0: Kanälen. Und das ist ehrlicherweise für mich der, ich fühle mich als Kind des Fußballs, ich darf das jetzt doch mehrere Jahrzehnte schon machen. Und selbst mich, der im Fußball wirklich da zu Hause ist, mich ekelt das.
1: Infantino will Vermarktungsanteile an der Fußball-WM an Investoren verkaufen.
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3: 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Auf einem Spielplatz mit Wasserspielanlage in Nürnberg-Langwasser häufen sich Fälle von massivem Vandalismus. Im Zuge dessen musste jetzt auch der Bodensprudelbrunnen abgeschaltet werden. Der Servicebetrieb Öffentlicher Raum hat deshalb Anzeige gegen Unbekannt erstattet. Auf der Anlage am Ferdinand-Drechsler-Weg haben Unbekannte in den vergangenen Wochen Spielgeräte unter anderem mit rohem Hackfleisch, Honig und Biomüll verschmutzt und mehrfach Vorhängeschlösser an der Seilbahn angebracht. Am Brunnen wurden Abflüsse mit Sand, Erde und Müll verstopft. Wann er wieder in Betrieb genommen werden kann, ist noch unklar. Sir bittet darum, verdächtige Beobachtungen der Polizei oder dem Betrieb zu melden.
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1: Hey, kommt rein.
2: Danke für die Einladung.
1: Wir freuen uns so sehr, dass ihr da seid.
3: Das könnte sich noch ändern. Aber zu Beginn von The in White ist noch alles in Butter. Das Ehepaar Angela und Joe haben ihre Nachbarn Pina und Hawk zu sich zum Essen eingeladen.
1: Joe, du kennst ja Pina und Hawk.
4: Es ist eher konfliktgeladen bei uns heute. Ich verstehe.
5: Wir lieben es, wenn Konflikte ausgetragen werden.
1: Leg mal Musik auf, Joe.
4: Was für Musik magst du, Hawk?
5: Habt ihr Sade?
4: Echt jetzt?
5: Die liebt sie.
2: Wir bekommen selten die Chance, echte, bedeutsame Beziehungen aufzubauen.
3: Aber trotzdem ist in der Nachbarwohnung von Pina und Hawk immer was los. Angela und Joe hören nämlich ständig laute Sexgeräusche. Der Plan für die Einladung ist, sie deshalb zur Rede zu stellen.
4: Wir würden gerne etwas mit euch besprechen.
2: Wir würden auch gerne etwas mit euch besprechen. Wir fühlen uns sehr stark zu euch hingezogen.
1: Das ist aber nett von euch, danke.
3: Es kommt für das brave Ehepaar noch dicker. Die Nachbarn wollen sie zum Gruppensex einladen. Ja, das kennt man doch irgendwie. Denn The in White ist die Hollywood-Version von Der Vierer mit Florian David Fitz, der wiederum auf dem spanischen Film- und Theaterstück Sentimental basiert. Für ihre Variante hatte Regisseurin Olivia Wilde schon Edward Norton, Penelope Cruz und Seth Rogen engagiert. Und dann sagte er eine weitere Schauspielerin ab. Daraufhin bedrängten alle Olivia Wilde, dass sie doch als Ersatz einspringen soll. Aber sie fragte sich, wie sie mit diesen großartigen Schauspielern mithalten soll.
6: She couldn't do it. They all said, okay, good, finally, can you just step in and do it? And I was like, wait, what do you mean? They said, we don't understand why you're not just jumping in. And I was like, in what world can I be on the level with these masters as actors?
3: Hat aber geklappt. Alle vier liefern in The in White eine grandiose Leistung ab. Stefan Grundler, Hitradio N1 Kinoredaktion.
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1: Die Vorschläge für das Jugendwort des Jahres sind jetzt draußen. Und was passiert, wenn die ganz offiziell in der Tagesschau vorgestellt werden? Das hört ihr jetzt.
2: 6-7. Crash out. Digger. Gute Käse. Macker. Peak. Ragebait. Schere. Super. Du bist gut genug.
1: Susanne Daubner, mittlerweile eine Legende. Sogar mit Gesangseinlage finden wir natürlich mega. In gut 3 Wochen wird das Jugendwort des Jahres vorgestellt. Bis dahin könnt ihr noch abstimmen auf der Homepage vom Langenscheid Verlag. Aber, kleiner Haken, ihr müsst dafür natürlich Jugendliche sein. Heißt zwischen 11 und 20 Jahre. Und Leute, also ich muss sagen, da bin ich natürlich raus.
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8: Ich bin Moritz Einzel. Die krisengebeutelte Deutsche Bahn hat offenbar im ersten Halbjahr Gewinn gemacht, zum ersten Mal seit 7 Jahren. Der bundeseigene Konzern hat laut Medienberichten für das Kerngeschäft im Zeitraum von Januar bis Juni ein Plus im dreistelligen Millionenbereich verbucht. 960 Millionen Fahrgäste bedeuteten demnach 17 Millionen mehr als im Vorjahr. Weiterhin halten die schweren Waldbrände im Süden und Westen Europas die Einsatzkräfte in Atem. In Frankreich brachen neue Brände aus, teilweise an Stellen, wo es schon mal gebrannt hat. An der Grenze zwischen Spanien und Portugal wütet ein neues schweres Feuer. Und auch in Griechenland brennt es. Auf der Urlaubsinsel Kreta mussten rund 6.000 Urlauber evakuiert werden. Das anhaltende Niedrigwasser schränkt den Schiffsverkehr auf dem Chiemsee ein. Wie die Chiemsee-Schifffahrt mitgeteilt hat, können die Anlegestellen Seebruck und Überseefeldwies ab Montag vorerst nicht mehr angefahren werden. Die nächstgelegenen Anlegestellen befinden sich in Gstaad und Chieming. An den Investorenplänen von FIFA-Chef Infantino gibt es scharfe Kritik. Sein Eindruck sei, die FIFA sei nur noch dazu da, um Profit zu machen, sagte etwa der Sportvorstand des FC Bayern München, Max Eberl.
9: Also es fühlt sich an, als ob nur Geld verdient werden will, auf allen möglichen Kanälen. Und das ist ehrlicherweise für mich, ich fühle mich als Kind des Fußballs, ich darf das jetzt doch mehrere Jahrzehnte schon machen. Und selbst mich, der im Fußball wirklich da zu Hause ist, mich ekelt das.
8: Infantino will Vermarktungsanteile an der Fußball-WM an Investoren verkaufen.
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10: Mit Chris Wahle. Das neue Rundfunkmuseum Fürth, Haus des Hörens, nimmt Gestalt an. Jetzt ist Richtfest

0: Berg. Herzlich willkommen zu einer neuen Folge Stadtgespräch. Ich bin Gastgeber Chris Wahle. Heute dreht sich alles um Kultur. Ich bin zu Gast im Projektbüro Kultur der Stadt Nürnberg und spreche mit Chef Rainer Pirzkal. Steigen wir direkt ein. Hallo Herr Pirzkal.
1: Hallo Herr Wahle. Ja, Podcast Stadtgespräch, da bin ich immer unterwegs in der Stadt und tausche mich mit den Stadtoberen aus. Und wenn ich mit jemandem noch nicht gesprochen habe, das ist ja jetzt unser erstes Gespräch, das wir gemeinsam führen für den Podcast, dann frage ich immer gerne, wie kommt man denn quasi in diese Position? Wie sind Sie hier zum Projekt Hochkultur gekommen?
2: Das frage ich mich, um ehrlich zu sein, auch manchmal. Also bei mir hat es... Genau, hat's damit. Sie unterbrechen mich einfach, wenn es zu lange dauert.
1: Ja, kein Problem.
2: Ich fange gerne bei ganz am Anfang an. Naja, also ich glaube, es braucht eine gewisse Vorliebe für Kultur. Und bei mir begann sozusagen diese Vorliebe mit der Musik und über die Musik. Ja, ich habe von frühester Kindheit an Musik gemacht in diversen Gruppen gespielt, Theater gespielt, in der Schule in Big Bands gespielt, in Chören gesungen und mir irgendwann halt mal überlegt, dass ich das ganz gerne auch zu meiner Berufung sozusagen machen möchte. Okay. Habe dann allerdings selber nicht Musik studiert. Da war ich ein bisschen zu, sagen wir so, ich konnte mir das mit Anfang 20 irgendwie nicht vorstellen, dass ich 8 Stunden am Tag oder länger irgendwie Saxophon übe oder sowas und habe mich dann für tatsächlich ein Ingenieursstudium entschieden.
1: Okay.
2: Ich weiß bis heute nicht genau warum, aber gut, sei es drum.

0: angefangen, habe es zu Ende gemacht und habe dann danach gesagt, na, jetzt gehen wir mal der Passion wirklich auch nach und machen die Passion zur Profession. Habe danach dann aber noch Musikmanagement studiert als Masterstudiengang. Ja, und weiterhin immer viel Musik gemacht und irgendwann, ja, wenn man in Nürnberg lebt, kommt man natürlich, lernt man und Musik macht, kommt man irgendwann an den Kollegen vom Projektbüro nicht vorbei.
1: Ja.
0: Ja, und dann gab es einen Kulturpreis für unsere Band damals. Dann haben wir gespielt beim Silvestival, was es damals noch gegeben hat.
1: Klären Sie mich mal auf, da will ich gleich mal einhaken. Was war das denn für eine Band und was haben Sie für Musik gemacht?
0: Achso, naja, die Band hieß Carlos Reisch. Wir hatten damals, es war so eine Mischung aus Funk und Rap mit so Rap-Elementen, Jazz, also schon deutliche Jazz-Anleihen. Und ich glaube, wir haben damals im Jahr 2010, ist schon lange her, unseren Kulturpreis bekommen. Ja, und haben in weiterer Folge dann halt auch beim Badentreffen gespielt und beim Silvestival gespielt und so kam man in Kontakt mit den ja, mit den Machern dieser Festivals und irgendwann war mal eine Stelle ausgeschrieben hier für das Projektbüro, für die Projektleitung Badentreffen und ich habe mich darauf beworben. Und dadurch, dass man sich kannte zuvor, ich hatte auch zuvor mal für ein Vierteljahr lang hier gearbeitet, habe ein Praktikum gemacht, tatsächlich, ja, so. Und offiziell beworben und dann, so bin ich hier gelandet, ja, und so, und nicht mehr weggekommen. Ja.
1: So kann es gehen. Projektbüro Kultur, der Name sagt ja eigentlich schon, was Programm ist, aber nehmen Sie uns doch mal mit, was gehört da alles dazu? Was ist Ihr Aufgabenbereich eigentlich?
0: Ja, im Grunde genommen ist die Aufgabe, die wir haben, also die kulturpolitische Aufgabe, die wir haben, im Grunde genommen kulturelle Großveranstaltungen im öffentlichen Raum zu präsentieren. Also das ist sozusagen ein im Grunde ein Alleinstellungsmerkmal, dass wir eben jetzt anders wie andere Kolleginnen und Kollegen von anderen städtischen Kulturdienststellen, die haben in der Regel Häuser. Also ein Museum hat ein Haus oder Bildungscampus Nürnberg. Ne? Ja. Logisch ist die Stadtbibliothek unter anderem. Das Kunstkulturquartier hat die Tafelhalle, hat das Künstlerhaus etc., die Kunsthalle. Und wir als Stabsstelle, direkt angegliedert im Geschäftsbereich Kultur des Oberbürgermeisters, haben kein Veranstaltungshaus, sondern wir sind tatsächlich für die Bespielung des öffentlichen Raumes zuständig. Und das ist sozusagen das Unterscheidungskriterium. Und unsere Aufgabe ist eben, kulturelle Großveranstaltungen anzubieten, also ab, sagen wir mal, in der Größenordnung von 5000 Besucherinnen und Besuchern, nach oben quasi keine Grenzen. Das Ganze eben bei musikalisch-künstlerisch hohem Niveau, aber gleichzeitig bei einer niedrigschwelligen Zugänglichkeit für eben alle Besucherinnen und Besucher. Jeder, der möchte, kann sozusagen diese kulturellen Großereignisse besuchen und das ist die kulturpolitische Aufgabe.
1: Was würden Sie sagen, was hat die Kultur in Nürnberg für einen Stellenwert im Vergleich zu anderen Städten, was Sie mitbekommen haben?
0: Naja, ich glaube schon, dass Kultur eine große Rolle spielt in Nürnberg. Wenn man sich betrachtet, die letzten Jahre, ist die Kultur immer sehr hoch aufgehangen worden, jetzt auch speziell bei der Stadtverwaltung. Es gab Julia Lehne als Altbürgermeisterin, die einen wahnsinnigen Job im Grunde genommen gemacht hat und als Kulturbürgermeisterin die Kultur eben immer hochgehalten hat, auch jetzt nicht nur innerhalb der Stadt, sondern auch an anderen Orten in der Region und darüber hinaus bis nach Berlin. Ja, es gibt viele Festivalformate, Bezahlformate von auch privatwirtschaftlichen Festivalmachern. Wir haben Rock im Park, wir haben das Brückenfestival, wir haben New Jazz, wir haben Nürnberg Pop als Festivals, jetzt nur mal um ein paar Musikfestivals zu nennen. Wir haben tolle Kinofestivals, das Menschenrechtsfestival Türkei-Deutschland. Also es gibt so viele Festivals in der Stadt und insofern glaube ich, spielt Kultur schon eine sehr, sehr große Rolle in Nürnberg.
1: Was würden Sie sagen, was ist, Sie haben ja eben schon kurz angeschnitten, dass Sie quasi das Badentreffen ja auch mit organisieren. Nehmen Sie uns doch mal mit, wie läuft das genau ab, wenn Sie jetzt da zum Beispiel das kommende Jahr vorbereiten? diesem Jahr haben wir ja auch noch ein ganz, ganz großes Jubiläum. Da können wir dann auch mal gleich noch drüber sprechen. Aber wie sieht dieser Prozess grundsätzlich aus? Sie denken sich hier dann ein Motto aus oder läuft das in Zusammenarbeit mit der Stadt? Und wie werden dann auch zum Beispiel die Künstler akquiriert?
0: Genau, also im Grunde genommen gilt der schöne Slogan, nach dem Festival ist vor dem Festival, wenn es vorbei ist und wir aus der kurzen Sommerpause zurückkommen und alle Rechnungen des Vorjahres gezahlt sind, so in etwa, dann geht's los und dann überlegen wir uns, unter welchem Schwerpunkt wir die Ausgabe des Folgejahres dann setzen können. Mhm. Und es ist schon die Idee zu überlegen, jetzt nicht einfach beliebig irgendein Thema herzusuchen, sondern zu überlegen, was ist vielleicht gesellschaftlich gerade relevant, ja, aktuell oder im Vorgriff dann so ein bisschen der Blick in die Glaskugel, was könnte relevant sein, was beschäftigt uns als Gesellschaft, oder gibt es vielleicht einen Jahrestag, der irgendwie eine Rolle spielt, und so haben wir eigentlich die letzten Jahre immer versucht, unsere Themenschwerpunkte zu setzen, und wenn die festgelegt sind, dann geht es eben los, ganz gezielt mit der Auswahl der Künstlerinnen und Künstler zu diesem Themenschwerpunkt erstmal bis zum Ende des Jahres, ist so ungefähr ein Drittel, zwei Fünftel, so in etwa, zum Themenschwerpunkt dann festgezurrt, und dann strickt sich das Programm bis Ende März im Grunde genommen. Und da versuchen wir dann halt, was das Badentreffen angeht, uns immer dann halt zu bewegen in der Stilistik, die das Badentreffen seit jeher begleitet hat. Das ist zum einen also die Tradition der Liedermacherei, des Singer-Songwriting, aber eben halt auch nicht nur die traditionelle Ausprägung, sondern halt schon auch die moderne Variante dessen immer noch zu präsentieren, und dann eben klar das große weite Feld des Global Pop, der Weltmusik. Da kann man jetzt natürlich lange drüber philosophieren, was das bedeutet.
1: Aber Sie haben es ja gerade schon angeschnitten. Also wir haben ja jetzt in diesem Jahr, feiern wir ja das 50-jährige Jubiläum. Genau. Und Sie haben ja auch das Programmheft dazu, haben Sie ja jetzt in der vergangenen Woche, meine ich, war es präsentiert, vergangenen Freitag. Genau. Und wenn man sich da mal die alten Bilder anschaut, wie Sie gerade schon gesagt haben, also es hat ja wirklich angefangen, kleine Bühne, ein Mensch mit Akustikgitarre, und von da das zu sehen, wie weit dann diese Bandbreite an Künstlern ist, das finde ich einfach faszinierend.
0: Ja, in der Tat. Also es hat sich schon ganz schön entwickelt so im Laufe der letzten 50 Jahre. Auch damals schon in den ersten Ausgaben war die Begeisterung schon groß. Also auch damals in den ersten Versionen gab es so um die 20.000 Besucherinnen und Besucher. Es hat sich natürlich dann jetzt im Laufe der Jahre also schon nochmal drastisch gesteigert. Ich meine, jetzt sprechen wir von ungefähr 200.000, die an den drei Festivaltagen in die Nürnberger Altstadt kommen. Also es ist ein Spektakel, ein Musikspektakel, sondersgleichen, ziemlich einzigartig, weil es halt auch diese Mischung macht aus den 8 offiziellen Bühnen mit einem kuratierten Konzertprogramm und eben dann halt diese Mischung im Gegenspiel mit den unkuratierten Straßenmusikerinnen und Straßenmusikern, die irgendwie zwischen den Bühnen halt kommen und auch so ein bisschen ihre Kunst präsentieren, und jeder findet sein Publikum. Also man findet eigentlich überall einen Halbkreis vor den Musizierenden. Das ist schon eine besondere Utopie, vielleicht.
1: Wie sieht dann so ein Tag während dem Badentreffen für Sie eigentlich aus? Sind Sie da dann in der Altstadt unterwegs, können Sie sich auch mal was anschauen, oder sind Sie die ganze Zeit eingebunden mit Ihrem Team?
0: Naja, die Idee ist schon, das so zu organisieren, dass man sich selbst überflüssig machen kann. Also und man eigentlich auch daheim zu Hause bleiben könnte. Also es gibt für alle entscheidenden Funktionen und Stellen gibt es Verantwortliche, die sich dann also kümmern um die jeweiligen Spielstättenleitungen der einzelnen Bühnen, technischen Leitungen und so weiter. Und so kann ich im Idealfall fehlen. Und habe die Möglichkeit eben von Ort zu ziehen, von Bühne zu Bühne, zu gucken, ist im Backstage-Bereich beim Team, klappt alles oder gibt es irgendwo was, wo man nachstellen muss, wo man nachstellen kann, wo man unterstützen kann, oder gibt es irgendwie kurzfristigen Problem, das man eben lösen kann. In der Regel glückt alles, weil wir ein tolles Team sind und auch ein tolles Team haben, und man hat so das Gefühl auch im Vorfeld schon jetzt, jeder macht so, und es sind wirklich viele, viele helfende Hände, die dieses Badentreffen auch tragen und auch die anderen Kulturveranstaltungen, aber jeder, der da und jede, die da so beteiligt sind, macht diese Veranstaltung auch ein Stück weit zu ihrer, seiner eigenen Veranstaltung, und das ist so ein wirklich schönes Gefühl, das zu sehen. ja, dass da so auch ein Teil eines jeden Einzelnen irgendwie drinnen steckt, ein Stück weit dieser Seele. Ja.
1: Für unsere Hörerinnen und Hörer, die noch nicht vertraut sind mit dem, was mit dem Programm, das sie dieses Jahr beim Badentreffen erwartet, nehmen Sie uns doch mal mit, was sind denn Ihre persönlichen Highlights dieses Jahr?
0: Ja, gut, das ist natürlich sehr, sehr, sehr schwer. Da gibt's natürlich immer sehr, sehr, sehr viel. Aber vielleicht mal grundsätzlich kann man sagen, zum roten Faden, den wir versuchen in diesem Jahr zu stricken. Also es geht, wir erinnern ja bei 50 Jahre Badentreffen in diesem Jahr an die Anfänge als Liedermacher-Festival. Und ich habe es eingangs schon gesagt, also wir wollen jetzt nicht unbedingt die traditionellen Liedermacher erneut einladen, sondern es soll ja eigentlich die moderne Variante dessen sein. Also die zeitgenössische, die zeitgemäße, auch aus der deutschsprachigen Popularmusik und darüber hinaus. Also eingeladen sind zum Beispiel Mine. Sie bezeichnet sich selbst als Liedermacherin, ist aber meines Erachtens viel mehr. Also in meinen Augen ist sie eine der spannendsten deutschen Sängerinnen und Musikproduzentinnen der deutschen Musiklandschaft. Ihre Alben landen regelmäßig auch in den vorderen Rängen der deutschen Albumcharts. Sie kombiniert beispielsweise also Popmusik mit elektronischen Elementen. Auch Jazz-Einflüsse fließen mit ein oder auch Streicherarrangements. Finde ich wahnsinnig spannend. Oder Nenda zum Beispiel ist eine Rap-Künstlerin aus Österreich, ja, die aktuell den Amadeus Award gewonnen hat im März diesen Jahres. Also das ist so der wichtigste Musikpreis in Europa. Mhm. Und sie kombiniert beispielsweise ihren Tiroler Charme. Sie ist in Tirol aufgewachsen, hat in London gelebt und lebt jetzt in Wien. Und da kombiniert sie eben diesen Tiroler Charme mit einer very British English spoken word Rap-Ästhetik. Okay. Ja, und kombiniert das mit einem Wiener Schmäh. Also ziemlich abgefahren.
1: Klingt
0: ja.
1: Wild.
0: Klingt wild, ist es auch. Also sehr empfehlenswert. Ja, und dann gibt es noch ganz vieles aus dem weltmusikalischen Global-Pop-Bereich. Zum Beispiel die Gruppe Eläke Leiset. Es ist eine finnische Gruppe, wenn man es übersetzt, das heißt die Pensionäre. Also und die spielen eine verrückte Humpa-Mischung. Humpa ist also eine typische finnische Musik. Okay. Stilistik, ja. Und die covern einfach bekannte Rock-Songs, aber verfinischen das sozusagen. Und das ist sehr kurios. Spielen auch im Übrigen dann auf Wacken, ja,
1: okay,
0: so lustigerweise. Oder vielleicht als letztes Beispiel, sehr zu empfehlen, ist sicherlich auch die brasilianische Senkrechtstarterin, aktuell vermutlich, also Brasiliens erfolgreichste Exportschlager aktuell, was Singer-Songwriting-Bereich angeht. Marie Froes heißt die junge Sängerin, also sie repräsentiert dann so die typische brasilianische Popularmusik.
1: Sehr schön. Unabhängig vom Badentreffen, was sind so Ihre Favoriten, wenn es um Kulturveranstaltungen geht? Es muss jetzt nicht zwangsweise Musik sein, aber was sind so für Sie die großen Events kulturell, die man sich in Nürnberg auf jeden Fall nicht entgehen lassen sollte?
0: Naja gut, ich meine, da bin ich natürlich sehr geprägt durch die Dinge, die wir machen bei uns. Logischerweise sind es ja unsere kulturellen Großveranstaltungen, die Blaue Nacht, alle im zweijährigen Turnus, die Stadtverführungen, die jedes Jahr stattfinden, halt auch ein sehr, sehr spannendes Format, weil man einfach auch mal hinter die Kulissen blicken kann. Ja? Also man kennt ja Stadtführungen, die haben auch absolut ihre Berechtigung, aber es sich eben mal von Nürnbergerinnen und Nürnberger die eigene Stadt zu zeigen lassen und die eigene Perspektive, finde ich persönlich sehr spannend. Klar, die Klassiker Open Airs, Stars im Ludpolthain, alles das Badentreffen sollte man natürlich gesehen haben. Und darüber hinaus, meine Güte, also es gibt so wahnsinnig viel. Ich bin selbst großer Musikfan. Insofern, die eingangs erwähnten Festivals würde ich unbedingt besuchen. Brückenfestival, New Jazz, dergleichen, Nürnberg Pop. Auch das St. Katharina Open Air, tolles Festival.
1: Schöne Location.
0: Die Ion, ja, also die internationale Orgelwoche Nürnberg. Und ja, es gibt wirklich viel zu sehen, aber auch die kleinen Kneipen natürlich und kleinen Bars, ja. Also man weiß ja gar nicht, wo man anfangen soll.
1: Gestatten Sie mir jetzt zum Schluss noch eine persönliche Frage. Sie haben es ja gerade schon ausgeführt, dass Sie großer Musikfan sind. Ich Haben Sie einen Plattenspieler zu Hause? Wie konsumieren Sie Musik und ja, was läuft bei Ihnen zu Hause?
0: Ja, tatsächlich, das ist ein bisschen eine Berufskrankheit. Ich höre tatsächlich viel Radio.
1: Oh.
0: Info- und Kulturkanal.
1: Ja.
0: Ich bin großer Fan des Albumkonzepts.
1: Ja.
0: Also so Playlisten sind nicht so mein Fall. Ich verstehe um die Logik, die es halt heutzutage gibt, aber ich mag tatsächlich das Albumkonzept, also Beatles, White Album, Sgt. Pepper, Lonely Hearts Club Band. Ja, also
1: okay.
0: Insofern.
1: Dark Side of the Moon, Dark Side Pink of the Floyd, Moon.
0: Genau. Also so, das ist mir schon noch wichtig, ja, genau.
1: Alles klar, da hätten wir auf jeden Fall auch was gemeinsam. Ja, Herr Petzgal, dann war es das schon. Ich danke Ihnen für Ihre Zeit. Danke, dass Sie uns einen kleinen Einblick in Ihre Arbeit gegeben haben.
0: Danke sehr, Herr Wahle. Hat mich gefreut, das Gespräch
1: mit Ihnen. War sehr interessant. Bis zum nächsten Mal.
0: Danke sehr.
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2: Ich bin Moritz Einzel. Der neue Bundesverkehrsminister Steffen Bilger ist zuversichtlich, den Zustand von Straßen, Brücken und Schienen mit den neuen Infrastrukturmilliarden verbessern zu können. Im ZDF hat der CDU-Politiker aber davor gewarnt, zu glauben, dass das jetzt sehr schnell und ohne Unannehmlichkeiten geht.
3: Ich kann keine Wunder versprechen, weil Infrastruktur schon auch Zeit braucht. Aber natürlich muss es jetzt auch mit den Möglichkeiten haben, die wir durch die Infrastrukturmilliarden haben, schnell und spürbar besser werden. Aber es wird seine Zeit brauchen. Gerade wenn wir jetzt viel in die Infrastruktur investieren, dann bedeutet das auch Baustellen, das bedeutet Behinderung, das bedeutet im Bahnbereich dann auch leicht Verspätungen.
2: Bilger hatte gestern Patrick Schnieder als Verkehrsminister abgelöst. Schwere Waldbrände halten Südeuropa weiterhin in Atem. Jetzt brennt es auch noch in Griechenland. Auf der Urlaubsinsel Kreta sind Flammen außer Kontrolle geraten. Deswegen ist ein Ferienort evakuiert worden. Medienberichten zufolge sind rund 6000 Menschen betroffen. Stürmischer Wind treibt die Feuerfront voran. Die Investorenpläne von FIFA-Präsident Infantino sind auf scharfen Gegenwind gestoßen. Die UEFA läuft Sturm dagegen, was Unterstützung findet beim Sportvorstand des FC Bayern München, Max Eberl.
4: Ich bin kein Freund von Boykott, ich bin immer eigentlich ein Freund von Dialog. Aber wenn es so weit kommt, dann wäre ich tatsächlich auch dafür, dass wir als Europa dann auch eine starke Stirn bieten und sagen, nee, da machen wir nicht mit, das ist nicht unser Sport, das ist nicht das, was wir wollen und dann eben auch dagegen vorgehen würden.
2: Infantino will Vermarktungsanteile an der Fußball-WM an Investoren verkaufen.
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5: Mit Chris Wahle. Wir ziehen die Reißleine, bevor sich die Lage weiter verschärft. Die Stadt Nürnberg hat für den Haushalt 2026 eine Ausgabensperre verhängt. Oberbürgermeister Markus König und Stadtkämmerer Thorsten Brehm haben den Schritt mit sofortiger Wirkung veranlasst. Heißt, jeder Euro wird künftig zweimal umgedreht. Noch nicht beschlossene Investitionen, Fördermaßnahmen und andere Ausgaben müssen ab sofort einer Einzelfallprüfung unterzogen werden. Die Stadt begründet ihre Entscheidung unter anderem mit deutlich geringeren Einnahmen bei der Gewerbesteuer. Gleichzeitig seien etwa die Sozialausgaben spürbar gestiegen. Auch die Kosten für das Klinikum haben sich durch die jüngste Gesetzgebung des Bundes noch einmal erhöht. Bereits vor dieser Entwicklung musste die Stadt ein Konsolidierungsprogramm mit einem Volumen von rund 80 Millionen Euro jährlich auf den Weg bringen. Die Haushaltssperre ist nun eine zusätzliche kurzfristige Maßnahme für das laufende Haushaltsjahr, heißt es.
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1: Felix hier, guten Morgen und guten Morgen, Dibi.
3: Guten Morgen.
1: Ja, warum bist du eigentlich hier?
3: Es gibt wieder eine neue Runde Produkte raten mit Quizzen vom Radio, jeden Mittwoch um diese Zeit. Ich habe eine Produktbewertung rausgesucht aus dem Internet, eine richtige Produktbewertung. Und nur anhand dessen dürfen alle jetzt mal raten, was für ein Artikel sich dahinter verbirgt. Bist du ready?
1: Ja, und ich habe keine Ahnung, was es ist.
3: Ich habe es ja auch noch nicht vorgelesen.
1: Jetzt nein, also das Produkt, ich weiß es auch nicht.
3: Super Gerät, ganz leicht stufenlos verstellbar, sehr leise, es sind fast keine Geräusche zu hören. Auf Wunsch, schöner Lichteffekt zuschaltbar. Hab eine Küchenrolle als Deckchen drunter gelegt.
1: Als Deckchen?
3: Wer schreibt sowas
1: irgendwie
3: eigentlich?
1: Bilder vor mir. Das ist ja wahrscheinlich selber. Ich habe da irgendwie Bilder vor mir, wo ich mir denke, könnte vielleicht ein Mixer mit einer coolen fancy Beleuchtung sein, so ein gläserner Mixer,
3: wo man dann die... Ja.
1: Ja?
3: Da habe ich letztens auch einen gesehen.
1: Echt?
3: Das stimmt. Ja, voll, aber mit so LED.
1: Aha.
3: Aber ist falsch.
1: Ah, Mist. Gut, also, wir brauchen natürlich eure Hilfe. Bitte, bitte macht mit, sonst schaue ich wirklich ganz blöd aus der Wäsche. 0800 92 9 0 92 9. Und die Christiane darf jetzt gleich mal loslegen.
4: Eigentlich hätte ich jetzt spontan Waffeleisen gesagt, weil ich ehrlich gesagt die Küchenrolle immer drunter lege, weil da ja immer dieser Teig rausspielt. Das war jetzt so erster Gedanke.
3: Aber der Lichteffekt beim Waffeleisen ist mir nicht ganz klar. Doch, wenn es verbrennt, ist schwarz.
1: Aber ist falsch. Schade, vielen Dank. Dann hat sich Niklas gemeldet.
5: Ich denke, beim Produktraten könnte es eventuell ein Ventilator mit Luftfeuchtigkeit Reduzierung, also dass man das halt auch noch so einstellen kann.
3: Oh. Ja, habe ich jetzt gar nicht so richtig verstanden, aber deswegen ist auch nicht richtig. Aber gute Idee.
1: Dann darf Katharina noch.
6: Ich sage eine Kaffeemaschine. Wegen dem Licht, dass man da irgendwie halt auch, dass man vielleicht nicht das Hauptlicht anmachen muss in der Küche, sondern dass man das eben zentral an der Maschine dran hat und dass sie schön leise ist, wenn sie den Kaffee macht und Stufen. Naja, da hätte ich halt jetzt gesagt, man hat verschiedene Grade, um einzustellen, wie fein die Bohnen dann gemahlen werden, bevor der Kaffee zubereitet wird.
1: So viele Details, das muss eigentlich richtig.
3: Ich glaube, sie soll die Botschafterin werden für diese Kaffeemaschine. In dem Fall ist es aber nicht die richtige Lösung. Super Gerät, ganz leicht stufenlos verstellbar, sehr leise, sind fast keine Geräusche zu hören, auf Wunsch, schöner Lichteffekt. Hab eine Küchenrolle als Deckchen drunter gelegt. Es ist was?
1: Ich weiß es nicht.
3: Ein Zimmerbrunnen!
1: Ja. Ein Zimmerbrunnen. Was ist das? Kann man doch raus trinken,
3: oder? Das ist so ein kleiner, wie so ein Luftbefeuchter.
1: Ah, also das Gegenteil, was Niklas gesagt hat mit seinem Ventilator, der die Luft rauszieht. Okay, gut. Ein Luftbefeuchter, ein Zimmerbrunnen. Vielen Dank, Tippi. Das war ja gar nicht so schwer.
3: Doch, was schon? Mein Gott.
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8: Ich bin Moritz Einzel. Der neue Bundesverkehrsminister Steffen Bilger ist zuversichtlich, den Zustand von Straßen, Brücken und Schienen mit den neuen Infrastrukturmilliarden verbessern zu können. Im ZDF hat der CDU-Politiker aber davor gewarnt, zu glauben, dass das jetzt sehr schnell und ohne Unannehmlichkeiten geht.
9: Ich kann keine Wunder versprechen, weil Infrastruktur schon auch Zeit braucht. Aber natürlich muss es jetzt auch mit den Möglichkeiten, die wir durch die Infrastrukturmilliarden haben, schnell und spürbar besser werden. Aber es wird seine Zeit brauchen. Gerade wenn wir jetzt viel in die Infrastruktur investieren, dann bedeutet das auch Baustellen, das bedeutet Behinderung, das bedeutet im Bahnbereich dann auch leicht Verspätungen.
8: Bilger hatte gestern Patrick Schnieder als Verkehrsminister abgelöst. Schwere Waldbrände halten Südeuropa weiterhin in Atem. Jetzt brennt es auch noch in Griechenland. Auf der Urlaubsinsel Kreta sind Flammen außer Kontrolle geraten. Deswegen ist ein Ferienort evakuiert worden. Medienberichten zufolge sind rund 6000 Menschen betroffen. Stürmischer Wind treibt die Feuerfront voran. Der Deutsche Städtetag hat Bund und Länder aufgefordert, Klimaanpassungsmaßnahmen der Kommunen deutlich stärker finanziell zu fördern als bislang. Dem Redaktionsnetzwerk Deutschland sagte Hauptgeschäftsführer Schuchardt, Klimaanpassung sei kein nice to have, sondern existenziell für unsere Zukunft. Unterm Strich rede man da über Milliardensummen, das könnten die Städte nicht alleine stemmen. Die Investorenpläne von FIFA-Präsident Infantino sind auf scharfen Gegenwind gestoßen. Die UEFA läuft Sturm dagegen, was Unterstützung findet beim Sportvorstand des FC Bayern München, Max Eberl.
10: Ich bin kein Freund von Boykott, ich bin immer eigentlich ein Freund von Dialog. Aber wenn es so weit kommt, dann wäre ich tatsächlich auch dafür, dass wir als Europa dann auch eine starke Stirn bieten und sagen, nee, da machen wir nicht mit, das ist nicht unser Sport, das ist nicht das, was wir wollen und dann eben auch dagegen vorgehen würden.
8: Infantino will Vermarktungsanteile an der Fußball-WM an Investoren verkaufen.
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11: Mit Chris Wahle. Auf einem Spielplatz mit Wasserspielanlage in Nürnberg-Langwasser häufen sich Fälle von massivem Vandalismus. Im Zuge dessen musste jetzt auch der Bodensprudelbrunnen abgeschaltet werden. Der Servicebetrieb Öffentlicher Raum hat deshalb Anzeige gegen Unbekannt erstattet. Auf der Anlage am Ferdinand-Drechsler-Weg haben Unbekannte in den vergangenen Wochen Spielgeräte unter anderem mit rohem Hackfleisch, Honig und Biomüll verschmutzt und mehrfach Vorhängeschlösser an der Seilbahn angebracht. Am Brunnen wurden Abflüsse mit Sand, Erde und Müll verstopft. Wann er wieder in Betrieb genommen werden kann, ist noch unklar. Sir bittet darum, verdächtige Beobachtungen der Polizei oder dem Betrieb zu melden.
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1: Das ist wirklich krass. 8000 Kilometer mit dem Fahrrad von Berlin nach Indien zum Taj Mahal. Diese krasse Tour macht John Müller gerade. Er ist vor 3 Jahren schwer an Krebs erkrankt, hat ihn aber besiegt. Und mit seinem Trip will er nun anderen Krebspatienten Mut machen. Und auf dem Weg nach Indien hat er schon bei uns im Studio Halt gemacht. Die Vorgeschichte könnt ihr auch nochmal anhören auf hitradio-n1.de. Jetzt hat er uns ein kleines Update durchgeschickt. John, wie war's in letzter Zeit?
2: In den letzten Tagen bin ich durch die kasachische Steppe gefahren, bei teilweise bespitzten Temperaturen bis zu 49 Grad, habe ich dann teilweise an einem Tag 270 Kilometer zurückgelegt und vergeblich nach einem schattigen Plätzchen gesucht, als auch durch komplett Usbekistan gefahren, wo ich gemerkt habe, wie unglaublich gastfreundlich die Menschen hier sind.
1: Spannend. Wie viele Kilometer hast du jetzt schon hinter dir und wo bist du jetzt genau?
2: Mittlerweile 6000 Kilometer unterwegs und gerade in der Hauptstadt von Tadschikistan, in Dushanbe. In wenigen Tagen werde ich Afghanistan erreichen, wo jedes Jahr weniger als 10.000 Menschen in das Land überhaupt erst einreisen dürfen.
1: Klingt mega cool, aber irgendwie auch nicht ganz ungefährlich. Wir drücken dir natürlich weiterhin ganz, ganz fest die Daumen. John Müller, er fährt aktuell 8000 Kilometer mit dem Fahrrad von Berlin nach Indien zum Taj Mahal. Falls ihr die ganze Story dazu verfolgen wollt, alle Infos zur Tour gibt's auch noch auf hitradio-n1.de.
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3: Leonie und Callum Scott. Stay.

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1: Ein anspruchsvoller und ein fetziger Film sind zwei der Neuzugänge, die es jetzt in unseren fränkischen Kinos gibt. Vorhang auf für Bitteres Fest und Spider-Man Brand New Day. Vor 4 Jahren hatte der letzte Spider-Man-Film No Way Home in den USA den zweitbesten Kinostart aller Zeiten. Am Ende musste Peter Parker untertauchen und alles hinter sich lassen. Und so beginnt auch Spider-Man Brand New Day.
2: Hi, mein Name ist Peter Parker. Ihr wisst nicht mehr, wer ich bin, aber wir kannten uns mal. Etwas Schlimmes sollte passieren. Und der einzige Weg, es zu verhindern, war, dass mich alle vergessen. Denn ich bin nicht nur Peter Parker. Ich bin Spider-Man. Und manchmal muss Spider-Man den schwierigen Weg wählen. Selbst wenn Peter Parker das Herz bricht.
1: Und nun ist Peter Parker wieder der junge Loser, der ständig Geldprobleme und keine Freunde hat. Aber sein Spinnenkörper macht Probleme und er wendet sich an Steve Banner, auch bekannt als der Hulk.
2: Dr. Banner, Sie haben einen Weg gefunden, mutierende DNA zu unterdrücken, richtig?
3: Wenn Sie mich ohne dieses Ding sehen, rennen Sie.
2: Könnten Sie die schlechten Aspekte loswerden und die guten behalten?
3: Wie würden Sie entscheiden, welche Aspekte der Natur gut sind oder schlecht? Sie sind keiner meiner Studenten, oder?
1: Neben dem Hulk bietet der fetzige und unterhaltsame Spider-Man Brand New Day noch weitere bekannte Gesichter aus dem Marvel-Universum. Der Filmregisseur Raoul steckt in Bitteres Fest in einer Schaffenskrise. Dann verarbeitet er für ein Drehbuch das Leben von Elena, der Freundin seiner langjährigen Assistentin Monika.
4: Ich werde Elena nicht sagen, aber wenn du diesen Teil nicht aus dem Buch streichst, werde ich einen Weg finden, legal oder illegal, keine Ahnung, um dein Vorgehen zu stoppen. Ich mache dir das Leben zur Hölle.
5: Ich erkenne dich nicht wieder, Monika.
4: Ich weiß, dass du mich nicht kennst, aber ich dich schon.
1: Für Cineasten ist Bitteres Fest ein Leckerli, denn der verschachtelte und nicht ganz einfache Film ist von Spaniens Meisterregisseur Pedro Almodóvar. Stefan Grundler, Hitradio N1 Kinoredaktion.
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2: Ich bin Moritz Einzel. Die krisengebeutelte Deutsche Bahn hat offenbar im ersten Halbjahr Gewinn gemacht. Zum ersten Mal seit 7 Jahren. Der bundeseigene Konzern hat laut Medienberichten für das Kerngeschäft im Zeitraum von Januar bis Juni ein Plus im dreistelligen Millionenbereich verbucht. 960 Millionen Fahrgäste bedeuteten demnach 17 Millionen mehr als im Vorjahr. Der neue Bundesverkehrsminister Steffen Bilger ist derweil optimistisch, dass er den Zustand von Straßen, Brücken und Schienen mit den neuen Infrastrukturmilliarden verbessern kann. Im ZDF sagte der CDU-Politiker:
3: Wir brauchen einen pragmatischen, realistischen Blick auf die Verkehrspolitik. Und jetzt gibt es eben einen großen Unterschied, nämlich dass wir so viel Infrastrukturmittel zur Verfügung haben, 170 Milliarden Euro für diese 4 Jahre Legislaturperiode. Die gilt es umzusetzen. Das ist schon eine große Veränderung, weil jetzt wirklich auch das Geld zur Verfügung steht für den Ausbau unserer Infrastruktur.
2: Er könne aber keine Wunder vollbringen, sagte Bilger. Er hatte gestern das Verkehrsministeramt von Patrick Schnieder übernommen. Tagelang fuhren Ende Juni in Nürnberg keine Straßenbahnen. Die Hitze hatte die Fugenmasse zwischen Schienen und Asphalt aufgeweicht. Jetzt, wo es wieder so heiß wird, sind die Verkehrsbetriebe besser vorbereitet. Das Straßenbahnnetz soll verschärft kontrolliert werden. Gleise sollen mit Wasser besprüht werden.
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4: Mit Chris Wahle. Das neue Rundfunkmuseum Fürth, Haus des Hörens, nimmt Gestalt an. Jetzt ist Richtfest gefeiert worden. Die ehemalige Direktionsvilla des Unternehmers Max Grundig soll sich samt Anbau zu einem modernen Bildungs- und Erlebnisort entwickeln. Die bauliche Umsetzung läuft nach Plan. Allerdings verteuert sich das Kulturprojekt um rund 500.000 Euro. Oberbürgermeister Thomas Jung zu den Kosten.
5: 15 Millionen ist schon Hausnummer für die Stadt Fürth. Wir freuen uns aber über viele Zuschussgeber. Auch die Bundesrepublik, der Freistaat Bayern, Landesstiftung. Da bekommen wir mehr als die Hälfte an Zuschüssen, sonst wäre es sowieso nicht darstellbar gewesen.
4: Die Stadt Fürth trägt damit rund 8 Millionen Euro. Die Eröffnung ist für den Herbst 2027 geplant.
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1: Jedes Mal, wenn sich John Müller bei uns meldet, kriege ich Gänsehaut. Felix hier, guten Morgen. Warum kriege ich Gänsehaut? Weil dieser Mann einfach Krebs überlebt hat und eine riesige Weltreise mit dem Fahrrad macht. Und hier kommt sein aktuelles Update.
2: Liebe Hitradio N1-Hörer, ich bin John, fahre 8000 Kilometer von Berlin zum Taj Mahal für krebserkrankte junge Erwachsene und bin mittlerweile 6000 Kilometer mit dem Fahrrad unterwegs. Gerade befinde ich mich in der Hauptstadt von Tadschikistan, in Dushanbe, und bin die letzten Tage bei teilweise Spitzentemperaturen von bis zu 49 Grad durch die kasachische Steppe und Usbekistan gefahren. Teilweise in einem Tag 270 Kilometer zurückgelegt und vergeblich nach einem schattigen Plätzchen gesucht. Das alles, um ganz klar zu zeigen, Krebs muss nicht das Ende sein, sondern man kann seine Träume trotzdem in die Hand nehmen. In wenigen Tagen werde ich nach Afghanistan einreisen, wo jedes Jahr weniger als 10.000 Menschen überhaupt die Erlaubnis bekommen, um einzureisen. Ich nehme euch natürlich mit und wünsche euch einen wundervollen Tag.
1: Hey, vielen Dank dir, John. Auch dir einen wunderschönen Tag und ganz viel Erfolg. Nur noch 2000 Kilometer. Wie krass, ey. Die ganze Story zu John Müller, die findet ihr auch bei uns online nochmal zum Nachhören und Nachlesen auf hitradio n1.de.
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3: Martin Garrix und Ed Sheeran. Repeat it.

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14: Ich bin Moritz Einzel. Die krisengebeutelte Deutsche Bahn hat offenbar im ersten Halbjahr Gewinn gemacht. Zum ersten Mal seit 7 Jahren. Der bundeseigene Konzern hat laut Medienberichten für das Kerngeschäft im Zeitraum von Januar bis Juni ein Plus im dreistelligen Millionenbereich verbucht. 960 Millionen Fahrgäste bedeuteten demnach 17 Millionen mehr als im Vorjahr. Der neue Bundesverkehrsminister Steffen Bilger ist derweil optimistisch, dass er den Zustand von Straßen, Brücken und Schienen mit den neuen Infrastrukturmilliarden verbessern kann. Im ZDF sagte der CDU-Politiker:
15: Wir brauchen einen pragmatischen, realistischen Blick auf die Verkehrspolitik. Und jetzt gibt es eben einen großen Unterschied, nämlich dass wir so viel Infrastrukturmittel zur Verfügung haben, 170 Milliarden Euro für diese 4 Jahre Legislaturperiode. Die gilt es umzusetzen. Das ist schon eine große Veränderung, weil jetzt wirklich auch das Geld zur Verfügung steht für den Ausbau unserer Infrastruktur.
14: Er könne aber keine Wunder vollbringen, sagte Bilger. Er hatte gestern das Verkehrsministeramt von Patrick Schnieder übernommen. Weiterhin halten die schweren Waldbrände im Süden und Westen Europas die Einsatzkräfte in Atem. In Frankreich brachen neue Brände aus, teilweise an Stellen, wo es schon mal gebrannt hat. An der Grenze zwischen Spanien und Portugal wütet ein neues schweres Feuer. Und auch in Griechenland brennt es. Auf der Urlaubsinsel Kreta mussten rund 6.000 Urlauber evakuiert werden. Tagelang fuhren Ende Juni in Nürnberg keine Straßenbahnen. Die Hitze hatte die Fugenmasse zwischen Schienen und Asphalt aufgeweicht. Jetzt, wo es wieder so heiß wird, sind die Verkehrsbetriebe besser vorbereitet. Das Straßenbahnnetz soll verschärft kontrolliert werden. Gleise sollen mit Wasser besprüht werden.
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16: Mit Chris Wahle. Wir ziehen die Reißleine, bevor sich die Lage weiter verschärft. Die Stadt Nürnberg hat für den Haushalt 2026 eine Ausgabensperre verhängt. Oberbürgermeister Markus König und Stadtkämmerer Thorsten Brehm haben den Schritt mit sofortiger Wirkung veranlasst. Heißt, jeder Euro wird künftig zweimal umgedreht. Noch nicht beschlossene Investitionen, Fördermaßnahmen und andere Ausgaben müssen ab sofort einer Einzelfallprüfung unterzogen werden. Die Stadt begründet ihre Entscheidung unter anderem mit deutlich geringeren Einnahmen bei der Gewerbesteuer. Gleichzeitig seien etwa die Sozialausgaben spürbar gestiegen. Auch die Kosten für das Klinikum haben sich durch die jüngste Gesetzgebung des Bundes noch einmal erhöht. Bereits vor dieser Entwicklung musste die Stadt ein Konsolidierungsprogramm mit einem Volumen von rund 80 Millionen Euro jährlich auf den Weg bringen. Die Haushaltssperre ist nun eine zusätzliche kurzfristige Maßnahme für das laufende Haushaltsjahr, heißt es.
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1: Die Vorschläge für das Jugendwort des Jahres sind jetzt draußen. Und was passiert, wenn die ganz offiziell in der Tagesschau vorgestellt werden? Das hört ihr jetzt.
2: 6-7. Crash out. Digger. Gute Käse. Macker. Peak. Ragebait. Schere. Super. Du bist gut genug.
1: Susanne Daubner, mittlerweile eine Legende. Sogar mit Gesangseinlage finden wir natürlich mega. In gut 3 Wochen wird das Jugendwort des Jahres vorgestellt. Bis dahin könnt ihr noch abstimmen auf der Homepage vom Langenscheid Verlag. Aber, kleiner Haken, ihr müsst dafür natürlich Jugendliche sein. Heißt zwischen 11 und 20 Jahre. Und Leute, also ich muss sagen, da bin ich natürlich raus.
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1: Hey, kommt rein.
2: Danke für die Einladung.
1: Wir freuen uns so sehr, dass ihr da seid.
3: Das könnte sich noch ändern. Aber zu Beginn von The in White ist noch alles in Butter. Das Ehepaar Angela und Joe haben ihre Nachbarn Pina und Hawk zu sich zum Essen eingeladen.
1: Joe, du kennst ja Pina und Hawk.
4: Es ist eher konfliktgeladen bei uns heute. Ich verstehe.
5: Wir lieben es, wenn Konflikte ausgetragen werden.
1: Leg mal Musik auf, Joe.
4: Was für Musik magst du, Hawk?
5: Habt ihr Sade?
4: Echt jetzt?
5: Die liebt sie.
2: Wir bekommen selten die Chance, echte, bedeutsame Beziehungen aufzubauen.
3: Aber trotzdem ist in der Nachbarwohnung von Pina und Hawk immer was los. Angela und Joe hören nämlich ständig laute Sexgeräusche. Der Plan für die Einladung ist, sie deshalb zur Rede zu stellen.
4: Wir würden gerne etwas mit euch besprechen.
2: Wir würden auch gerne etwas mit euch besprechen. Wir fühlen uns sehr stark zu euch hingezogen.
1: Das ist aber nett von euch, danke.
3: Es kommt für das brave Ehepaar noch dicker. Die Nachbarn wollen sie zum Gruppensex einladen. Ja, das kennt man doch irgendwie. Denn The in White ist die Hollywood-Version von Der Vierer mit Florian David Fitz, der wiederum auf dem spanischen Film- und Theaterstück Sentimental basiert. Für ihre Variante hatte Regisseurin Olivia Wilde schon Edward Norton, Penelope Cruz und Seth Rogen engagiert. Und dann sagte er eine weitere Schauspielerin ab. Daraufhin bedrängten alle Olivia Wilde, dass sie doch als Ersatz einspringen soll. Aber sie fragte sich, wie sie mit diesen großartigen Schauspielern mithalten soll.
6: She couldn't do it. They all said, okay, good, finally, can you just step in and do it? And I was like, wait, what do you mean? They said, we don't understand why you're not just jumping in. And I was like, in what world can I be on the level with these masters as actors?
3: Hat aber geklappt. Alle vier liefern in The in White eine grandiose Leistung ab. Stefan Grundler, Hitradio N1 Kinoredaktion.
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2: Ich bin Moritz Einzel. Guten Morgen. Der neue Bundesverkehrsminister Steffen Bilger ist zuversichtlich, den Zustand von Straßen, Brücken und Schienen mit den neuen Infrastrukturmilliarden verbessern zu können. Im ZDF hat der CDU-Politiker aber davor gewarnt, zu glauben, dass das jetzt sehr schnell und ohne Unannehmlichkeiten geht.
3: Ich kann keine Wunder versprechen, weil Infrastruktur schon auch Zeit braucht. Aber natürlich muss es jetzt auch mit den Möglichkeiten haben, die wir durch die Infrastrukturmilliarden haben, schnell und spürbar besser werden. Aber es wird seine Zeit brauchen. Gerade wenn wir jetzt viel in die Infrastruktur investieren, dann bedeutet das auch Baustellen, das bedeutet Behinderung, das bedeutet im Bahnbereich dann auch leicht Verspätungen.
2: Bilger hatte gestern Patrick Schnieder als Verkehrsminister abgelöst. Unterdessen hat die krisengebeutelte Bahn Medienberichten zufolge im ersten Halbjahr schwarze Zahlen geschrieben, zum ersten Mal seit 7 Jahren. Der bundeseigene Konzern habe mit seinem Kerngeschäft von Januar bis Juni ein Plus im dreistelligen Millionenbereich gemacht. Als Hauptgrund wird die Entwicklung bei den Kraftstoffpreisen genannt, da sind viele vom Auto auf die Bahn umgestiegen. Die Investorenpläne von FIFA-Präsident Infantino sind auf scharfen Gegenwind gestoßen. Die UEFA und der DFB laufen Sturm dagegen. Was Unterstützung findet beim Sportvorstand des FC Bayern München, Max Eberl. Der hat gestern sehr deutliche Worte gefunden.
4: Ich weiß nicht, wer um Herrn Infantino herum ist. Sind ja ein paar Menschen, gute Buddies. Aber es fühlt sich echt beschissen an.
2: Infantino will Vermarktungsanteile an der Fußball-WM an Investoren verkaufen.
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2: Ich bin Moritz Einzel. Guten Morgen. Der neue Bundesverkehrsminister Steffen Bilger ist zuversichtlich, den Zustand von Straßen, Brücken und Schienen mit den neuen Infrastrukturmilliarden verbessern zu können. Im ZDF hat der CDU-Politiker aber davor gewarnt, zu glauben, dass das jetzt sehr schnell und ohne Unannehmlichkeiten geht.
3: Ich kann keine Wunder versprechen, weil Infrastruktur schon auch Zeit braucht. Aber natürlich muss es jetzt auch mit den Möglichkeiten haben, die wir durch die Infrastrukturmilliarden haben, schnell und spürbar besser werden. Aber es wird seine Zeit brauchen. Gerade wenn wir jetzt viel in die Infrastruktur investieren, dann bedeutet das auch Baustellen, das bedeutet Behinderung, das bedeutet im Bahnbereich dann auch leicht Verspätungen.
2: Bilger hatte gestern Patrick Schnieder als Verkehrsminister abgelöst. Unterdessen hat die krisengebeutelte Bahn Medienberichten zufolge im ersten Halbjahr schwarze Zahlen geschrieben, zum ersten Mal seit 7 Jahren. Der bundeseigene Konzern habe mit seinem Kerngeschäft von Januar bis Juni einen Plus im dreistelligen Millionenbereich gemacht. Als Hauptgrund wird die Entwicklung bei den Kraftstoffpreisen genannt, da sind viele vom Auto auf die Bahn umgestiegen. In mehreren Regionen Frankreichs sind erneut Waldbrände ausgebrochen. Auch in Spanien lodert ein neues schweres Feuer in einem Nationalpark an der Grenze zu Portugal. In Griechenland wütet ein Waldbrand auf Kreta. Dort kamen 2 Feuerwehrleute bei Löscharbeiten ums Leben. Die Investorenpläne von FIFA-Präsident Infantino sind auf scharfen Gegenwind gestoßen. Die UEFA und der DFB laufen Sturm dagegen. Was Unterstützung findet beim Sportvorstand des FC Bayern München, Max Eberl. Der hat gestern sehr deutliche Worte gefunden.
4: Ich weiß nicht, wer um Herrn Infantino herum ist. Sind ja ein paar Menschen, gute Buddies. Aber es fühlt sich echt beschissen an.
2: Infantino will Vermarktungsanteile an der Fußball-WM an Investoren verkaufen.
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3: Ich bin Joshua Heise. Guten Morgen. Die Deutsche Bahn legt heute ihre Halbjahresbilanz vor. Medienberichten zufolge hat der staatseigene Konzern in seinem Kernbereich schwarze Zahlen geschrieben. Zum ersten Mal seit 7 Jahren. Mehr von Moritz Einzel.
4: Mit ihrem Kerngeschäft hat die Bahn laut Bild und Spiegel von Januar bis Juni ein Plus im dreistelligen Millionenbereich erzielt. Rund 960 Millionen Fahrgäste waren demnach 17 Millionen mehr als im Vorjahr und damit ein neuer Rekord. Als Hauptgrund wird die Entwicklung bei den Kraftstoffpreisen genannt. Da sind viele vom Auto auf die Bahn umgestiegen, vor allem Pendler im Nahverkehr.
3: In mehreren Regionen Frankreich sind erneut Waldbrände ausgebrochen. Betroffen ist unter anderem das Departement Var. Dort mussten bis zu 700 Menschen evakuiert werden. Auch in Spanien ist ein neues schweres Feuer ausgebrochen, in einem Nationalpark an der Grenze zu Portugal. In Griechenland wütet ein Waldbrand auf Kreta. Dort kamen 2 Feuerwehrleute bei Löscharbeiten ums Leben. Angesichts der neuen Hitzewelle hat der Deutsche Städtetag Bund und Länder aufgefordert, Klimaanpassungsmaßnahmen der Kommunen stärker finanziell zu unterstützen. Hauptgeschäftsführer Schuchardt sagte dem Redaktionsnetzwerk Deutschland, es müssten bundesweit Milliardensummen investiert werden. Die Städte könnten das nicht alleine stemmen.
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5: Mit Henrike Müller. Nürnberg muss den Gürtel enger schnallen. Die Stadt hat überraschend für den Haushalt 2026 eine Ausgabensperre verhängt, bevor sich die finanzielle Schieflage weiter verschärft. Der Schritt wurde mit sofortiger Wirkung veranlasst, bestätigt Stadtkämmerer Thorsten Brehm.
6: Ja, die Perspektiven für alle Städte waren ohnehin nicht rosig, was die Stadtfinanzen anging. Aber das spitzt sich jetzt bei uns auch in Nürnberg weiter zu, weil wir jetzt auch unterjährig gemerkt haben, dass die Gewerbesteuer nicht mehr mit den Ausgabensteigerungen mithalten kann und deswegen ein relativ großes Loch klaffen wird. Und deswegen müssen wir jetzt die Reißleine ziehen.
5: Heißt, jeder Euro wird künftig 2-mal umgedreht. Noch nicht beschlossene Investitionen, Fördermaßnahmen und andere Ausgaben müssen ab sofort einer Einzelfallprüfung unterzogen werden.
2: Danke dir, Henny. 2 nach 6.
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2: Das wird wirklich sehr sommerlich, das Wetter heute. Es geht aber erstmal ein bisschen frischer los mit 18 Grad aktuell im Bereich Fürther Rathaus und auch in Nürnberg an der Wörther Wiese. Bis zu 38 werden es aber am Nachmittag noch. Der Grund ist purer Sonnenschein den ganzen Tag und der N1 Wettertrend, der sieht für morgen ein paar Wolken und Sonnenstrahlen im Mix vor, bei nur noch 34 Grad, in Anführungsstrichen nur noch. Ne? Samstag wird es wieder ein bisschen angenehmer mit nur noch 27 Grad und ein paar Tröpfchen, die mal ein bisschen für Abkühlung zwischendurch sorgen.
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2: So, und damit Servus zu euch auf die Straßen. Es gibt eine Meldung von der A73 heute Morgen schon. Da gibt es eine noch ungesicherte Unfallstelle Nürnberg Richtung Feucht zwischen Wendelstein und Feucht selbst. Außerdem noch Gegenstände auf der Fahrbahn. So, dann rüber zur A9, Berlin Richtung Nürnberg. Hier laufen aktuell noch Bergungsarbeiten, deswegen ist der Beschleunigungsstreifen zwischen Weidensees und Plech gesperrt. Der defekte LKW ist dort liegen geblieben. Ansonsten habe ich nichts weiter, falls ihr schon unterwegs seid und Staus und Blitzer gesehen habt. Wisst ihr Bescheid, könnt ihr einfach durchklingeln bei mir im Studio oder eine WhatsApp-Sprachnachricht rüberschicken. 0800 92 90 92 9. Vielen Dank euch und gute Fahrt.
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2: Mit Felix an diesem Donnerstagmorgen und ich bin ja seit knapp 5 Jahren nicht mehr Single. Trotzdem finde ich es immer wieder spannend, was sich so in den Dating-Trends tut. Und es ist schon spannend, dass dieses perfekte Image nach außen immer mehr, also immer weniger relevant wird. Und da gibt es eine Entwicklung, die wollen wir uns im Trend-Update anschauen. Finde ich sehr, sehr sympathisch. Heißt Aktiv-Dating und das hat nichts mehr mit ich schmink mich komplett oder ich ziehe mir hier fast schon Anzug an zu tun, sondern mit mehr Spaß und mehr Authentizität. Gibt's in ein paar Minuten mehr dazu und hier ist erstmal eine fette Ladung Power von Kato.

0: 6.10 Uhr. Die perfekten Dates sind unperfekt.
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0: Felix hier, guten Morgen. Wir alle waren schon auf klassischen Dinner- oder Bar-Dates. Jeder macht sich einigermaßen schick und dann wird sich zum Abendessen getroffen. Ein Trend, der da in eine ganz andere Richtung geht, nennt sich Aktiv-Dating und ich finde es sehr erfrischend. Da treffen sich Leute, nämlich zum Beispiel zum Tennis-Match, zum Inliner oder Radfahren, sogar auch zum Wandern. Aktiv-Dating hat gleich mehrere Vorteile, wie ich finde. Zum einen lernt ihr euch so richtig kennen. Es ist echt, ihr schwitzt vielleicht und da es allen gleichermaßen so geht, sinkt der Druck, irgendwie perfekt rüberkommen zu wollen, enorm. Zum anderen lebt ihr eure liebsten Hobbys gleich mal gemeinsam miteinander aus. Also im Endeffekt mehr Spaß, mehr Authentizität, weniger Fassade. Das ist Aktivdating. Finde ich gut. Frische neue Trends, immer für euch in dieser Zeit hier auf Hitradio N1. Schönen Donnerstagmorgen jetzt.

0: 6.13 Uhr.
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20 nach 6. Manche Songs haben so einen knackigen Titel, da kann man immer mal wieder sagen, oh ja, der Name ist jetzt aber echt Programm. Felix, ja, guten Morgen. Ein Beispiel dafür ist zum Beispiel jetzt auch, ist auch Ugel, ein sehr erfolgreicher DJ, der sehr gehypt wird aktuell, mit seinem Song Moving to the Sun. Heute, schon hitzewellenartige Temperaturen, 36 bis knapp 40 Grad, mal wieder. Und die Straßenbahngesellschaften in manchen Teilen Bayerns und auch in Franken, die schauen da natürlich mit Vorsicht drauf, auf solche Werte. Wir erinnern uns, vor nicht wenigen Wochen, da sind die ganzen Bitumen, also die Zwischenmassen von den Straßenbahnen, so ein bisschen weggeschmolzen. Und damit das nicht nochmal passiert, gucken jetzt die Verkehrsbetriebe ganz genau drauf, kühlen auch schon mal mit Wasser die Schienen oder stellen den Betrieb ein. Also, na, denkt dran, wenn ihr vielleicht mit der Straßenbahn noch in die Arbeit kommt, heißt nicht unbedingt, dass ihr auch wieder damit zurückkommt. Wie dem auch sei, Moving to the Sun ist ein großartiger Song und den gönnen wir uns jetzt hier auf Hitradio N1, die besten aktuellen Hits.

0: Es ist immer so schön, vom Studio aus den Sonnenuntergang über der Nürnberger Kaiserburg anzuschauen. Wirklich, wirklich toll. Ihr lüftet jetzt am besten nochmal durch. Jetzt ist ja noch schön frisch. Später packen wir nochmal 20 extra Grad drauf. Das wird schon sehr, sehr heiß, muss ich sagen. Olivia Rodrigo habe ich da um kurz nach 6:30 mit Drop Dead. Und das ist einer der besten aktuellen Hits. Ganz viele mehr davon habe ich auch noch gleich hier auf Hitradio 1 für euch.
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0: Um 6.30 Uhr.
11: Ich bin Joshua Heise, guten Morgen. Die Deutsche Bahn legt heute ihre Halbjahresbilanz vor. Medienberichten zufolge hat der staatseigene Konzern in seinem Kernbereich schwarze Zahlen geschrieben. Zum ersten Mal seit 7 Jahren. Mehr von Moritz Einzel.
12: Mit ihrem Kerngeschäft hat die Bahn laut Bild und Spiegel von Januar bis Juni ein Plus im dreistelligen Millionenbereich erzielt. Rund 960 Millionen Fahrgäste waren demnach 17 Millionen mehr als im Vorjahr und damit ein neuer Rekord. Als Hauptgrund wird die Entwicklung bei den Kraftstoffpreisen genannt. Da sind viele vom Auto auf die Bahn umgestiegen, vor allem Pendler im Nahverkehr.
11: In mehreren Regionen Frankreichs sind erneut Waldbrände ausgebrochen. Betroffen ist unter anderem das Departement Var. Dort mussten bis zu 700 Menschen evakuiert werden. Auch in Spanien ist ein neues schweres Feuer ausgebrochen, in einem Nationalpark an der Grenze zu Portugal. In Griechenland wütet ein Waldbrand auf Kreta. Dort kamen 2 Feuerwehrleute bei Löscharbeiten ums Leben. Angesichts der neuen Hitzewelle hat der Deutsche Städtetag Bund und Länder aufgefordert, Klimaanpassungsmaßnahmen der Kommunen stärker finanziell zu unterstützen. Hauptgeschäftsführer Schuchardt sagte dem Redaktionsnetzwerk Deutschland, es müssten bundesweit Milliardensummen investiert werden. Die Städte könnten das nicht alleine stemmen.
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13: Mit Henrike Müller. 50 Jahre Bardentreffen, das ist mehr als ein runder Geburtstag. An diesem Wochenende verwandelt sich die Nürnberger Altstadt wieder in ein Weltmusikfestival der Superlative, zu dem rund 200.000 Besucher erwartet werden. Heute Abend geht's los, denn zum Jubiläum geht's einen Tag länger. Festivalleiter Rainer Pirzkall.
14: Das Bardentreffen ist 1976 gegründet worden, und zwar zum 400. Todestag von Hans Sachs, der Nürnberger Meistersänger. Und man hatte sich damals eben gedacht, was könnte man zu diesem Jubiläum machen, und hatten wir einen Liedermacherwettbewerb ausgelotet, und das war die Gründungsidee des Bardentreffens, das sich bis heute erhalten hat und der Weltmusik geöffnet hat.
13: Wegen der Hitze hat die Stadt vorgesorgt. Neben Trinkbrunnen sorgen mehrere Sprühnebler für Abkühlung. Alle Infos gibt's auch auf unserer Website.
0: Ja, und das wäre hitradio n1.de. Danke dir, Henny. 6.33 Uhr.
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0: Ja, rund um den Nelson Mandela Platz in Nürnberg und auch im Stadtpark in Fürth sind wir schon bei 19 Grad. Es wird rasant heißer heute, bis zu 38 Grad am Nachmittag und ganz viel Sonne. Der N1 Wettertrend, morgen und übermorgen ein paar Wolken, die ein bisschen Schatten und ein bisschen Abkühlung spenden und vielleicht auch den ein oder anderen Regentropfen. Arno, 34 Grad am Freitag, 27 am Samstag und am Sonntag gibt es wieder 31 Grad bei deutlich mehr Sonne wieder.
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0: Und damit Servus zu euch auf die Straßen. Wir schauen auf die A3 Würzburg-Nürnberg in beide Richtungen. Hier laufen Rehe auf der Fahrbahn rum zwischen Höchststadt Ost und Erlangen West das Ganze. Auf der A73 Nürnberg Richtung Feucht, da laufen aktuell noch Bergungsarbeiten. Deswegen ist der Standstreifen gesperrt und es wird ein bisschen enger, wenn ihr da vorbeifahrt. Zwischen Wendelstein und Feucht passt ihr deswegen ein bisschen mehr auf als sonst. Staus und Blitzer, wenn ihr noch was habt, dann gerne anrufen, allen anderen Bescheid geben oder eine WhatsApp-Sprachnachricht zu mir ins Studio reinschicken. Alles unter 0800 92 90 92 9. Danke euch und gute Fahrt.
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0: Mit Felix an diesem Donnerstagmorgen und jede Woche kommt immer ein neuer Kinofilm in Deutschland raus und diese Woche ist es Spider-Man. Alle wichtigen Details, die kläre ich gleich, weil ich bin überhaupt kein Spider-Man-Fan, ne? Kläre ich gleich mit meiner Kollegin Lea ab und hier ist für euch die fantastische Olivia Rodrigo, die ja nach einigen Jahren Pause wieder da ist. Ihr war fleißig im Hintergrund, viel im Studio gewesen und das ist sie jetzt mit Drop Dead. Ich freue mich, dass ihr dabei seid. Hier ist Hitradio N1.

0: knüpft der Film an den letzten Teil No Way Home an. Peter Parker startet nach all den Ereignissen nochmal komplett neu. Und zwar inklusive Geldsorgen und auch komplett ohne Freunde. Aber er bekommt Unterstützung und zwar von niemand anderem als von Hulk. Also Marvel und Actionfans kommen im neuen Teil auf jeden Fall auf ihre Kosten.
1: Vielen Dank dir, Lea. 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

0: Spider-Man-Fans drehen komplett durch diese Woche, denn der neue Film ist ins Kino gekommen. Dazu jetzt mehr von meiner persönlichen Kinoexpertin Lea.
1: Die Vorfreude auf Spider-Man Brand New Day ist riesig. Der letzte Kinofilm ist schon ganze 5 Jahre her. Tom Holland ist natürlich auch dieses Mal wieder mit am Start und schlüpft in die Rolle des Spider-Man. Im letzten Teil, da wurden ja auch relativ viele Fragen offen gelassen, deshalb

0: Guten Morgen, es ist 6.48 Uhr.
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0: 200.000 Leute kommen nach Nürnberg in die Altstadt. Warum? Weil heute das Badentreffen losgeht. Großes Weltmusikfestival hier in der Nürnberger Altstadt. Ich finde es jedes Mal fantastisch. Seit 50 Jahren wird das jetzt schon durchgezogen. Und deswegen gibt es zum Jubiläum eben einen Extratag. Heute am Donnerstag geht es dann los bis Sonntag. Und ganz nebenbei gesagt, wird ein echter Weltrekord versucht. Mehr dazu jetzt von Thomas Engelbrecht, der ist Vizepräsident vom Evangelischen Posaunenchorverband. Den habe ich nämlich gestern am Jakobsplatz schon mal getroffen. Und das ist der Mann, der einen waschechten Weltrekordversuch starten möchte. Thomas, was habt ihr vor, warum macht ihr das und wie zieht ihr das eigentlich durch?
1: Ja, wir machen einen 72-Stunden-Spielmarathon hier in Nürnberg in der Jakobskirche mit 2000 Bläserinnen und Bläser aus ganz Bayern, immer 90 Minuten. Und in diesen 90 Minuten spielen immer genau 3 Posaunenchöre und die spielen der Reihe nach. Und nach 90 Minuten wechseln wir durch. Das machen wir 48 Mal und am Sonntag früh Weltrekord. Wir sind alle ehrenamtlich tätig. Es funktioniert nur in der Gemeinschaft. Und das ist das, was uns Posaunenchör auszeichnet. Von 8 bis 88 sitzen hier Menschen in einem Raum, machen Musik. Und diesen Beweis treten wir an.
0: Von Donnerstag bis Sonntag geht's richtig zu in der Nürnberger Altstadt. Überall Live-Musik beim großen Badentreffen. Schaut aber auch unbedingt hier in der Jakobskirche vorbei beim großen Weltrekordversuch und werdet offizielle Zeugen, wie hier in Nürnberg Geschichte geschrieben wird.
1: Wir freuen uns auf euch.
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0: Guten Morgen, 2 Minuten noch und dann ist schon wieder 7 Uhr. Hier ist die N1 Morning Show mit euch und mit mir, mit Felix. Ich freue mich sehr, dass ihr dabei seid. Martin Garrix ist nicht nur einer der erfolgreichsten DJs dieser Welt, sondern der hat sich auch noch mit Ed Sheeran, einem, oder auch der erfolgreichste Sänger, na, sagen wir mal, was es ist, dieser Welt, zusammengetan im Studio für einen sehr wunderschönen Song, heißt Repeat It, und den können wir so oft hören, wie wir wollen, während Ed Sheeran sich um die Familie kümmert. Ne? Nach seiner Tour hat er nämlich, also schon während seiner Tour gesagt, wenn die Tour vorbei ist, dann mache ich endlich mal eine Pause, und zwar ein paar Jährchen. Mhm. Aber gut, Ed Sheeran hat wirklich sehr viel abgeliefert. Da haben wir auf jeden Fall genug, bis er wieder da ist. Und dann kommt er wieder mit krassen neuen Sachen um die Ecke. Freue ich mich jetzt schon drauf. Temper City mit Self Aware. Schöne, schwere Gitarren zum Reinstarten. Dann gleich um kurz nach 7 hier auf Hitradio N1. Besten aktuellen Hits.
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2: Um 7 Uhr.
3: Ich bin Joshua Heise. Guten Morgen. Die Menschheit lebt ab heute über ihre Verhältnisse. Die natürlichen Rohstoffe, die die Erde innerhalb eines Jahres erneuern kann, sind aufgebraucht. Der sogenannte Erdüberlastungstag liegt in diesem Jahr 6 Tage später als 2025. Diana Kramer ordnet ein.
4: Die leichte Verschiebung in diesem Jahr lässt auf den ersten Blick vermuten, dass die Menschheit etwas nachhaltiger lebt. Laut WWF liegt der Grund aber in aktualisierten Daten. Anfang der 1970er Jahre lag der Erdüberlastungstag noch Ende Dezember. Die Lücke zwischen dem hohen Ressourcenverbrauch der Menschheit und der Regenerationsfähigkeit der Erde wird also Jahr für Jahr größer.
3: Der Juli war nach vorläufigen Daten des Deutschen Wetterdienstes der 5. Monat in Folge, der deutlich sonniger war als im vieljährigen Mittel. Dazu gab es vergleichsweise wenig Regen. Genauere Daten veröffentlicht der DWD im Laufe des Tages. Vorab ist aber schon klar, der Juli war einer der 10 wärmsten Juli-Monate seit Beginn der Aufzeichnungen. Wie geht's der deutschen Wirtschaft nach dem Auslaufen des Tankrabatts? Darüber gibt das Statistische Bundesamt heute Aufschluss. Es ist Zeit für die erste Schätzung zur Inflation im Juli. Im Juni war die Inflation noch auf 2,3% zurückgegangen. Für das zweite Quartal rechnen Experten trotz Irankriegs mit einem Mini-Wachstum des Bruttoinlandsprodukts von 0,1%.
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5: Mit Henrike Müller. Die Zirndorfer Brücke in Fürth ist seit November letzten Jahres für den Autoverkehr gesperrt, wegen akuter Einsturzgefahr. Der Stadtrat hat jetzt beschlossen, dass sie komplett abgerissen wird. Die Vorbereitungen dafür starten im Herbst, im Frühjahr geht's dann mit den eigentlichen Arbeiten los. Allein die Kosten für den Abbruch liegen bei über 8 Millionen Euro. Wie es dann weitergeht, entscheidet laut Fürths Oberbürgermeister Thomas Jung im Herbst der Stadtrat.
6: Will er nur einen Fußradweg, will er eine doppelspurige Brücke wie bisher, will eine einspurige Brücke. Die Kosten sind zwischen 1 und 40 Millionen. Der Stadtrat muss auch überlegen, was können wir uns leisten. Aber es wird natürlich etwas geben, was da wieder hinkommt. Nur welche Variante, das entscheidet sich dann im Herbst.
5: Bis dahin wird der Autoverkehr unter anderem über die Graf-Stauffenberg-Brücke umgeleitet. Dort werden zeitnah 3 neue Ampeln installiert, um den Verkehrsfluss deutlich zu beschleunigen.
2: Vielen Dank dir, Henny. Es ist 7:04.
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2: Grüße zu euch rund um den Dutzendteich. Aktuell schon 20 Grad bei euch. Am Nachmittag haben wir 38 Grad. Sehr hitzewellenverdächtige Werte. Ihr passt natürlich gut auf euch auf. Trinkt genug, cremt euch ein oder bleibt einfach gleich im Schatten. Ja, den ganzen Tag ist dann auch sonnig. Paar Wolken können dann in der Nacht aufkommen. Und am Freitag, wenn wir uns den N1-Wettertrend anschauen, da sind es 34 Grad und viele Wolken. Das heißt, es könnte ein bisschen tröpfeln mal zwischendurch, genauso wie am Samstag. Da allerdings nur noch bei 27 Grad.
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2: So, und damit Servus zu euch auf die Straßen. Eine Meldung habe ich für euch von der A6 Heilbronn Richtung Nürnberg. Bitte aufpassen, da liegt ein Holzteil auf dem Beschleunigungsstreifen auf Höhe Aurach. Ansonsten von meiner Seite aber nichts, deswegen geht mal in euch, was ihr so gesehen habt. Na, Staus und Blitzer könnt ihr gerne allen anderen weitersagen, kostenlos über uns per Anruf oder WhatsApp-Sprachnachricht 0800 92 90 92 9. Lieben Dank euch und gute Fahrt.
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2: Mit Felix an diesem Donnerstagmorgen. Freue mich sehr, dass ihr dabei seid und ich liebe so richtig geile, schwere Gitarren. Davon haben wir wahrscheinlich auch sehr viele heute beim Badentreffen dabei, das ja dann heute losgeht. Ich werde mich auch noch irgendwann mal auf die Straße stellen und ein bisschen Musik machen, weil das macht einfach Spaß. Es ist einfach schön. So, und hier sind Tempest City mit Self-Aware auf Hitradio N1.

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1: 7:10 Uhr. Der gute alte Stromberg ist schon öfter mal ausgeflippt, zum Beispiel deswegen.
2: Ein Hund im Büro?
3: Ja, da habe ich einen
2: Hund im Büro? Hallo, da kann ich mir ja gleich meine eigene Kündigung schreiben. Wir sind ja hier nicht bei Daktari.
1: Felix hier, guten Morgen. Hunde bis 30 Kilo Gewicht können ab sofort nicht unbedingt nur noch im Büro, sondern auch in der Passagierkabine mitfliegen. Zumindest bei ITA Airways, einer italienischen Lufthansa-Tochter. So müssen Hunde nicht mehr im Frachtraum in einer Transportbox, sondern dürfen am Fensterplatz auf einer extra Bodenmatte liegen. Angeleint und mit Maulkorb. Also meine Zwergpudeldame Mochi wiegt ungefähr 5 Kilo. Sie ist ein Allergiehund und sehr kuschelbedürftig. Theoretisch finde ich das auch erstmal gut, wenn Airlines sowas erlauben würden. Aber ich will mir die Diskussion mit anderen Fluggästen echt nicht vorstellen, die dann was dagegen haben könnten. Angeblich können Passagiere sich umsetzen. Aber diese ganze Plätze-Mikado-Geschichte könnte sehr wahrscheinlich auch den ganzen Start verzögern. Drum die Frage an euch. Hund im Flugzeug. Ja oder nein? WhatsApp oder Anruf 0800 92 9 0 92 9. Schönen Start in den Donnerstagmorgen. Hier ist Hitradio N1.

0: Sheeran und Martin Garrix Repeated. Es ist 7.15 Uhr.
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7.21 Uhr. Frischer, leichter, entspannter Sound ist, glaube ich, genau das, was wir an so einem Hitzewellentag wie heute brauchen. Und ein Song, der da wirklich frischen Wind reinbringt, vielleicht auch wenn ihr jetzt mal 3 Minuten durchlüftet, der kommt von Ariana Grande. Der heißt Hate That I Made You Love Me. Bisschen dramatisch, aber sehr gehypt bei euch im Netz und deswegen natürlich unbedingt auch hier in der Playlist die besten aktuellen Hits auf Hitradio N1.

0: Guten Morgen, hier ist die N1 Morning Show mit Felix an diesem Donnerstagmorgen. Die Sonne scheint schon schön runter, jetzt gerade ist es auch schön angenehm. Ich freue mich, dass ihr dabei seid und ich freue mich auch immer wieder, euch zu erinnern. Es gibt auch den kostenlosen Webstream auf hitradio1.de, gerade jetzt dann in den Sommerferien. Könnt ihr uns mit nach Malle nehmen zum Beispiel und dann stehen wir gemeinsam da auf oder gehen zusammen schlafen, je nachdem wie lange ihr Party macht dort. One Republic haben wir auf jeden Fall da in knapp 10 Minuten mit der aktuellen Single Need Your Love. Finde ich großartig, dass One Republic einfach jedes Jahr immer wieder Hits abliefert. Vor 15 Jahren, glaube ich, gefühlt den ersten Song von denen gehört. Apologize. Einfach legendär gewesen. Harry Styles haben wir noch da, damit wir nicht überhitzen an so einem sehr heißen Tag mit American Girls. Gleich um kurz nach 7:30 hier auf Hitradio N1. 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
0: Um 7.30 Uhr.
7: Ich bin Joshua Heise. Guten Morgen. Die Menschheit lebt ab heute über ihre Verhältnisse. Die natürlichen Rohstoffe, die die Erde innerhalb eines Jahres erneuern kann, sind aufgebraucht. Der sogenannte Erdüberlastungstag liegt in diesem Jahr 6 Tage später als 2025. Diana Kramer ordnet ein.
8: Die leichte Verschiebung in diesem Jahr lässt auf den ersten Blick vermuten, dass die Menschheit etwas nachhaltiger lebt. Laut WWF liegt der Grund aber in aktualisierten Daten. Anfang der 1970er Jahre lag der Erdüberlastungstag noch Ende Dezember. Die Lücke zwischen dem hohen Ressourcenverbrauch der Menschheit und der Regenerationsfähigkeit der Erde wird also Jahr für Jahr größer.
7: Der Juli war nach vorläufigen Daten des Deutschen Wetterdienstes der 5. Monat in Folge, der deutlich sonniger war als im vieljährigen Mittel. Dazu gab es vergleichsweise wenig Regen. Genauere Daten veröffentlicht der DWD im Laufe des Tages. Vorab ist aber schon klar, der Juli war einer der 10 wärmsten Juli-Monate seit Beginn der Aufzeichnungen. Wie geht's der deutschen Wirtschaft nach dem Auslaufen des Tankrabatts? Darüber gibt das Statistische Bundesamt heute Aufschluss. Es ist Zeit für die erste Schätzung zur Inflation im Juli. Im Juni war die Inflation noch auf 2,3% zurückgegangen. Für das zweite Quartal rechnen Experten trotz Irankriegs mit einem Mini-Wachstum des Bruttoinlandsprodukts von 0,1%.
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9: Mit Henrike Müller. Nürnberg zieht die Reißleine. Die Stadt hat mit sofortiger Wirkung eine Haushaltssperre verhängt. Künftig muss jeder Euro 2-mal umgedreht werden. Was das für die anstehenden Großprojekte bedeutet, erklärt Stadtkämmerer Thorsten Brehm.
10: Also der Volksbad wird zu Ende gebaut und die Planungen beim Frankenschnellweg als auch beim Stadion gehen weiter. Aber bei letzterem Projekt gilt ganz klar, wenn wir den Haushalt nicht in den Griff bekommen, wenn wir nächstes Jahr keine Haushaltsgenehmigung bekommen, dann wird es auch mit dem Stadionprojekt nicht weitergehen. Deswegen geht es gar nicht anders. Wir werden im Herbst ein sehr, sehr großes Sparpaket im Stadtrat auf den Weg bringen müssen, um das insgesamt wieder ins Lot bringen zu können.
9: Grund für die finanzielle Schieflage sind schwächere Gewerbesteuereinnahmen, während Sozialausgaben und die Kosten für das Nürnberger Klinikum deutlich gestiegen sind.
0: Danke dir, Henny. 7.32 Uhr.
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0: Ja, es ist zwar sonnig und die Temperaturen gehen schon mal steil rauf, aber ich muss euch natürlich auch warnen vor extremer Hitze. 38 Grad sind es nämlich am Nachmittag. Jetzt erstmal 22 bei euch am Erlanger Schlossplatz und auch drüben in Fach. Ganzen Tag Sonne, na, das werden wir dann schon noch spüren. Der N1 Wettertrend am Freitag und am Samstag ein paar Wolken dazwischen mal, um ein bisschen für Schatten und ein bisschen Abkühlung zu sorgen. 34 Grad sind es nach wie vor am Freitag, aber am Samstag mal ein bisschen, kurz mal Pause von diesen ganzen 30er-Zahlen. 27 reichen dann auch erstmal und am Sonntag, da kommt dann die Sonne auch nochmal häufiger raus bei 31 Grad.
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0: Und damit Servus zu euch auf die Straßen. Eine Meldung habe ich für euch von der A6 Nürnberg Richtung Heilbronn. Da hat es frisch gekracht. Die Unfallstelle ist noch ungesichert, deswegen aufpassen, wenn ihr da durchfahrt zwischen den Kreuzenden Mecklenburg-Süd und Rot. Ihr habt noch was gesehen? Dann gerne durchmelden. Allen anderen weitersagen. Staus und Blitzer über Anruf oder WhatsApp-Sprachnachricht 0800 92 90 92 9. Danke euch und gute Fahrt.
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0: Mit Felix an diesem Donnerstagmorgen. Und Verständigungsprobleme gibt's nicht nur mit Leuten, die kein Deutsch können, sondern auch unter Dialekten. Und vor allem, wenn eine Roboter-Kaffeemaschine einen Dialekt nicht versteht, dann kann's da schon mal ein sehr spannendes Wortgefecht geben. Muss ich euch unbedingt gleich zeigen, in ein paar Minuten, was da passiert ist. Aber keine Sorge, wir Franken sind nicht schuld, sondern die Ösis diesmal. Und deswegen kommt jetzt der Harry Styles mit American Girls. Ihr seht Radio N1.

0: 7.39 Uhr. Hochdeutsche Roboter-Kaffeemaschinen mit Sprachfunktion fürchten. Die Österreicher! Felix hier, guten Morgen. Denn Österreichisch ist ja nicht nur ein Dialekt, es ist eigentlich auch schon eine Lebensart, vor allem das Grantige. Und wir alle sind vom ersten Kaffee safe ähnlich geduldig wie dieser Mann hier.
1: Wie bitte?
2: Mach mal bitte einen kleinen Verlängerten.
1: Wie bitte?
2: Du sollst mal einen kleinen Verlängerten machen, du trotteldepperte Maschine. Einen kleinen Kaffee bitte.
1: Wie bitte?

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0: 7.49 Uhr, guten Morgen. 72 Stunden Blasen in der Kirche. Was könnte das sein? Felix hier, guten Morgen. Natürlich geht's um Blasmusik. Und die Trompete wird hier so wunderschön gespielt von Thomas Engelbrecht. Er ist Vizepräsident vom Verband der evangelischen Posaunenchöre in Bayern. Und ich habe mich gestern auf dem Jakobsplatz mit ihm getroffen, denn er will einen Weltrekord aufstellen. Und was genau er da machen möchte, das hat er mir verraten.
1: Ja, wir machen einen 72-Stunden-Spielmarathon hier in Nürnberg in der Jakobskirche. Das heißt, wir spielen 72 Stunden nonstop mit 2000 Bläserinnen und Bläser aus ganz Bayern. Ungefähr 2200 Stücke und ist hier 72 Stunden lang.
0: Aha, und da ist natürlich immer die Frage, wie will man das hinkriegen?
1: Wir sind hier 48 Runden unterwegs, immer 90 Minuten. Und in diesen 90 Minuten spielen immer genau drei Posaunenchöre und die spielen der Reihe nach. Und nach 90 Minuten wechseln wir durch. Das machen wir 48 Mal und am Sonntag früh Weltrekord.
0: Ah, ich drücke auf jeden Fall schon mal die Daumen. Ist natürlich aber auch die Frage, warum tut man sich das an, diesen riesigen Aufwand?
1: Was die wenigsten wissen, Posaunenchöre bedeutet in der Regel erstmal Ehrenamt. Wir sind alle ehrenamtlich tätig und zu 99% wird der Weltrekord auch durch Ehrenamt getragen. Und das ist der Beweis, den wir hier antreten. Es funktioniert nicht alleine. Es funktioniert nur in der Gemeinschaft. Und das ist das, was uns Posaunenchöre auszeichnet. Von 8 bis 88 sitzen hier Menschen in einem Raum, machen Musik. Und diesen Beweis treten wir an.
0: Ja, wunderbar. Dann wünsche ich euch ganz viel Erfolg auch nochmal hier übers Radio. Das war Thomas Engelbrecht. Den habe ich am Jakobsplatz getroffen, weil in der Jakobskirche stellt er den Weltrekord auf. Und in einer Stunde geht's auch schon los, also um 9 Uhr. Schaut vorbei. Es ist Badentreffen und ganz viel Musik in der Stadt. Und gönnt euch jetzt noch Kygo, Khalid und Griffin mit Save My Love. Die besten aktuellen Hits für euren Donnerstagmorgen hier auf Hitradio N1.

0: Guten Morgen, ihr Lieben. Es ist 8:02. Hier ist die N1 Morning Show mit Felix. Und ich freue mich sehr, dass ihr dabei seid. Und ich freue mich auch sehr auf so einen richtig freshen 2000er Sound. Das Ding ist, die 2000er sind jetzt auch schon ein bisschen her, aber es ist meine Kindheit und Jugend gewesen. Und wenn sich eine Girl Group namens Flow zusammentut, um diesen Sound wieder groß zu machen mit aktuellen Songs, dann bin ich sofort am Start in knapp 10 Minuten, nämlich mit Lick It, hören wir sie. Klingt so, als hätte Timbaland das produziert. Wahnsinn. Kriege ich sofort Gänsehaut allein beim Gedanken daran. Und Kamerad haben wir auch noch da mit seiner aktuellen Hug Yourself. Da steckt eine Menge Selbstliebe drin und da auch für euch welche übrig. Gleich in der Playlist hier auf Hitradio N1 um 7:45.
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12: Ich bin Joshua Heise. Guten Morgen. Die Deutsche Bahn stellt heute ihre Halbjahresbilanz vor. Trotz schwacher Pünktlichkeitsquote und maroder Infrastruktur berichten Medien von einem Plus im Kerngeschäft. Im letzten Jahr lief es da noch anders. Uli Reitinger berichtet.
13: 2025 verzeichnete die Bahn einen Milliardenverlust. Verkehrsminister Schnieder agierte glücklos und musste gehen. Sein Nachfolger Steffen Bilger wird sich die Bilanz heute ganz genau anschauen. Der Konzernumbau mit Stellenstreichungen und einem Sanierungsprogramm im Fernverkehr ist bereits in vollem Gange. Besonders kritisch ist die Lage bei DB Cargo. In der Güterverkehrssparte sollen 6.200 Stellen wegfallen.
12: In Deutschland haben Blitze im letzten Jahr deutlich weniger Schäden angerichtet als im Jahr davor. Laut Gesamtverband der deutschen Versicherungswirtschaft gab es 180.000 versicherte Schäden, ein Rückgang um 40.000. So ging auch die gesamte Schadenssumme um 30 Millionen auf 310 Millionen Euro zurück. Im letzten Jahr hat es nicht einmal halb so viel geblitzt wie 2024. Verstößt das Weiterleiten privater Chats an Dritte gegen das EU-Datenschutzrecht? Das ist heute Thema am Bundesgerichtshof. Hintergrund ist ein Streit zwischen zwei ehemaligen Freundinnen. Eine der beiden hatte Nachrichten der anderen über die Verhältnisse an ihrem Arbeitsplatz an genau diesen weitergeleitet. Daraufhin wurde der Mitarbeiterin gekündigt. Sie fordert Schadenersatz. Ein Urteil wird noch nicht erwartet.
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14: Mit Henrike Müller. Seit 50 Jahren gibt es das Bardentreffen in Nürnberg. Weil sich parallel dazu der Todestag von Meistersänger Hans Sachs zum 450. Mal jährt, wird das Jubiläum diesmal einen Tag länger gefeiert. Auf 8 Bühnen in der Altstadt musizieren 400 Künstler. Gleichzeitig spielen Straßenmusiker an den Ecken, Plätzen und Innenhöfen. Los geht's heute Abend um 19 Uhr. Für Oberbürgermeister Markus König hat das Weltmusikfestival einen ganz besonderen Charme.
15: Wir haben zum Beispiel auch mit unserer Musik Zentrale hier, eine Vorortbühne, wo sich die hiesige Musikszene trifft. Aber wir haben natürlich auch die Weltbühne. Es kommen Leute aus Amerika, es kommen Menschen aus Spanien, aus Brasilien, um hier Musik zu spielen, um Leute zu begeistern. Und das Besondere ist, es kostet nichts, man kann durch die Stadt schlendern und das Internationale genießen.
14: Wegen der Hitze hat die Stadt vorgesorgt. Neben Trinkbrunnen sorgen mehrere Sprühnebler für Abkühlung. Alle Infos gibt's auch auf unserer Website.
0: Und das wäre hitradio1.de. Vielen Dank. dank dir, Henny. Und die Sprühnebler, das klingt irgendwie nach einer geilen fränkischen Coverband. Also falls ihr noch einen Bandnamen sucht, nehmt doch einfach den.
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0: Um 8:03 schauen wir mal aufs Wetter, und zwar am Grünen Markt in Fürth und auch am schönen Brunnen am Hauptmarkt in Nürnberg. Da ist jeder Schattenplatz auf jeden Fall Gold wert, denn wir haben jetzt schon 23 Grad bei euch und es werden 38 am Nachmittag. 38 Grad, ich wiederhole es nochmal, falls ihr euch dachtet, stimmt das wirklich? Ja, das stimmt. Ganz viel Sonne heute, und beim N1-Wettertrend, da kommen ein paar Wolken mal zwischen die Sonne durch am Freitag bei 34 Grad. Am Samstag kann es ein bisschen tröpfeln bei 27 Grad und am Sonntag, da wird es wieder trocken bleiben bei 31 Grad.
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0: So, und damit Servus zu euch auf die Straßen. Eigentlich ist nicht viel los, außer auf der A6 Nürnberg Richtung Heilbronn. 2 Kilometer Stau nach einem Unfall von heute Morgen gibt's für euch zwischen dem Kreuz Nürnberg Süd und Rot. 20 Minuten dauert's. Stand jetzt schon länger. Ansonsten kommt ihr aber ganz gut durch. Es gibt aber noch Blitzer in Nürnberg, Martweg stadteinwärts, und Sabrina weiß auch noch, wo einer steht.
4: In Fürth in der Waldstraße Richtung Frohmüllerstraße steht ein Blitzer in der 30er-Zone.
0: Vielen Dank dir. Und wenn ihr noch was habt, Staus und Blitzer, auch gerne kurz anrufen oder eine WhatsApp-Sprachnachricht zu mir ins Studio schicken. Das ist für euch immer kostenlos und die anderen freuen sich drüber. 0800 92 90 92 9. Vielen Dank euch dafür und gute Fahrt.
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0: Mit Felix an diesem Donnerstagmorgen. Die Sonne scheint, ich bin ziemlich gut gelaunt, werde vielleicht nochmal einen Mittagsschlaf später machen und freue mich, dass ich auch bald im Urlaub bin für 2 Wochen. Aber die Hörerin Sabrina, die ist einfach mal 5 Wochen am Stück im Urlaub. Das ist ja richtig, richtig geil. Und da will ich natürlich wissen, Sabrina, wirst du da ab und zu auch noch einschalten?
4: Natürlich, Felix. Ich höre jeden Tag in der Früh Hitradio in 1.
0: Ey, wunderbar. Genau das ist die Antwort, für die ich ihr 10 Euro überwiesen habe. Nein, Spaß. Das war tatsächlich freiwillig. Ey, vielen Dank für euer Feedback. Freue ich mich immer sehr. 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

0: 8:08. Guten Morgen.
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0: Selena Gomez und Marshmallow jetzt mit Wolves in der N1 Morning Show mit Felix. Ich freue mich, dass ihr da seid.

0: 8:11 Uhr. Die perfekten Dates sind unperfekt.
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0: Felix hier, guten Morgen. Wir alle waren schon auf klassischen Dinner- oder Bar-Dates. Jeder macht sich einigermaßen schick und dann wird sich zum Abendessen getroffen. Ein Trend, der da in eine ganz andere Richtung geht, nennt sich Aktiv-Dating und ich finde es sehr erfrischend. Da treffen sich Leute, nämlich zum Beispiel zum Tennis-Match, zum Inliner oder Radfahren, sogar auch zum Wandern. Aktiv-Dating hat gleich mehrere Vorteile, wie ich finde. Zum einen lernt ihr euch so richtig kennen. Es ist echt, ihr schwitzt vielleicht und da es allen gleichermaßen so geht, sinkt der Druck, irgendwie perfekt rüberkommen zu wollen, enorm. Zum anderen lebt ihr eure liebsten Hobbys gleich mal gemeinsam miteinander aus. Also im Endeffekt mehr Spaß, mehr Authentizität, weniger Fassade. Das ist Aktivdating. Finde ich gut. Frische neue Trends, immer für euch um diese Zeit hier auf Hitradio N1.

0: 8.15 Uhr.
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21. Es wird richtig, richtig heiß heute. Teilweise 36 bis 39 Grad. Und das ist schon nicht ohne. Deswegen würde ich am liebsten jetzt aus diesem Studio in einen Pool springen. Genauso wie im Musikvideo, was ich noch sehr gut kenne, von Justin Bieber und Nicki Minaj. Beauty and the Beat. Brauchen wir jetzt auch zum Abkühlen. Stellen wir uns jetzt einfach vor, dass wir da reinspringen. Warum auch nicht, ne? Innerlich ein bisschen Abkühlung. Kann nicht schaden. Das sind die besten aktuellen Hits für euren Donnerstagmorgen. Nur hier auf Hitradio N1.

0: Guten Morgen, es ist 8:58. Hier ist die N1 Morning Show mit Felix an diesem sonnigen Donnerstagmorgen. Ich freue mich sehr, dass ihr mit dabei seid, vor allem auch über DAB Plus reinhört. Unterwegs in die Arbeit, am besten nicht über die Würzburger Straße in Fürth, da soll es wohl ziemlich voll sein, aber mehr dazu dann gleich im Verkehr. Tame Impala und Jenny mit Dracula habe ich da in der Playlist in knapp 10 Minuten. Einer meiner Lieblingssongs, weil der wirklich so cool klingt, wie so eine frisch abgefeuerte Pistole, die nur so nachschmaucht und raucht in Zeitlupe. Ja, ich schaue zu viele Filme. Hört man, ne? Und Holly Humberstone zum Durchlüften haben wir da. 3:11 geht ihr Song To Love Somebody. Und das ist genau die Zeit, die ihr dann zum Stoßlüften euch nehmt, um kurz nach 8:30 hier auf Hitradio. Und eins die besten aktuellen Hits gleich.
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10: Ich bin Joshua Heise. Guten Morgen. Die Deutsche Bahn stellt heute ihre Halbjahresbilanz vor. Trotz schwacher Pünktlichkeitsquote und maroder Infrastruktur berichten Medien von einem Plus im Kerngeschäft. Im letzten Jahr lief es da noch anders. Uli Reitinger berichtet.
11: 2025 verzeichnete die Bahn einen Milliardenverlust. Verkehrsminister Schnieder agierte glücklos und musste gehen. Sein Nachfolger Steffen Bilger wird sich die Bilanz heute ganz genau anschauen. Der Konzernumbau mit Stellenstreichungen und einem Sanierungsprogramm im Fernverkehr ist bereits in vollem Gange. Besonders kritisch ist die Lage bei DB Cargo. In der Güterverkehrssparte sollen 6.200 Stellen wegfallen.
10: In Deutschland haben Blitze im letzten Jahr deutlich weniger Schäden angerichtet als im Jahr davor. Laut Gesamtverband der deutschen Versicherungswirtschaft gab es 180.000 versicherte Schäden, ein Rückgang um 40.000. So ging auch die gesamte Schadenssumme um 30 Millionen auf 310 Millionen Euro zurück. Im letzten Jahr hat es nicht einmal halb so viel geblitzt wie 2024. Verstößt das Weiterleiten privater Chats an Dritte gegen das EU-Datenschutzrecht? Das ist heute Thema am Bundesgerichtshof. Hintergrund ist ein Streit zwischen zwei ehemaligen Freundinnen. Eine der beiden hatte Nachrichten der anderen über die Verhältnisse an ihrem Arbeitsplatz an genau diesen weitergeleitet. Daraufhin wurde der Mitarbeiterin gekündigt. Sie fordert Schadenersatz. Ein Urteil wird noch nicht erwartet.
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12: Mit Henrike Müller. 72 Stunden Musik ohne Pause. In einer halben Stunde startet in der Nürnberger Jakobskirche ein ganz besonderer Weltrekordversuch. Rund 1800 Bläser wollen das längste durchgehende Posaunenchorkonzert der Welt spielen. Zu hören ist ein breites Programm von christlicher Musik bis hin zu Popstücken. Wie das Ganze funktioniert, erklärt der Vizepräsident der evangelischen Posaunenchöre in Bayern, Thomas Engelbrecht.
13: Wir sind hier 48 Runden unterwegs, immer 90 Minuten. Und in diesen 90 Minuten spielen immer genau drei Posaunenchöre und die spielen der Reihe nach. Und nach 90 Minuten wechseln wir durch. Das machen wir 48 Mal und am Sonntag früh Weltrekord.
12: Zuschauer sind jederzeit erwünscht. Der Rekordversuch ergänzt das Jubiläumsbadentreffen, das zeitgleich in Nürnberg stattfindet.
0: Danke dir, Henny. Und das ist auch mein Tipp bei 38 Grad, wenn ihr am Badentreffen unterwegs seid, euch mal in der kühlen Jakobskirche ein bisschen abzukühlen bei zünftiger Blasmusik. Wieso nicht? Es ist 8.33 Uhr.
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0: So, und weil wir gerade so schön von den Temperaturen gesprochen haben, jetzt schon mal die Info, dass es schon 25 Grad sind bei euch in Erlenstegen und auch rund ums Stadttheater in Fürth. Wie gesagt, 38 Grad, der Topwert heute Nachmittag. Das ist schon wirklich eine Hitzewarnung wert, die ich euch jetzt hiermit offiziell ausgesprochen habe. Ganz viel Sonne, tut aber trotzdem auch gut, gibt es den ganzen Tag. Und der N1-Wettertrend, der verspricht für morgen ein paar schattige Wölkchen, aber trotzdem 32 Grad in der Spitze. Am Samstag gibt es ein paar Wassertröpfchen von diesen Wolken auch mal bei 27 Grad. Und am Sonntag sind wir wieder bei 31 Grad und nochmal viel Sonne.
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0: Und damit Servus zu euch auf die Straßen. 20 Minuten dauert es für euch länger auf der A6 Nürnberg Richtung Heilbronn, wenn ihr zwischen dem Kreuz Nürnberg Süd und Rot entlang wollt. Da gab es einen Unfall, jetzt ist der rechte Fahrstreifen gesperrt, wird enger und dauert deswegen länger. Und das sind 2 Kilometer Stau. Dann hat Daniel noch was gesehen.
14: Ja, folgendes, da ist ein unter Stau auf der Hafenstraße in Nürnberg, beziehungsweise über die Hafenbrücke rüber. Wenn man statt einwärts fahren möchte, also bitte weiträumig meiden. Da steht so ewig, da kommt es nicht vorwärts.
0: Und der Daniel hat mir noch erzählt, dass er dann umgedreht ist. Okay, und da wollt ihr nicht reinfahren. Marie, du hast auch noch was aus Fürth?
15: Die Würzburger Straße, die staut sich sowieso gerade im Moment. Jetzt steht aber zusätzlich auf der linken Spur auf Höhe der Jet noch ein Pannenfahrzeug.
0: Oh, oh, oh, weia. Und wie viele Minuten länger dauert es deiner Einschätzung nach?
15: Also ich stehe jetzt, glaube ich, seit einer knappen halben Stunde schon drinnen.
0: Oh, ja, gut, dann viel Geduld und gutes Durchkommen an dich, Marie, und natürlich an alle anderen, die da noch durch müssen. Ich habe noch einen Blitzer von Sabrina.
16: In Fürth in der Waldstraße Richtung Frohmüllerstraße steht ein Blitzer in der 30er-Zone.
0: Vielen lieben Dank, ihr lieben Hörerinnen und Hörer. Ja, also ohne euch, nee, warte mal, mit euch bin ich arbeitslos und ohne euch wäre ich einsam. Ich finde es ganz toll, dass ihr so viel durchmeldet. Und das könnt ihr jederzeit tun unter der 0800 92 90 92 9 kostenlos ins Studio oder auch per WhatsApp-Sprachnachricht. Vielen Dank euch dafür und gute Fahrt.
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0: Mit Felix an diesem Donnerstagmorgen und es gibt jede Woche einen neuen Kinofilm, der in Deutschland startet und es ist diese Woche Spider-Man, aber bei mir hält sich die Freude in Grenzen. Ich kann mit Spider-Man leider wirklich beim besten Willen nichts anfangen, aber ihr wahrscheinlich schon oder zumindest ein Teil von euch. Und in ein paar Minuten habe ich noch eine Überraschung zu verkünden. Zu diesem Film haben wir nämlich heute noch Tickets. Und hier ist Holly Humberstone mit To Love Somebody auf Hitradio N1, die besten aktuellen Hits.

0: 6:41 Uhr. Spider-Man-Fans drehen komplett durch diese Woche, denn der neue Film ist ins Kino gekommen. Dazu jetzt mehr von meiner persönlichen Kinoexpertin Lea.
1: Die Vorfreude auf Spider-Man Brand New Day ist riesig. Der letzte Kinofilm ist schon ganze 5 Jahre her. Tom Holland ist natürlich auch dieses Mal wieder mit am Start und schlüpft in die Rolle des Spider-Man. Im letzten Teil, da wurden ja auch relativ viele Fragen offen gelassen. Deshalb knüpft der Film an den letzten Teil No Way Home an. Peter Parker startet nach all den Ereignissen nochmal komplett neu. Und zwar inklusive Geldsorgen und auch komplett ohne Freunde. Aber er bekommt Unterstützung und zwar von niemand anderem als von Hulk. Also Marvel und Actionfans kommen im neuen Teil auf jeden Fall auf ihre Kosten.
0: Vielen Dank dir, Lea. 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

0: 8.50 Uhr. Das Badentreffen feiert 50-jähriges Jubiläum und startet heute endlich wieder. Felix hier, guten Morgen. An jeder Ecke der Nürnberger Altstadt gibt's ab heute bis Sonntag Live-Musik auf Bühnen, auf der Straße und in der Jakobskirche wird ein Weltrekord aufgestellt. Mehr dazu jetzt vom Vizepräsident des Verbands Posaunenchöre in Bayern, Thomas Engelbrecht. Den habe ich nämlich gestern auf dem Jakobsplatz schon mal kennenlernen dürfen. Und das ist der Mann, der einen waschechten Weltrekordversuch starten möchte. Thomas, was habt ihr vor, warum macht ihr das und wie zieht ihr das eigentlich durch?
1: Ja, wir machen einen 72-Stunden-Spielmarathon hier in Nürnberg in der Jakobskirche mit 2000 Bläserinnen und Bläser aus ganz Bayern, immer 90 Minuten. Und in diesen 90 Minuten spielen immer genau 3 Posaunenchöre und die spielen der Reihe nach. Und nach 90 Minuten wechseln wir durch. Das machen wir 48 Mal und am Sonntag früh Weltrekord. Wir sind alle ehrenamtlich tätig. Es funktioniert nur in der Gemeinschaft und das ist das, was uns Posaunenchöre auszeichnet. Von 8 bis 88 sitzen hier Menschen in einem Raum, machen Musik und diesen Beweis treten wir an.
0: Von Donnerstag bis Sonntag geht's richtig zu in der Nürnberger Altstadt. Überall Live-Musik beim großen Badentreffen. Schaut aber auch unbedingt hier in der Jakobskirche vorbei beim großen Weltrekordversuch und werdet offizielle Zeugen, wie hier in Nürnberg Geschichte geschrieben wird.
1: Wir freuen uns auf euch.

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11: Ich bin Joshua Heise. Guten Morgen. Zu trocken, zu heiß, zu sonnig. Der Juli ist nach vorläufigen Angaben des Deutschen Wetterdienstes der 5. Monat in Folge, der deutlich sonniger ausfällt als im vieljährigen Mittel. Tanja Wagner berichtet.
12: Während sich Sonnenanbeter, Eisverkäufer und Freibäder freuen, ächzen die Städte in Deutschland unter der Hitze. Auch im Juli war es laut Wetterdienst ungewöhnlich heiß und es gab viel zu wenig Regen für die Jahreszeit. Gerade heute erwarten die Wetterfrösche wieder Spitzenwerte in der aktuellen Hitzewelle. Dennoch wird das Thema Hitze in den Kommunen immer dringlicher. Nötig seien Milliardensummen für Klimaschutzkonzepte, heißt es vom Deutschen Städtetag.
11: Der Autobauer BMW hat im zweiten Quartal deutlich weniger Gewinn gemacht. Der Konzern verdiente nach eigenen Angaben nur noch 1,2 Milliarden Euro, ein Rückgang um 35% im Vergleich zum Vorjahreszeitraum. Erst gestern hatte BMW angekündigt, bis Ende 2027 weltweit rund 8000 Jobs zu streichen. Ein großer Teil davon dürfte Stellen in Deutschland betreffen. In Japan ist die Zahl der Toten nach dem schweren Erdbeben auf 28 gestiegen. Das hat die Zentralregierung in Tokio mitgeteilt. Die betroffene Präfektur Kumamoto im Südwesten der Hauptinsel hatte zunächst 17 Todesfälle gemeldet. Die Such- und Bergungsarbeiten gehen unterdessen weiter. Über 10.000 Menschen harren in Notunterkünften aus.
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13: Mit Henrike Müller. Wie geht's weiter mit der einsturzgefährdeten Zirndorfer Brücke? Seit November vergangenen Jahres ist sie für den Autoverkehr gesperrt. Jetzt hat der Fürther Stadtrat beschlossen, dass das Bauwerk komplett abgerissen wird. Im Herbst sollen die Vorbereitungen dafür starten. Laut Oberbürgermeister Thomas Jung beginnt dann im kommenden Frühjahr der eigentliche Abbruch.
14: Der allein kostet übrigens 8,5 Millionen Euro. Eine irre Summe, aber es nützt ja nichts, eine Brücke, wo was runterfallen kann. Also die muss abgerissen werden und dann im Herbst wahrscheinlich im Oktober muss der Stadtrat entscheiden, was will er für einen Wiederaufbau. Der Stadtrat muss auch überlegen, was können wir uns leisten. Aber es wird natürlich etwas geben, was da wieder hinkommt. Nur welche Variante, das entscheidet sich dann im Herbst.
13: Ob nur ein Fußradweg, eine doppelspurige Brücke wie bisher oder nur eine einspurige. Je nach Variante liegen die Kosten zwischen 1 und 40 Millionen Euro.
15: Ja, 40 Millionen Euro, davon könnte ich mir das Scherbsgrabenbad kaufen und dann könnte ich die ganze Zeit darin rumplanschen, vor allem bei so einem heißen Wetter heute. Henny, vielen Dank dir für die News, 2 nach 9.
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15: So, und da sind wir auch schon beim wichtigen Punkt heute angekommen. Wir haben schon 27 Grad, es geht jetzt richtig rasant nach oben. Am Solarberg in Atzenhofen, auch am Tullnaupark. Es werden bis zu 38 heute. Warum? Weil die Sonne richtig runterbrennen wird und das den ganzen Tag über. Der N1 Wettertrend, morgen ein Mix aus Sonne und Wolken. Ab und zu mal ein Regentröpfchen mit dabei, das kann ich nicht ganz ausschließen. 32 Grad in der Spitze und dann haben wir am Samstag noch 27 Grad in der Spitze. Bei ebenfalls einigen Regentröpfchen, die mal vorkommen können. So ist der Sommer.
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15: So, und damit Servus zu euch auf die Straßen. Wir schauen auf die A3 Würzburg Richtung Nürnberg. Hier sind Reifenteile auf der Fahrbahn verteilt. Passt gut auf, wenn ihr im Bereich der Ausfahrt Erlangen-Frauenaurach unterwegs seid. Dann haben wir in Nürnberg in der Hafenstraße noch 20 Minuten, die es länger dauert. 2 Kilometer Stau stadtauswärts. Dann rüber zur A9 Berlin Richtung Nürnberg. Da ist eine Warnmarke auf dem linken Fahrstreifen gelandet. Das ist nicht ganz ungefährlich. Zwischen dem Kreuz Nürnberg und Fischbach das Ganze, da auch gut aufpassen. Und dann haben wir auf der Südwesttangente Nürnberg Richtung Fürth zwischen dem Kreuz Nürnberghafen und Gebersdorf 3 Kilometer Stau. Da dauert es eine Viertelstunde länger. Und die Sabrina hat noch einen Blitzer für uns.
2: In Fürth in der Waldstraße Richtung Brommüllerstraße steht ein Blitzer in der 30er-Zone.
15: Danke dir. Falls ihr auch noch was habt, Staus und Blitzer, einfach kurz durchklingeln oder eine WhatsApp-Sprachnachricht rüberschicken. Kostenlos ins Studio geht's über die 0800 92 90 92 9. Danke und gute Fahrt. Hier ist die N1 Morning Show mit Felix. Genau, da habe ich aus Versehen die Musik ausgemacht. Die falsche. Aber ich freue mich, dass ihr dabei seid, meine Lieben. Ich freue mich auch auf Taylor Swift mit I Knew It, I Knew You, dem offiziellen Song von Toy Story 5. Und wir klären natürlich auch ein wichtiges Thema. Die erste Airline hat jetzt Hunde bis zu 30 Kilogramm Gewicht im Passagierraum beim Fliegen zugelassen. 0800 92 90 92 9. Sagt uns unbedingt eure Meinung dazu und gönnt euch jetzt die Hymne für alle Frühaufsteher von Michael Schulte, 5 a.m.

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0: Der gute alte Stromberg ist schon öfter mal ausgeflippt, zum Beispiel deswegen.
1: Ein Hund im Büro?
2: Ja, da hab ich nur
1: ein Hund im Büro? Hallo? Da kann ich mir ja gleich meine eigene Kündigung schreiben. Wir sind ja hier nicht bei Daktari.
0: Felix hier, guten Morgen. Hunde bis 30 Kilo Gewicht können ab sofort nicht unbedingt nur noch im Büro, sondern auch in der Passagierkabine mitfliegen. Zumindest bei ITA Airways, einer italienischen Lufthansa-Tochter. So müssen Hunde nicht mehr im Frachtraum in einer Transportbox, sondern dürfen am Fensterplatz auf einer extra Bodenmatte liegen. Angeleint und mit Maulkorb. Also meine Zwergpudeldame Mochi wiegt ungefähr 5 Kilo. Sie ist ein Allergiehund und sehr kuschelbedürftig. Theoretisch finde ich das auch erstmal gut, wenn Airlines sowas erlauben würden. Aber ich will mir die Diskussion mit anderen Fluggästen echt nicht vorstellen, die dann was dagegen haben könnten. Angeblich können Passagiere sich umsetzen. Aber diese ganze Plätze-Mikado-Geschichte könnte sehr wahrscheinlich auch den ganzen Start verzögern. Drum die Frage an euch. Hund im Flugzeug. Ja oder nein? WhatsApp oder Anruf 0800 92 9 092 9. Schönen Start in den Donnerstagmorgen. 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

0: Guten Morgen. 72 Stunden Blasen in der Kirche. Was könnte das sein? Felix hier, guten Morgen. Natürlich geht's um Blasmusik. Und die Trompete wird hier so wunderschön gespielt von Thomas Engelbrecht. Er ist Vizepräsident vom Verband der evangelischen Posaunenchöre in Bayern. Und ich habe mich gestern auf dem Jakobsplatz mit ihm getroffen, denn er will einen Weltrekord aufstellen. Und was genau er da machen möchte, das hat er mir verraten.
1: Ja, wir machen einen 72-Stunden-Spielmarathon hier in Nürnberg in der Jakobskirche. Das heißt, wir spielen 72 Stunden nonstop mit 2000 Bläserinnen und Bläser aus ganz Bayern. Ungefähr 2200 Stücke und ist hier 72 Stunden lang.
0: Aha, und da ist natürlich immer die Frage, wie will man das hinkriegen?
1: Wir sind hier 48 Runden unterwegs, immer 90 Minuten. Und in diesen 90 Minuten spielen immer genau drei Posaunenchöre und die spielen der Reihe nach. Und nach 90 Minuten wechseln wir durch. Das machen wir 48 Mal und am Sonntag früh Weltrekord.
0: Ah, ich drücke auf jeden Fall schon mal die Daumen. Ist natürlich aber auch die Frage, warum tut man sich das an, diesen riesigen Aufwand?
1: Was die wenigsten wissen, Posaunenchöre bedeutet in der Regel erstmal Ehrenamt. Wir sind alle ehrenamtlich tätig und zu 99% wird der Weltrekord auch durch Ehrenamt getragen. Und das ist der Beweis, den wir hier antreten. Es funktioniert nicht alleine. Es funktioniert nur in der Gemeinschaft. Und das ist das, was uns Posaunenchöre auszeichnet. Von 8 bis 88 sitzen hier Menschen in einem Raum, machen Musik. Und diesen Beweis treten wir an.
0: Ja, wunderbar. Dann wünsche ich euch ganz viel Erfolg auch nochmal hier übers Radio. Das war Thomas Engelbrecht. Den habe ich am Jakobsplatz getroffen, weil in der Jakobskirche stellt er den Weltrekord auf. Schaut vorbei. Es ist Badentreffen und ganz viel Musik in der Stadt. Und gönnt euch jetzt noch die aktuelle Nummer von Jason Derulo, Mi Chico, hier.

0: 10. Schön, dass ihr da seid. Hier ist die N1 Morning Show mit Felix und mit romantischem Sound von Leonie und Singer-Songwriter Callum Scott. Die beiden haben sich zusammengetan und einen herrlich erfrischend romantischen, verspielten, leicht selbstironischen Song gemacht. Heißt Stay, spiele ich euch in gut 10 Minuten und rein geht's mit einer dicken, fetten Ladung Power. Gleich nach der ersten Kaffeepause, damit er ordentlich wirkt, Kato mit einer großen EDM-Hymne namens Turn the Lights Off. Die besten aktuellen Hits und mehr gleich hier auf Hitradio N1.
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0: Mit Felix an diesem Donnerstagmorgen und ich liebe ja den österreichischen Charme.
8: Bist du deppert?
0: Ja, und wenn ihr euch in dieser Sprache, die ich nicht so wahnsinnig gut beherrsche, einen Kaffee bestellt bei einem sprachgesteuerten Kaffeevollautomaten, dann kann das ganz schön nervig ablaufen. Was da passiert ist, erzähle ich euch in knapp 5 Minuten. Aber wir brauchen jetzt erstmal Sound, um klarzukommen an diesem Donnerstagmorgen. Kato habe ich jetzt da mit einer dicken Ladung Power für euch. Turn the light.

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0: Felix hier, guten Morgen. Wir alle waren schon auf klassischen Dinner- oder Bar-Dates. Jeder macht sich einigermaßen schick und dann wird sich zum Abendessen getroffen. Ein Trend, der da in eine ganz andere Richtung geht, nennt sich Aktiv-Dating und ich finde es sehr erfrischend. Da treffen sich Leute, nämlich zum Beispiel zum Tennis-Match, zum Inliner oder Radfahren, sogar auch zum Wandern. Aktiv-Dating hat gleich mehrere Vorteile, wie ich finde. Zum einen lernt ihr euch so richtig kennen. Es ist echt, ihr schwitzt vielleicht und da es allen gleichermaßen so geht, sinkt der Druck, irgendwie perfekt rüberkommen zu wollen, enorm. Zum anderen lebt ihr eure liebsten Hobbys gleich mal gemeinsam miteinander aus. Also im Endeffekt mehr Spaß, mehr Authentizität, weniger Fassade. Das ist Aktivdating. Finde ich gut? Frische neue Trends, immer für euch um diese Zeit hier auf Hitradio N1. Schönen Donnerstagmorgen jetzt.

0: Die aktuelle Zeit?
1: Es ist kurz vor 10.
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12: Ich bin Joshua Heise. In diesem Jahr sind laut Robert-Koch-Institut bisher fast 10.000 Menschen in Deutschland an den Folgen der Hitze gestorben. Das sei mehr als in jedem einzelnen Gesamtjahr seit 2016, heißt es im RKI-Wochenbericht. Und aktuell zieht die nächste Hitzewelle über Deutschland. Deshalb möglichst drinnen oder im Schatten bleiben und viel trinken. Verstößt das Weiterleiten privater Chats an Dritte gegen das EU-Datenschutzrecht? Das ist heute Thema am Bundesgerichtshof. Ein Urteil wird noch nicht erwartet. Hintergrund ist ein Streit zwischen zwei ehemaligen Freundinnen. Thomas Brockt berichtet.
13: Eine der beiden Frauen hatte in einer Arztpraxis gearbeitet und sich über das, was sie dort erlebte, bei WhatsApp mit ihrer Freundin ausgetauscht. Dann gab es aber einen Streit zwischen den beiden und die Freundin sorgte dafür, dass die Chatnachrichten beim Chef der Praxis landeten und der Mitarbeiterin wurde gekündigt. Nun will sie 7.500 Euro Schadenersatz von der Ex-Freundin.
12: Der neue Unionsfraktionschef Frei hat fürs Erste genug von parteiinternen Querelen. Die Partei müsse aufpassen, dass sie nicht zu sehr um sich selbst kreise, sagte er im Deutschlandfunk. Es gehe darum, etwas für Land und Leute zu tun. Frei war gestern mit einem guten Ergebnis von 91,9% zum Nachfolger von Jens Spahn gewählt worden, der nach der Leihmutter-Affäre zurückgetreten war.
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14: Mit Henrike Müller. Nürnberg muss den Gürtel enger schnallen. Die Stadt hat überraschend für den Haushalt 2026 eine Ausgabensperre verhängt, die sofort in Kraft tritt. Grund für die finanzielle Schieflage sind schwächere Gewerbesteuereinnahmen, während Sozialausgaben und die Kosten für das Nürnberger Klinikum deutlich gestiegen sind. Laut Stadtkämmerer Thorsten Brehm muss künftig jeder Euro zweimal umgedreht werden.
15: Das werden wir in den nächsten Jahren tun. Wir haben Privatisierungen konsequent ausgeschlossen und wir wollen natürlich auch gewachsene Strukturen in der Stadt nicht kaputt machen, aber das ein oder andere Angebot, das manch einer lieb gewonnen hat, wird es in den nächsten Jahren nicht mehr geben können.
14: Das Volksbad soll fertig gebaut werden. Für Großprojekte wie den Frankenschnellweg und das Stadion gehen die Planungen erstmal weiter. Falls der Haushalt fürs kommende Jahr nicht genehmigt wird, muss der Stadionumbau allerdings auf Eis gelegt werden.
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17: Sonnenschein pur haben wir in ganz Franken und 31 Grad gerade am Nürnberger Hauptbahnhof. Und so viel messen wir auch bei euch in der Fürther Freiheit. Ja, und es wird immer heißer heute noch. Bis zu 38 Grad sind tatsächlich heute noch drin. Der N1-Wettertrend. Die Bedingungen sind gut, dass es jetzt bald kracht. Wann genau, ist aber unklar. Und wenn es dann soweit ist, dann wird es auch ein bisschen kühler. Und bis dahin haben wir weiter Sonnenschein bei 36 Grad maximal in den nächsten Tagen.
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17: Hi Autofahrer, kurzes Update. A9 Berlin Richtung Nürnberg. Vorsicht zwischen Plech und Hormersdorf. Hier sind Reifenteile auf der Autobahn. Außerdem hat der Micha noch was.
1: Und zwar ist gerade eben auf der Erlanger Straße in Fürth stadteinwärts ein Unfall auf der Hauptstraße passiert. Und es ist auf der Höhe von Friedhof und der Aral-Tankstelle. Es ist mitten in der Fahrbahn und da sind auch die Personen auf der Fahrbahn.
17: Danke dir. Und dann haben wir den hier noch.
8: Hallo, ich bin die Fasvier. Ich wollte einen Blitzer melden. Das steht in der Herrenstraße in Fürth in der 30er-Zone.
17: Vielen Dank euch beiden fürs Melden. Und wenn ihr uns noch was gesehen habt, einen Stau oder einen Blitzer, dann gerne jederzeit an uns senden. An die 0800 92 9 092 9. Danke euch und gute Fahrt.
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17: Um kurz nach 10 mit Moritz. Bitte nicht erschrecken, wir haben nicht kurz nach 1. Nicht durcheinander kommen. Ich bin heute mal bei der Arbeit bei euch für am Start. Morgen dann aber wieder am Nachmittag und meine Kollegin die Lea, die tut mich dann heute auch würdig vertreten am Nachmittag. Vielen Dank schon mal dafür. Und wir kommen jetzt nochmal richtig gut durch. Und vor allem auch mit ein bisschen Energie bringt uns jetzt Olivia Rodrigo. Die Nummer, die jetzt rauskommen ist, die ist erstmal ganz entspannt. Aber dann wird es richtiger Banger. Es steigert sich so langsam. Das ist genau das Richtige, was wir jetzt brauchen. Bei der Arbeit in Richtung Mittagspause. Das ist Drop Dead von Olivia Rodrigo.

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So entspannt. Kommen wir noch durch bei der Arbeit. Hi, hier ist Hitradio N1 mit den besten aktuellen Hits. Jetzt auch ein Track, der schon klingt nach einem Sommerabend. Schön am Strand irgendwo und ein kühles Getränk in der Hand. Das sind The Bouncer mit Magnetic. Total angesagt, gerade vor allem auf TikTok. Da gibt es tausende Beiträge mit diesem Sound. Das heißt, wenn euch der bekannt vorkommt, dann seid ihr vielleicht ein bisschen zu oft auf TikTok unterwegs, dass ihr den schon kennt. Aber wir haben ihn für euch in voller Länge. Nicht nur 20 Sekunden Mini-Ausschnitt, sondern ganze 3,5 Minuten gibt's jetzt für euch auf die Ohren. Das sind The Bouncer mit Magnetic. Absoluter Sommer-Sound jetzt für euch.

0: Kurz vor halb elf haben wir's. Ihr hört Hitradio N1 und wir begleiten euch natürlich auch zwischen zwei Meetings bei der Arbeit und im Büro. Da hört ihr uns übrigens auch über eure Smart Speaker. Gerne mal ausprobieren. Gleich sind Tempo City für euch in der Playlist. Self-Aware, eine Hammernummer, ganz entspannt und auf jeden Fall ein richtiger Ohrwurm, sage ich euch. Und bei uns in Franken, da ist ja wieder ein Riesen-Event am Start. Und da kommen alle Musikliebhaber unter euch auf ihre vollen Kosten, würde ich sagen. Was da los ist, verrate ich euch in gut 10 Minuten hier auf Hitradio N1.
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Heute Abend geht's endlich los. Die Nürnberger Altstadt wird wieder zur größten Live-Bühne der City. Und das sogar mit Jubiläum. Es ist der 50. Geburtstag. Herzlichen Glückwunsch vom ganzen N1-Team. Und weil so ein runder Geburtstag natürlich ordentlich gefeiert werden muss, gibt's direkt einen Tag obendrauf. Das Badentreffen, das startet also diesmal schon heute Abend und geht dann bis einschließlich Sonntag. Gerade wird aber noch ein bisschen geschraubt, verkabelt und aufgebaut. Vielen Dank an alle Helferinnen und Helfer, denn rund 200.000 Besucherinnen und Besucher werden da heute Abend erwartet und das ganze Wochenende lang. 4 Tage Musik, Party und Altstadt-Action, das ist also angesagt und das alles für exakt 0 Euro. Also lasst es krachen und wir wünschen euch ganz, ganz viel Spaß. Die

0: Hier hat Hitradio N1 bei der Arbeit mit Moritz und ich bringe euch noch ganz entspannt in Richtung Mittagspause gleich mit Harry Styles und American Girls. Das ist der große Hit von seinem aktuellen Album. Gibt's gleich für euch auf die Ohren nach den Nachrichten hier auf Hitradio N1.
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0: Wir haben 11:03.
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9: Ich bin Stefan Schütz. Fast 10.000 Menschen sind nach Schätzungen des Robert-Koch-Instituts in diesem Sommer an den Folgen von Hitze gestorben. Das ist mehr als in jedem anderen gesamten Jahr seit 2016, Tanja Wagner berichtet.
10: Besonders stark betroffen ist die Gruppe der über 85-Jährigen. Meist führt ein Hitzeschlag in Verbindung mit Vorerkrankungen zum Tod. Die Extremtemperaturen diesen Sommer haben eine bundesweite Debatte über mehr Hitzeschutz ausgelöst. Kommunen und Opposition fordern mehr Geld, etwa für mehr Stadtgrün und die Entsiegelung von Flächen, aber auch um Kitas, Krankenhäuser und Pflegeeinrichtungen herunterzukühlen.
9: Die Deutsche Bahn stellt heute ihre Halbjahresbilanz vor. Medienberichte zeigen schon davor, zum ersten Mal seit 7 Jahren hat die Bahn Gewinn gemacht und zwar im dreistelligen Millionenbereich. Außerdem sind so viele Menschen Bahn gefahren wie seit Corona nicht mehr, nämlich 960 Millionen. Das liegt wohl an den teuren Spritpreisen. Bei den aktuellen Waldbränden eigentlich schwer vorstellbar, aber Naturkatastrophen haben im ersten Halbjahr vergleichsweise wenig Schäden verursacht. Laut dem Rückversicherer Munich Re lagen die versicherten Schäden weltweit mit 44 Milliarden Dollar deutlich unter dem 5-Jahres-Schnitt. Entwarnung sei das aber nicht. Schwere Katastrophen hätten zuletzt vor allem Gebiete mit wenig versicherten Werten getroffen.
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11: Mit Chris Wahle. Ein wohltuender frischer Kick bei deutlich über 30 Grad. Pünktlich zur Hitzewelle sorgen ab sofort 4 neue Sprühnebler in der Nürnberger Innenstadt für Abkühlung. Oberbürgermeister Markus König hat die Geräte jetzt gemeinsam mit Vertretern des Versorgers Energie offiziell in Betrieb genommen.
12: Jetzt haben wir 4-mal in der Stadt hingestellt, die werden auch wandern, also die werden jetzt jedes Jahr neu aufgestellt. In der Karagasse ist zum Beispiel, Königstraße ist einer, in der Lorenz oder an der Lorenzkirche ist einer. Also einfach schauen, wo sie stehen, wir werden sie markieren und dann kann man sich auch ein bisschen erfrischen.
11: Die Sprühnebler wurden von der Energie spendiert und sind Teil der Hitzeschutzmaßnahmen der Stadt. Dazu gehören unter anderem auch mehrere Trinkbrunnen.
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0: Warme 34 Grad haben wir gerade bei euch in Erlangen beim Botanischen Garten und 35 sind sogar bei euch in Nürnberg-Katzwang. Wir haben Sonnenschein pur jetzt in ganz Franken und das bei blauem Himmel und es wird immer heißer. Bis zu 38 Grad sind heute noch drin und heute Abend soll es dann aber auch schon stürmisch werden. Der N1 Wettertrend für die nächsten Tage. Die Bedingungen sind gut, dass es bald kracht. Wann genau? Das ist aber so ein bisschen unklar. Wenn es dann soweit ist, dann wird es auf jeden Fall auch wieder kühler. Bis dahin haben wir aber Sonnenschein in den nächsten Tagen bei 36 Grad.
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0: Hi Autofahrer, kurzes Update. Schaut gerade richtig gut aus. Ich habe keine Meldungen für euch. Ihr habt also freie Fahrt, aber ich habe vorhin eine Sprachnachricht bekommen.
13: Hallo, ich bin's, die Fasswie. Ich wollte einen Blitzer melden. Das steht in der Herrenstraße in Fürth in der 30er Zone.
0: Danke dir. Außerdem ganz frisch in Nürnberg in der Sauerbruchstraße und bei euch in Allersberg in der Altenfelder Straße. Ihr habt auch noch was entdeckt. Einen Stau oder einen Blitzer, dann gerne jederzeit kostenlos bei uns melden. Einfach kurz durchklingeln oder WhatsApp-Audio schicken an die 0800 92 9 092 9. Danke euch und gute Fahrt.
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0: Kurz nach 11 Hammers, ich bin der Moritz und gemeinsam kommen wir jetzt noch gut in Richtung Mittagspause an diesem Donnerstag. Und ich, Leute, da müssen wir es ja echt nicht übertreiben. Ne? Es sind schon einige stressige Tage bei der Arbeit, die immer hinter uns liegen. Und deshalb haben wir euch jetzt Harry Styles in die Playlist gepackt. American Girls, das ist sein entspannter Hit vom aktuellen Album. Das sind die besten aktuellen Hits hier für euch.

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Leute, ich bin jetzt auf das ultimative Sommertrinkspiel gestoßen auf Instagram. Hi, Moritz hier auf Hitradio N1. Bei der Arbeit kommen wir noch gemeinsam gut durch und das ist auf jeden Fall ein Tipp jetzt schon mal fürs Wochenende, mein persönlicher. Das Game of Meh. Und das funktioniert so, ihr braucht auf jeden Fall erstmal einen Garten oder einen Freund mit Garten. Das ist ja schon mal die Voraussetzung. So, und dann gibt's natürlich ein schönes Begrüßungsbierchen und wenn die Flasche leer ist, dann wird die irgendwo im Garten abgestellt. Ja? Und da müsst ihr euch einen richtig guten Spot raussuchen, denn anschließend wird dann der Mähroboter gestartet auf dem Zufallsmodus. Und wenn dann eure Flasche umgesetzt wird, dann müsst ihr natürlich das Getränk, was ihr gerade in der Hand habt oder rumstehen habt, dann auch austrinken. Und ich find's einfach nur mega lustig. Also vielleicht eine kleine Inspo für euch und euer Wochenende.

0: Kurz vor 11:30 haben wir's. Ihr hört Hitradio N1 bei der Arbeit und Grüße gehen raus an alle, die gerade berufsmäßig unterwegs sind, vielleicht auch zum nächsten Termin außen schon düsen. Ja, ihr hört uns natürlich auch komplett rauschfrei über DAB Plus im Auto und wir verkürzen euch gleich ein bisschen die Autofahrt, falls ihr noch ein bisschen länger dauert, mit Kamerad Hug Yourself, ein richtiger Motivationssong. Und wir sprechen über einen Mann aus Franken, den man schon als Promi zählen kann, der jetzt Big News hat. Mehr dazu aber gleich in gut 10 Minuten hier auf Hitradio N1.
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0: Ihr kennt ihn vielleicht noch von früher.
1: Boah, ich sehe es schon.
2: Hä? Du hast schon verloren.
1: Ja. Ich habe noch nicht Go gesagt. So schnell geht's nicht, Leute.

0: Phil Laude, damals noch auf YouTube mit den Jungs von YTitty, aus Franken tatsächlich. Nämlich kommen bei euch ursprünglich aus Hippolstein. Und hier kommen die Big News. Phil ist jetzt verlobt. Herzlichen Glückwunsch an dieser Stelle. Seine Freundin Maria, die hat ihm den Antrag gemacht und ist dafür auf die Knie gegangen. Mein größten Respekt dafür.
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0: Ab geht's in eure Mittagspause mit Hitradio N1 und gleich Holly Humberstone to Love Somebody. Ganz entspannte Nummer zum Durchschnaufen also gleich. Außerdem Popqueen Taylor Swift mit am Start. I knew it, I knew you. Da seht ihr vielleicht jetzt auch schon die ganze Zeit die Filmplakate. Toy Story 5 ist gestartet und das ist der Soundtrack dazu. Deshalb ist der gleich ganz frisch bei uns in der N1 Playlist.
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0: Wir haben 12:02.
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11: Ich bin Stefan Schütz. Bei der Bahn ist das erste Halbjahr wirtschaftlich gut gelaufen. Unterm Strich verzeichnete der Konzern ein Plus von fast 150 Millionen Euro. Damit schreibt das Eisenbahngeschäft erstmals seit 7 Jahren wieder schwarze Zahlen, sagte Bahnchefin Paller. Sie fügte hinzu, sie sei erst dann zufrieden, wenn die Qualität im täglichen Betrieb überzeugt. Dafür werde weiter kräftig investiert. Es ist vielleicht ein Hoffnungsschimmer. Die deutsche Wirtschaft meldet zum dritten Mal in Folge ein Wachstum nach einem Quartal. Im Zeitraum von April bis Juni lag das Plus bei 0,2%. In den beiden gemessenen Abschnitten davor legte das Bruttoinlandsprodukt um 0,3 und 0,4% zu. Aus dem Ausland verzeichnete die Industrie mehr Aufträge. Zudem legten die deutschen Exporte im Mai den 4. Monat in Folge zu. Der Sportartikelhersteller Adidas hat seine Umsatzprognose für dieses Jahr nach oben korrigiert. Bis 10% sind wohl mehr drin. Das liegt auch an der Fußball-WM. Zurückblickend gerät Vorstandschef Gulden in Schwärmen. Adidas hatte 14 WM-Mannschaften ausgerüstet, darunter beide Finalisten. Im ersten Halbjahr lag der Umsatz bei über 13 Milliarden Euro.
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12: Mit Chris Wahle. Die Ferien stehen an. Da ist der Nürnberger Tiergarten ein beliebtes Ausflugsziel. Normalerweise. Denn aktuell ist aufgrund der hohen Temperaturen nicht besonders viel los im Zoo. Für die Besucher sollte die Hitze aber kein großes Problem sein, denn die meisten der Wege sind durch den Wald geschützt und liegen im Schatten. Und für die Tiere wurden ebenfalls Maßnahmen ergriffen. Kuratorin Diana Koch.
13: Im neuen Rentierstall werden Ventilatoren eingebaut. So Eisbomben gibt es immer wieder. Das ist aber eher eine Beschäftigung für die Tiere, weil sie da eben versuchen müssen, die Nahrung aus dem Eisblock rauszukriegen und das eben seine Zeit dauert. Natürlich bieten wir vielen Tieren so Dinge wie Wasserbad, Sule oder sowas an oder Rasensprenger.
12: Der Tiergarten hat heute noch bis 18 Uhr geöffnet.
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0: Sonnenschein pur haben wir in ganz Franken und dazu 34 Grad gerade bei euch in Fürth am Grünen Markt. Und so viel messen wir auch bei euch in Erlangen am Huckenottenplatz. Ja, und es wird noch heißer, Leute. 38 Grad sind heute Nachmittag maximal drin. Und gegen Abend wird's dann stürmisch. Der N1-Wettertrend. Die Bedingungen sind gut, dass es bald kracht. Wann genau ist das aber relativ unklar. Wenn es dann aber soweit ist, dann regnet's ordentlich und dann wird's auch ein bisschen kühler. Bis dahin haben wir aber Sonnenschein pur. in den nächsten Tagen bei 36 Grad.
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0: Hi Autofahrer, kurzes Update. A6 Nürnberg Richtung Heilbronn. Vorsicht bitte zwischen dem Kreuz Nürnberg Süd und Rot. Hier ist eine Ölspur auf dem rechten Fahrstreifen und das auf jeden Fall jetzt noch in dieser Stunde. Außerdem werdet ihr geblitzt in Nürnberg ganz frisch in der Gleiwitzer Straße stadteinwärts, wenn ihr unterwegs seid. Genauso wie in der Sauerbruchstraße. Habt ihr auch noch was entdeckt? Einen Stau oder einen Blitzer? Dann gerne jederzeit kostenlos bei uns melden. Klingelt einfach durch oder schickt uns eine WhatsApp-Audio an die 0800 92 9 0 92 9. Danke euch und gute Fahrt!
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0: Mahlzeit Franken, wir haben kurz nach 12. Ich bin der Moritz und gemeinsam kommen wir jetzt auch noch gut durch eure Mittagspause durch. Ne? Und da machen wir es ganz entspannt, damit ihr jetzt ein bisschen Energie tanken könnt. Das ist Harley Humberstone mit To Love Somebody. Da könnt ihr ein bisschen durchschnaufen jetzt. Das sind die besten aktuellen Hits hier auf Hitradio N1.

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Schöne Mittagspause wünsche ich euch, Moritz hier auf Hitradio N1. Und es ist nicht nur Badentreffen am Wochenende, sondern es sind auch wieder Kervas am Start. Und zwar ab morgen dann bei euch in Worzeldorf und bei euch in Fischbach. Und da wünschen wir euch natürlich auch ganz, ganz viel Spaß beim Feiern, ne, am ganzen Wochenende. Da stoßt er mal auf uns auch nochmal mit an. Und ihr hört jetzt bei der Arbeit Hate That I Made You Love Me von Ariana Grande. Das ist die Single-Auskopplung und ab morgen gibt es dann auch das ganze Album. Wir freuen uns schon richtig drauf.

0: Mahlzeit Franken, kurz vor 12:30 haben wir es. Lasst es euch schmecken und wir von Hitradio N1 haben für euch den passenden Soundtrack fürs Essen. Michael Schulte gleich für euch in der Playlist mit 5 AM, richtiger Motivationssong. Damit kommen wir noch gut durch und wir sprechen über das Riesen-Event, das heute startet in Franken und das das ganze Wochenende natürlich ist. Gleich dazu mehr in gut 10 Minuten hier auf Hitradio N1 und ihr hört uns natürlich auch unterwegs, falls ihr in der Mittagspause seid, über die N1-App. Gerne kostenlos auf euer Handy laden.
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60. 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Herzlichen Glückwunsch vom ganzen N1-Team. Und weil so ein runder Geburtstag natürlich ordentlich gefeiert werden muss, gibt's direkt einen Tag obendrauf. Das Badentreffen, das startet also diesmal schon heute Abend und geht dann bis einschließlich Sonntag. Gerade wird aber noch ein bisschen geschraubt, verkabelt und aufgebaut. Vielen Dank an alle Helferinnen und Helfer, denn rund 200.000 Besucherinnen und Besucher werden da heute Abend erwartet und das ganze Wochenende lang. 4 Tage Musik, Party und Altstadt-Action, das ist also angesagt. Und das alles für exakt 0 Euro. Also lasst es krachen und wir wünschen euch ganz, ganz viel Spaß.

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0: Kurz vor eins haben wir's. Ihr hört Hit Radio in 1 bei der Arbeit mit Moritz. Aber ich verabschiede mich an dieser Stelle von euch. Meine Kollegin, die Lea, die übernimmt jetzt. Vertritt mich schön und brav am Nachmittag. Das kann sie auf jeden Fall. Und wir hören uns dann morgen Nachmittag wieder. Wie gewohnt, keine Angst. Hab nur einen wichtigen Termin heute. Tatsächlich ließ sich leider nicht verschieben. Aber ich hoffe, ihr kommt auf jeden Fall noch gut durch diesen Donnerstag. Und dann starten wir dann ab morgen direkt in Richtung Wochenende. Und Lea hat gleich für euch unter anderem den Social Media Hit Turn the Lights Off von Kato in der Playlist. Der bringt euch jetzt dann gleich nochmal ordentlich Schwung in der Kiste nach eurer Mittagspause. Gibt's gleich für euch hier auf Hitradio N1.
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2: 3 Minuten vor 1 Uhr.
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17: Ich bin Stefan Schütz. Die Deutsche Bahn schreibt erstmals seit Jahren wieder schwarze Zahlen. Unterm Strich steht nach den ersten 6 Monaten ein Plus von 147 Millionen Euro. Bahnchefin Palla freut sich, aber es gebe noch viel zu tun. Tanja Wagner berichtet.
18: Sie sei erst zufrieden, wenn auch die Qualität wieder stimme, so Palla in der Mitteilung zur Halbjahresbilanz. Positiv dagegen der Trend im Kerngeschäft. Selbst die Sorgenkindergüter und Fernverkehr hätten ein Plus erwirtschaftet. Dabei dürfte die Bahn auch von den hohen Spritpreisen profitieren. So verzeichnete der Konzern fast 1 Milliarde Fahrgäste.
17: Die hohen Temperaturen sind vor allem für ältere Menschen sehr belastend. Insgesamt sind in diesem Sommer etwa 10.000 Menschen an den Folgen von Hitze gestorben, schätzt das Robert-Koch-Institut. Besonders stark betroffen ist die Gruppe der über 85-Jährigen. Meist führt ein Hitzeschlag in Verbindung mit Vorerkrankungen zum Tod. Weitere 84.000 Evakuierte an der französischen Atlantikküste können in ihre Häuser zurückkehren, da sich die Waldbrandlage spürbar entspannt hat. Etwa gleich viele müssen noch in Notunterkünften bei Freunden und Verwandten ausharren. Die zuständige Präfektin von Bordeaux teilte mit, dass die Rückkehrer ihre Mobiltelefone im Blick haben sollen, um schnell auf Warnungen der Behörden reagieren zu können, falls die Brände wieder aufflammen.
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19: Mit Chris Wahle. Weltrekordversuch in der Nürnberger Jakobskirche. Heute Vormittag haben rund 1800 Bläser den Versuch gestartet, das längste Posaunenchorkonzert der Welt zu spielen. Hierfür müssen sie 72 Stunden lang nahezu ohne Pause musizieren. Gespielt wird in Runden, immer drei Posaunenchöre gleichzeitig. Am Sonntag soll der Weltrekord dann stehen. Der Vizepräsident der evangelischen Posaunenchöre in Bayern, Thomas Engelbrecht.
16: Was die wenigsten wissen, Posaunenchöre bedeutet in der Regel erstmal Ehrenamt. Wir sind alle ehrenamtlich tätig und zu 99% wird der Weltrekord auch durch Ehrenamt getragen. Und das ist der Beweis, den wir hier antreten. Es funktioniert nicht alleine. Es funktioniert nur in der Gemeinschaft. Und das ist das, was uns Posaunenchöre auszeichnet. Von 8 bis 88 sitzen hier Menschen in einem Raum, machen Musik. Und diesen Beweis treten wir an.
19: Die Bläser spielen ein breites Programm, von christlicher Musik bis hin zu Popstücken. Zuschauer sind jederzeit erwünscht.
20: Richtig stark, wir drücken die Daumen. Danke dir, Chris.
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20: Egal ob Büro, die Wohnung oder das Auto, alles wird heute zur Sauna. Es ist richtig heiß, die Sonne knallt ordentlich runter. Aktuell sind es schon 35 Grad bei euch am Hugenottenplatz und auch bei euch an der Hallerwiese. Maximal 38 Grad sind heute drin. Und der N1 Wettertrend? Morgen tagsüber noch eine Mische aus Sonne und Wolken bei 35 Grad max. Am Abend sind dann aber auch erste Gewitter mit dabei.
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20: Und damit Servus zu euch auf die Straßen. Vorsicht einmal auf der A6 Nürnberg Richtung Heilbronn. Zwischen dem Kreuz Nürnberg Süd und Rot eine Ölspur auf dem rechten Fahrstreifen. Und dann haben wir noch einen Unterlegkeil auf der Straße, und zwar auf der A9 Nürnberg Richtung München zwischen Hilpoltstein und Greding. Es wird auch fleißig geblitzt. Einen haben wir in Nürnberg in der Gleiwitzer Straße stadteinwärts und einer steht in der Sauerbruchstraße. Ihr habt mehr dann gerne her. Staus und Blitzer könnt ihr natürlich jederzeit kostenlos bei uns melden. Einfach durchklingeln unter der 0800 92 90 92 9. Lieben Dank und euch weiter eine gute Fahrt.
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20: Um kurz nach 1, Lea hier für euch am Start. Bei der Hitze heute will man sich am liebsten drinnen aufhalten. Und wo ist es bitte angenehmer als in so einem richtig geil klimatisierten Kinosaal? Und deswegen schicke ich euch und eine Person eurer Wahl for free hin. Es geht ins Cinecittà, und in welchen Film es geht und wie ihr an die Tickets kommt, das verrate ich euch in knapp 10 Minuten. Davor erst noch ganz viel Power von Kato mit Turn the Lights Off. Schönen Donnerstag euch noch.

Das Kino-Highlight des Jahres steht an und ihr könnt for free mit dabei sein. Hi, Lea hier für euren Donnerstag. Ich schicke euch und eine Person eurer Wahl heute Abend um 20 Uhr ins Kino. Es geht ins Cinecittà zum N1 Film der Woche Spider-Man Brand New Day. Im letzten Teil wurden ja relativ viele Fragen offen gelassen. Peter Parker musste untertauchen und wirklich alles hinter sich lassen. Jetzt startet er nach den ganzen Ereignissen aus dem letzten Teil No Way Home nochmal komplett neu, inklusive Geldsorgen und auch komplett ohne Freunde. Diesmal bekommt er aber Unterstützung vom Hulk. Klingt auf jeden Fall mega spannend. Ich bin mir sicher, alle Marvel- und Action-Fans kommen hier auf jeden Fall auf ihre Kosten. Heute Abend um 20 Uhr geht's los und obendrauf gibt's für euch und eine Person eurer Wahl natürlich Popcorn und Softdrinks for free. Und alles, was ihr jetzt noch machen müsst, einfach durchklingeln unter der 0800 92 90 92 9. Ich drück euch die Daumen. Stay.

Ihr seid bei Hitradio 1. Schönen heißen Donnerstagnachmittag zusammen. Heute nichts wie ab ins Wasser. Es ist das Einzige, was zumindest so ein bisschen Abkühlung bringt. An der Stelle Grüße an alle, die gerade schon fleißig eine Poolparty feiern. Ich liefere euch pure Partyenergie dazu. Also schnell nochmal die Bluetooth-Box ein bisschen lauter drehen. Hier für euch die Power-Kombi Nicki Minaj und Justin Bieber mit einem absoluten Klassiker. Beauty and the Beat. Jetzt hier für euch auf Hitradio N1.

0: Kurz vor 1:30, ihr seid bei Hitradion 1. Grüße an alle Schülerinnen und Schüler da draußen. Ihr habt's fast geschafft. Nur noch einen Tag morgen und dann sind auch schon Sommerferien. Viele von euch sind sicherlich schon ein bisschen aufgeregt. Erstmal gibt's ja noch Zeugnisse. Und für die Ferienvorfreude habe ich den passenden Soundtrack für euch. Eine Portion gute Laune gleich von Shakira und Burna Boy mit jeder Menge Hüftschwung und Dai Dai. Und davor noch Olivia Rodrigo. Sie hat was ganz Frisches gedroppt, im wahrsten Sinne des Wortes. Drop Dead in ein paar Minuten hier für euch auf Hitradio N1.
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0: Hi und damit doch mal einen kleinen Verkehrscheck für euch. Vorsicht auf der A73 Nürnberg Richtung Feucht. Am Dreieck Nürnberg-Feucht in der Überleitung zur A9 Richtung München. Da steht ein defekter LKW. Achtung, hier gibt's auch eine Ölspur und der Beschleunigungsstreifen, der ist aktuell blockiert. Geblitzt wird auch und zwar in Nürnberg in der Gleiwitzer Straße stadteinwärts. Sonst sieht's aber gut aus. Falls ihr aber noch was entdeckt, dann klingelt einfach kostenlos durch unter der 0800 92 9 0929. Vielen Dank euch und weiterhin eine gute Fahrt.
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Weltrekord. Schönen Donnerstag zusammen, Lea hier für euch. Die Fußball-WM ist jetzt schon wieder fast knapp 2 Wochen her, aber jetzt sind ein paar richtig verrückte Zahlen veröffentlicht worden. In den Stadien sind während dem Turnier fast 675.000 Hotdogs verkauft worden. Richtig krasse Zahl. Dafür haben die Fans zusammengerechnet über 6 Millionen US-Dollar ausgegeben. Das muss man sich erstmal vorstellen. 6 Millionen Dollar für Hotdogs, richtig heftig. Kann ich ehrlich gesagt nicht so richtig nachvollziehen. Ich finde Hotdogs nämlich gar nicht so geil. Das Brot ist immer so lätschig und so süßlich. Schmeckt mir persönlich überhaupt nicht. Aber trotzdem, dieser neue Hotdog-Rekord bei der Fußball-WM muss gefeiert werden. Deshalb hier für euch der offizielle WM-Soundtrack Shakira und Burna Boy mit Die Die. Jetzt hier für euch auf Hitradio N1.

0: 3 Minuten vor 2, ihr seid bei Hitradio N1 und die wichtigste Message des Tages heute:
1: Stay hydrated, bitches.
0: Es ist einfach viel zu heiß heute, also schnell nochmal mit einem kühlen Getränk eindecken und frischer Sound, der kommt von mir mit den besten aktuellen Hits. Richtig geiler Beat kommt gleich von Flo mit Leak It und davor noch ein bisschen gechillter Tampa City und Self Aware, gleich hier für euch auf Hitradio N1.
2: Die aktuelle Zeit:
0: 3 Minuten vor 2 Uhr.
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19: Ich bin Stefan Schütz. Zum ersten Mal seit 7 Jahren hat die Bahn wieder Gewinn gemacht. Unterm Strich stand im ersten Halbjahr ein Plus von 147 Millionen Euro. Im Vorjahresvergleich stand noch ein Verlust von 760 Millionen Euro zu Buche. Auch bei den Fahrgastzahlen legte die Bahn zu. Sie stiegen im ersten Halbjahr auf 960 Millionen, 17 Millionen mehr als im Vorjahreszeitraum. Sonnencreme schützt vor Hautkrebs, das glauben laut einer Umfrage für die Zeit 2/3 der Menschen in Deutschland. Fachleute sind da aber skeptisch. In einer neuen medizinischen Leitlinie heißt es, es lasse sich nicht wissenschaftlich belegen, dass Sonnenschutzmittel ausreichend vor Hautkrebs schützen, vor allem wenn der tatsächliche Lichtschutzfaktor geringer ist als auf der Packung angegeben. Gefährlicher Zwischenfall im Krieg zwischen Russland und der Ukraine. Die polnische Regierung geht davon aus, dass auf ihrem Gebiet eine russische Rakete in einem Feld eingeschlagen ist. Für die Bevölkerung habe keine Gefahr bestanden, weil ein Kampfjet bereit war, das Geschoss unschädlich zu machen, heißt es. Polen ist ein NATO-Mitglied und könnte die Verbündeten zu Hilfe rufen, falls es sich angegriffen fühlt.
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20: Mit Chris Wahle. Wie geht's weiter mit der einsturzgefährdeten Zirndorfer Brücke? Seit November vergangenen Jahres ist sie für den Autoverkehr gesperrt. Jetzt hat der Fürther Stadtrat beschlossen, dass das Bauwerk komplett abgerissen wird. Im Herbst sollen die Vorbereitungen dafür starten. Laut Oberbürgermeister Thomas Jung beginnt dann im kommenden Frühjahr der eigentliche Abbruch.
1: Der allein kostet übrigens 8,5 Millionen Euro. Eine irre Summe, aber es nützt ja nichts, eine Brücke, wo was runterfallen kann. Also die muss abgerissen werden. Und dann im Herbst, wahrscheinlich im Oktober, muss der Stadtrat entscheiden, was will er für einen Wiederaufbau. Der Stadtrat muss auch überlegen, was können wir uns leisten. Aber es wird natürlich etwas geben, was da wieder hinkommt. Davon bin ich überzeugt. Nur welche Variante, das entscheidet sich dann im Herbst.
20: Ob nur ein Fußradweg, eine doppelspurige Brücke wie bisher oder nur eine einspurige. Je nach Variante liegen die Kosten zwischen einer und rund 40 Millionen Euro.
0: Danke dir, Chris.
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0: Klimaanlagen sind heute definitiv unser bester Freund. Draußen ist's ordentlich warm heute. Aktuell sind's schon 36 Grad bei euch am Schlossgarten und auch bei euch am Plärrer. Bis zu 38 Grad sind heute drin. Also wenn ihr rausgeht, dann bitte unbedingt an den Sonnenschutz denken. Und der N1 Wettertrend? Morgen geiles Wetter für die Zeugnisübergabe. Viel Sonne mit dabei, dazu ein paar lockere Wolken. Nur gegen Abend, da sind dann auch kleinere Gewitter mit dabei.
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0: Hi und damit ein Update zu euch auf die Straßen. Gute Nachrichten, aktuell nichts los, es liegen keine Meldungen vor. Falls ihr aber trotzdem was entdeckt, Staus oder Blitzer, einfach jederzeit kostenlos durchklingeln unter der 0800 92 90 92 9. Lieben Dank euch, kommt weiterhin gut durch.
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0: Kurz nach zwei. Heute zieht halb Franken ans Wasser. Bei den Temperaturen ist eine Abkühlung im Freibad oder am Badesee echt das Beste, was ihr machen könnt. Und für euren Badetag liefere ich euch jede Menge Sommerhits und bin natürlich auch durch den Webstream immer bei euch. Eine richtig geile Nummer, durch Social Media komplett viral gegangen. Tempercity mit Self-Aware, jetzt hier für euch. Schönen Donnerstag noch.

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0: 72 Stunden Blasen am Stück, ohne Pause. Es geht natürlich um Blasmusik. Ganz schön versaut, wer hier gerade an was anderes gedacht hat. Dieser neue Weltrekordversuch startet heute bei uns in Nürnberg. Hi, Lea hier für euch. Thomas Engelbrecht ist Vizepräsident vom Verband der evangelischen Posaunenchöre und mit ihnen zusammen will er 72 Stunden lang am Stück in der St. Jakobskirche bei uns in Nürnberg Musik machen. Heute Morgen um 9 Uhr hat das Ganze gestartet. Ist auf jeden Fall eine ziemlich verrückte Idee. Thomas, was genau habt ihr vor?
1: Ja, wir machen einen 72-Stunden-Spielmarathon hier in Nürnberg in der Jakobskirche. Das heißt, wir spielen 72 Stunden nonstop mit 2000 Bläserinnen und Bläser aus ganz Bayern. Ungefähr 2200 Stücke. Und das hier 72 Stunden lang.
0: Wow, das klingt auf jeden Fall sportlich. Wie, Thomas, kann man das hinkriegen?
1: Wir sind hier 48 Runden unterwegs, immer 90 Minuten. Und in diesen 90 Minuten spielen immer genau 3 Posaunenchöre und die spielen der Reihe nach. Und nach 90 Minuten wechseln wir durch. Das machen wir 48 Mal und am Sonntag früh Weltrekord.
0: Wow, ja, dann hoffe ich mal, dass das klappt. Lieber Thomas, ich drücke euch ganz, ganz fest die Daumen. Schaut unbedingt vorbei, es ist sowieso Badentreffen in der Stadt und es gibt jede Menge Musik. Und da macht ihr einfach nochmal einen kleinen Abstecher in der Jakobskirche. Da ist es auch schön angenehm kühl bei 38 Grad. Kleiner Tipp von mir. Und damit schönen restlichen Donnerstag euch noch.
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0: Ihr seid bei Hitradio N1. Einen Tag noch und dann geht's ab in die Sommerferien und für viele von euch auch ab in den Urlaub. Der liebe Stefan ist gerade bei mir in der Leitung. Stefan, wie sieht's bei dir aus? Fährst du in Urlaub?
1: Ja, wir hauen am 23.08. hauen wir ab nach Italien auf den Campingplatz.
0: Geil. Wer geht alles mit?
1: Ja, meine Tochter geht mit, mein Enkelkind geht mit, meine Nichte geht mit und noch ein paar Freunde.
0: Also,
1: wir haben ein kleines Dorf.
0: Wow, also alle mit dabei. Wir wünschen euch auf jeden Fall einen ganz schönen Urlaub, lieber Stefan. Und für alle anderen jetzt schon mal ein bisschen Urlaubsfeeling für euch. Und zwar Jason Derulo zusammen mit DJ Goya und Michiko. Jetzt hier für euch auf Hitradio N1.

0: Ray Dalton mit Bloodrunning hier auf Hitradio N1, kurz vor 3:30. Na, wird bei euch im Büro auch fleißig diskutiert, ob die Klimaanlage jetzt zu kalt oder viel zu warm ist? Immer großes Thema hier bei uns in der Redaktion, also ihr seid definitiv nicht allein. Und für euren Endspurt Richtung Feierabend heute eine Portion gute Laune für euch. Mit einem ganz speziellen Love-Song, nicht so 0815-mäßig, hat einen ganz besonderen Beat. Fever Dream von Alex Warren gleich mit dabei und davor noch der Cutie Harry Styles mit American Girls. Das alles gibt's nur hier für euch auf Hitradio N1 gleich.
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0: Und damit grüße zu euch auf die Straßen. Gute Nachrichten, aktuell ist nichts los und alle Straßen sind frei. Falls ihr trotzdem was entdeckt, einfach kostenlos durchklingeln. Per WhatsApp oder Anruf einfach an die 0800 92 90 92 9. Lieben Dank euch, kommt weiterhin gut durch.
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0: Mit diesem Spiel wird Wandern nie mehr langweilig. Hi, Lea hier für euch. Gerade geht auf TikTok und Instagram die sogenannte ABC-Begrüßungs-Challenge viral. Ist richtig witzig. Die Aufgabe, jeden Wanderer, der euch entgegenkommt, begrüßen, aber immer mit dem nächsten Buchstaben im Alphabet. Los geht's mit einer Begrüßung, die mit A anfängt, dann B, C und so weiter. Ist gar nicht so einfach, wenn man mal drüber nachdenkt. Es klingt dann ungefähr so.
1: Hallo.
2: Bonjour.
1: Ciao.
3: Das ist traumhaft hier, ne?
4: Ja.
1: Einladende Aussicht.
3: Vierti miteinander.
0: F wie Vierti, richtig geil. Wäre ich persönlich jetzt nicht darauf gekommen. Ganz ehrlich, ich glaube spätestens bei Q, X oder Y bin ich raus. Also ist auf jeden Fall eine richtig coole Idee. Als kleines Spiel für zwischendurch könnt ihr euch ja mal merken, falls bei euch jetzt in nächster Zeit der Wanderurlaub ansteht. Alternativ geht das natürlich auch beim Nachmittagsspaziergang. Also dann sag ich A wie Auf Wiedersehen.

0: Kurz vor drei, ihr seid bei Hitradio N1. Schön, dass ihr mit am Start seid. Die Eltern von euch, die kennen es vielleicht. Die Sommerferien stehen vor der Tür. Aber der Hauptstress, der beginnt ja eigentlich erst jetzt. Die Organisation der Sommerferien geht los. Wo bringe ich die Kiddies am besten unter und womit beschäftige ich sie den ganzen Tag lang und das 6 Wochen lang? Damit seid ihr definitiv nicht die Einzigen. Ich unterstütze euch beim Ideensammeln mit den besten aktuellen Hits. Taylor Swift mit dem Titelsong von Toy Story 5 und jeder Menge Country Vibes gleich mit am Start. I knew it, I knew you heißt der. Und davor noch eine dicke Umarmung von Kamrat mit Hug Yourself. Das alles gibt's nur hier für euch auf Hitradio N1 gleich.
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14: Ich bin Stefan Schütz. Ab wann handelt es sich um einen Verstoß gegen den Datenschutz, wenn zum Beispiel WhatsApp-Nachrichten an Dritte weitergeleitet werden? Damit beschäftigt sich der Bundesgerichtshof. Eine Frau hatte einer Freundin per Textnachrichten die Zustände bei ihrem Arbeitgeber mitgeteilt. Nach einem Streit leitete die Beklagte die Nachrichten an die Praxis weiter. Der Klägerin wurde daraufhin gekündigt. Die deutsche Wirtschaft meldet zum 3. Mal in Folge ein Wachstum nach einem Quartal. Im Zeitraum von April bis Juni lag das Plus bei 0,2%. In den beiden gemessenen Abschnitten davor legte das Bruttoinlandsprodukt um 0,3 und 0,4% zu. Aus dem Ausland verzeichnete die Industrie mehr Aufträge. Zudem legten die deutschen Exporte im Mai den 4. Monat in Folge zu. Aus Sicht der Wettbewerbszentrale hat die Zeitschrift Fokus Gesundheit irreführende Testsiegel an Ärztinnen und Ärzte vergeben. Ob das so ist, muss noch geklärt werden. Der Bundesgerichtshof hat schon mal klargestellt, dass die Siegel strengen Anforderungen genügen müssen. Jacqueline Melcher.
15: Ärztinnen und Ärzte wurden vom Fokus als Top-Mediziner oder Fokus-Empfehlung ausgezeichnet. Wer eine jährliche Gebühr zahlte, durfte diese Siegel auch für Werbezwecke nutzen. Der BGH betont jetzt, dass bei Testlogos mit Gesundheitsbezug besonders streng auf die Richtigkeit, Eindeutigkeit und Klarheit geschaut werden muss. Ob die Siegel des Fokus diese strengen Anforderungen erfüllen, muss jetzt erneut das Oberlandesgericht München prüfen.
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8: 1976 bis 2026. Das Badentreffen in Nürnberg feiert in diesem Jahr sein 50-Jähriges. Ab heute gibt's 4 Tage lang auf 8 Bühnen in der Nürnberger Altstadt lokale und internationale Acts zu erleben. Festivalleiter Rainer Pirzkal.
9: Es ist ja ein Festival der aktuellen popularen Weltmusik des Global Pops. Wir haben 8 Musikbühnen, auf denen wir von allen Kontinenten spannende Künstlerinnen und Künstler präsentieren mit ihrer Musik. Dazwischen hunderte von Straßenmusikerinnen und Straßenmusikern, die dazu einen besonderen Beitrag für die Stimmung dann während des Badentreffens in dieser Stadt dazu beitragen.
8: Das Badentreffen gilt als eines der größten Weltmusikfestivals in Europa. In diesem Jahr werden wieder rund 200.000 Besucher erwartet. Los geht's heute Abend um 19 Uhr auf dem Hauptmarkt. Mehr Infos zum Programm gibt's auch auf unserer Website.
0: Da sind wir doch mit am Start. Danke dir, Chris.
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0: Heute schwitzt man sogar beim Nichtstun. Es ist richtig heiß. Die Sonne knallt ordentlich runter. Aktuell sind es 37 Grad bei euch am Hugenottenplatz und auch bei euch an der Haller Wiese. Maximal 38 Grad sind heute drin. Und der N1 Wettertrend? Morgen nach den Zeugnissen ab ins Freibad. Ganz viel Sonne, dazu 35 Grad. Am Abend sind dann aber auch Gewitter mit dabei.
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0: Und damit Grüße zu euch in die heißen Autos. Vorsicht auf der A73 Nürnberg Richtung Feucht. Und zwar in der Überleitung zur A9 Richtung München laufen aktuell Reinigungsarbeiten. Deshalb hier eine Sperre. Hier ist eine Ladung Kies verloren gegangen. Es staut sich hier auch schon. 20 Minuten müsst ihr hier mehr einplanen. Außerdem geht der Feierabendverkehr auch schon so langsam los. Es staut sich auf der Südwesttangente Nürnberg Richtung Fürth. 2 Kilometer zwischen Schweiner und Gebersdorf. Hier müsst ihr 10 Minuten mehr Zeit einplanen. Sonst habt ihr aber freie Fahrt. Falls ihr aber was entdeckt, Staus oder Blitzer, einfach jederzeit kostenlos durchklingeln unter der 0800 92 90 92 9. Lieben Dank euch und weiterhin eine gute Fahrt.
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0: Kurz nach 3, Lea hier für euch am Start und wir schwitzen uns heute gemeinsam durch diesen Nachmittag. Absoluter Wassermelonenboom heute. Die sind bei 38 Grad nämlich richtig gefragt. Grüße an alle, die gerade auf dem Weg zum Supermarkt sind. Ich hoffe, die Melonen sind noch nicht alle geplündert. Aber eine Ladung Wassermelonen-Sound, den habe ich jetzt auch für euch. Kamrat mit einer super süßen Nummer. Hug Yourself hier für euch auf Hitradio N1.

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0: Dieses fränkische Gratis-Festival solltet ihr auf keinen Fall verpassen. Hi, Lea hier für euren Nachmittag. Ganz Nürnberg ist hyped. Heute startet das Nürnberger Badentreffen. Unsere gesamte Nürnberger Altstadt verwandelt sich in eine riesige Livebühne mit Musik, Festivalstimmung und natürlich vollem Programm. Das Beste, Eintritt ist komplett frei. Gerade laufen noch die letzten Vorbereitungen. Die Bühnen werden aufgebaut, Kabel verlegt. Das alles für rund 200.000 Besucherinnen und Besucher, die erwartet werden. Dieses Jahr wird's nämlich richtig special. Das Badentreffen feiert seinen 50. Geburtstag. Happy Birthday an der Stelle. Und weil ein runder Geburtstag ordentlich gefeiert werden muss, gibt's direkt einen Tag obendrauf. Heißt, das Badentreffen startet diesmal schon heute Abend und geht bis Sonntag. Heute Abend um 19 Uhr geht's los. Grüße an alle, die vorbeischauen. Ich wünsche euch natürlich ganz viel Spaß.
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38 Grad draußen. Egal was man macht, alles klebt einfach nur. Und jetzt stellt euch einfach mal das komplette Gegenteil vor. Schneesturm, norwegische Fjorde, eisige Luft. Ganz ehrlich, macht gerade richtig Spaß, sich das vorzustellen. Gleich ein bisschen erfrischender. Genau diese Stimmung war die Inspiration für diesen gerade total gehypten Song The Bowser mit Magnetic. Eine total entspannte Nummer und erfrischt auf jeden Fall so ein bisschen. Jetzt hier für euren heißen Donnerstag auf Hitradio N1.

0: Kurz vor halb vier, ihr seid bei Hitradio N1 und damit nichts wie ab zum Badesee oder ab ins Freibad. Gute Entscheidung, bei den Temperaturen einfach das Beste, was ihr machen könnt. Bitte an die Sonnencreme denken, die ist heute ganz wichtig. Grüße an der Stelle an alle, die gerade schon auf dem Weg zum Badesee sind. Bis ihr im Wasser seid, gibt's jetzt schon mal ein bisschen erfrischenden Sound von mir. Gleich für euch Holly Humberstone mit To Love Somebody hier auf Hitradio N1 gleich.
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0: Hi und damit ein kleines Update zu euch auf die Straßen. Vorsicht einmal auf der A9 Nürnberg Richtung Berlin. Zwischen Nürnberg-Fischbach und dem Kreuz Nürnberg, da steht ein Pannenfahrzeug auf dem rechten Fahrstreifen. Achtung, hier sind auch Personen auf der Straße unterwegs. Außerdem braucht ihr aktuell länger auf der A9 Berlin Richtung München. 3 Kilometer Stau haben wir zwischen dem Kreuz Nürnberg Ost und dem Dreieck Nürnberg Feucht. Eine halbe Stunde müsst ihr hier mehr Zeit einplanen. Und ein Plus von 20 Minuten in Nürnberg in der Münchner Straße, stadtauswärts zwischen der Frankenstraße und der Karl-Schönleben-Straße. Hier ist aktuell eine Baustelle, deswegen zieht sich's hier ein bisschen. Außerdem wird geblitzt und zwar in Fürth in der Frohnmüllerstraße Richtung Südstadt. Und falls ihr jetzt noch was wisst, einfach jederzeit kostenlos durchklingeln unter der 0800 92 90 92 9. Lieben Dank euch, viel Geduld und weiterhin eine gute Fahrt.
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0: Die Schönheit liegt im Imperfekten. Hi, Lea hier für euren Nachmittag. Es gibt einen neuen Dating-Trend, der mir wirklich absolut sympathisch ist. Um was es geht, das hat uns Felix heute Morgen in der Morningshow erzählt. Wir hören mal kurz rein.
1: Wir alle waren schon auf klassischen Dinner- oder Bar-Dates. Jeder macht sich einigermaßen schick und dann wird sich zum Abendessen getroffen. Ein Trend, der da in eine ganz andere Richtung geht, nennt sich Aktiv-Dating und ich finde es sehr erfrischend. Da treffen sich Leute, nämlich zum Beispiel zum Tennis-Match, zum Inliner- oder Radfahren, sogar auch zum Wandern. Aktiv-Dating hat gleich mehrere Vorteile, wie ich finde. Zum einen lernt ihr euch so richtig kennen. Es ist echt, ihr schwitzt vielleicht und da es allen gleichermaßen so geht, sinkt der Druck, irgendwie perfekt rüberkommen zu wollen, enorm. Zum anderen lebt ihr eure liebsten Hobbys gleich mal gemeinsam miteinander aus. Also im Endeffekt mehr Spaß, mehr Authentizität, weniger Fassade. Das ist Aktivdating.
0: Wow, finde ich richtig cool, richtig positiver Trend. Also unbedingt merken für alle, die am Wochenende schon ein Date geplant haben. Und frische neue Trends, die kriegt ihr immer hier bei uns auf N1 um 6:15.
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0: Kurz vor vier, ihr seid bei Hitradio 1. Schön, dass ihr mit am Start seid. Wir schwitzen uns durch diesen heißen Donnerstagnachmittag. Großen Respekt an der Stelle an alle, die auf Baustellen, im Garten oder auch im Landschaftsbau arbeiten. Draußen arbeiten bei der Hitze ist heute besonders anstrengend. Und für die letzten paar Minuten vor dem Feierabend heute liefere ich euch noch eine Runde Motivation. Gisele ist mit am Start mit Move Into the Sun und zum Reinstarten noch ein bisschen entspannter mit Michael Schulte und 5 AM. Das alles gibt's gleich hier für euch auf Hitradio N1.
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14: Ich bin Stefan Schütz. Wehrpflichtige Männer aus der Ukraine können künftig nicht mehr so einfach in die Europäische Union. Die erschwert ihnen die Flucht vor dem Krieg gegen Russland. Die bisher vereinfachten Aufnahmeregeln wird es nicht mehr geben, heißt es. Fast 4,4 Millionen Menschen aus der Ukraine haben bisher in der EU Schutz gefunden. Die Armee sucht nach rund 2 Millionen Wehrpflichtigen. Die Deutsche Bahn schreibt zum ersten Mal seit Jahren wieder schwarze Zahlen. Unterm Strich steht nach den ersten 6 Monaten ein Plus von 147 Millionen Euro. Bahnchefin Paller sagte, sie sei erst zufrieden, wenn auch die Qualität stimme. Insgesamt dürfte die Bahn auch von den hohen Spritpreisen profitieren. Verzeichnet wurden fast 1 Milliarde Fahrgäste. Die hohen Temperaturen sind vor allem für ältere Menschen sehr belastend. Insgesamt sind in diesem Sommer etwa 10.000 Menschen an den Folgen von Hitze gestorben. Das schätzt das Robert-Koch-Institut. Besonders stark betroffen ist die Gruppe der über 85-Jährigen. Meist führt ein Hitzeschlag in Verbindung mit Vorerkrankungen zum Tod.
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15: Mit Chris Wahle. Nachdem Nürnberg eine Haushaltssperre verhängt hat, stand eine Vielzahl von Spekulationen im Raum. Die hat die Stadtspitze in einer eilig anberaumten Pressekonferenz heute entkräftigt. Einen Kahlschlag wird es demnach nicht geben, Einschnitte aber sehr wohl. Es geht darum, den Haushalt 2026 zu stabilisieren, versichert Stadtkämmerer Thorsten Brehm.
16: Die gute Nachricht ist, alle Bauprojekte, die begonnen worden sind, werden fortgesetzt. Alle Zuschüsse, die die Stadt versprochen und beschlossen hat, werden ausbezahlt. Und natürlich finden auch alle Festivals und Veranstaltungen in diesem Jahr statt. Aber wir werden uns für das Jahr 2027 einige Gedanken machen müssen, wo wir noch Einschnitte vornehmen können. Da führt in den nächsten Jahren leider kein Weg dran vorbei.
15: Der Bildungsbereich und der Kita-Bereich bleibt von Kürzungen ausgenommen. Doch in allen anderen Bereichen ist wohl mit Abstrichen zu rechnen. Wo und wie gespart werden muss, entscheidet der Stadtrat im Herbst.
0: Danke dir, Chris.
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0: Grüße zu euch in die heißen Wohnungen. Die heizen sich heute nämlich richtig auf. Es ist ordentlich warm draußen. Es sind 38 Grad bei euch am Schlossgarten und auch bei euch am Plärrer. Also wenn ihr heute rausgeht, dann unbedingt an den Sonnenschutz denken. Und der N1 Wettertrend? Morgen geiles Wetter für die Zeugnisübergabe. Viel Sonne, dazu ein paar lockere Wolken. Nur gegen Abend, da kann es dann auch mal gewittern.
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0: Und damit Grüße zu euch in den Feierabendverkehr. Ihr braucht aktuell schon länger auf der Südwest Tangente Nürnberg Richtung Fürth. 2 Kilometer staut es sich zwischen Schweinau und Gebersdorf und eine Viertelstunde kommt hier oben drauf. Dann ein Plus von 20 Minuten in Nürnberg in der Münchner Straße, stadtauswärts zwischen der Frankenstraße und der Karl-Schönleben-Straße. Da ist eine Baustelle, deswegen zieht es sich hier ein bisschen. Geblitzt wird auch und zwar in Fürth in der Frohnmüller-Straße Richtung Südstadt. Und falls ihr jetzt noch was habt, einfach jederzeit kostenlos durchklingeln unter der 0800 92 90 92 9. Lieben Dank euch und weiterhin eine gute Fahrt.
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0: Ob bei Siemens, Schaeffler oder Dativ, viele von euch sind jetzt gerade auf dem Heimweg unterwegs. Schön, dass ihr mich dabei mitnehmt. Ich begleite euch jetzt gut und sicher nach Hause mit den besten aktuellen Hits. Also lehnt euch ganz entspannt zurück. Michael Schulte mit 5 AM am Start für euren Donnerstagfeierabend. Viel Spaß euch und einen guten Heimweg.

0: Ihr seid bei Hitradio N1 und der liebe Christian hat gerade bei mir angerufen und der hat eine kleine liebe Botschaft für euch.
1: Ich wollte euch bloß einen schönen, kühlen Nachmittag wünschen.
0: Mega, das ist richtig lieb. Was machst denn du heute bei dem Wetter?
1: Ich liege jetzt gerade auf der Couch mit Ventilator. Ist das gemein?
0: Ja, richtig gemein, Mensch.
1: Wir haben jetzt gerade die 39-Grad-Marke geknackt. Heftig, oder?
0: Da gebe ich dir recht, ist auf jeden Fall richtig heftig. Deswegen habe ich für euch alle frischen Sounds zum Abkühlen in der Playlist. Martin Garrix und Ed Sheeran mit Repeated. Hier für euch auf Hitradio N1.

0: Morgen gibt's noch Zeugnisse und dann aber nichts wie ab in die wohlverdienten Sommerferien. Hi, Lea hier für euch am Start. Die Vorfreude ist schon riesig. Unser lieber Schülerpraktikant, der Carlo, der hat uns mal zusammengefasst, auf was er sich in den Ferien am meisten freut.
1: Dass auf jeden Fall keine Schule ist, dass ich mit meinen Freunden viel Zeit verbringen kann und in Urlaub gehen mit meiner Familie.
0: Mega, dann wünschen wir dir und deiner Familie auf jeden Fall einen wunderschönen Urlaub und allen anderen natürlich auch einen schönen, wohlverdienten Ferienstart morgen. Ein bisschen Urlaubs-um-Sommer-Feeling liefere ich euch jetzt schon mal und zwar mit Move Into the Sun von Ijel, jetzt hier für euch auf Hitradio N1.

0: 16.27 Uhr. Ihr seid bei Hitradio N1. Stracciatella, Mango oder doch Pistazie? Es gibt eigentlich keine falsche Entscheidung heute. Hauptsache Eis. Und musikalisch serviere ich euch jetzt auch gleich die nächste Lieblingssorte. Gleich für euch mit am Start. Klingt ein bisschen nach Vanilleeis, finde ich. Ruhig, aber trotzdem richtig süß. Teddy Swims mit Mr. Know-It-All. Und davor noch ordentlich Wumms von Kato mit Turn the Lights Off. Gleich hier für euch auf Hitradio N1.
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0: Und damit Grüße zu euch in den Feierabendverkehr. Vorsicht einmal auf der A3 Nürnberg Richtung Regensburg. Zwischen Nürnberg-Mögeldorf und dem Kreuz Nürnberg, da liegt ein Eimer auf der Straße. Außerdem braucht ihr länger, und zwar in der Münchner Straße stadtauswärts. Zwischen der Frankenstraße und der Karl-Schönleben-Straße müsst ihr eine halbe Stunde mehr einplanen. Grund dafür ist eine Baustelle. Geblitzt wird auch, und zwar in Nürnberg, in der Welserstraße zwischen der äußeren Sulzbacher Straße und der äußeren Bayreuther Straße. Und dann haben wir noch einen in Fürth in der Frohn Müllerstraße Richtung Südstadt. Und falls ihr jetzt noch was wisst, einfach jederzeit kostenlos durchklingeln per Anruf oder WhatsApp an die 0800 92 9 092 9. Lieben Dank euch, kommt gut durch.
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1: Mit diesem Spiel wird Wandern nie mehr langweilig. Hi, Lea hier für euch. Gerade geht auf TikTok und Instagram die sogenannte ABC-Begrüßungs-Challenge viral. Ist richtig witzig. Die Aufgabe, jeden Wanderer, der euch entgegenkommt, begrüßen, aber immer mit dem nächsten Buchstaben im Alphabet. Los geht's mit einer Begrüßung, die mit A anfängt, dann B, C und so weiter. Ist gar nicht so einfach, wenn man mal drüber nachdenkt. Es klingt dann ungefähr so.
2: Hallo.
3: Bonjour.
2: Ciao.
4: Das ist traumhaft hier, ne?
5: Ja.
6: Einladende Aussicht.
4: Richtig. Vierti miteinander.
1: F wie Vierti, richtig geil. Wäre ich persönlich jetzt nicht darauf gekommen. Ganz ehrlich, ich glaube spätestens bei Q, X oder Y bin ich raus. Also ist auf jeden Fall eine richtig coole Idee. Als kleines Spiel für zwischendurch könnt ihr euch ja mal merken, falls bei euch jetzt in nächster Zeit der Wanderurlaub ansteht. Alternativ geht das natürlich auch beim Nachmittagsspaziergang. Also dann sag ich A wie Auf Wiedersehen.

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0: 16.57 Uhr. Ihr seid bei Hitradio N1. Schön, dass ihr mit am Start seid. Grüße an alle Pendler, die gerade ins heiße Auto eingestiegen sind. Jetzt schnell Fenster runter, Sonnenbrille auf, Klimaanlage an und dann ab Richtung Sofa und kalter Dusche. Ich begleite euch auf den Heimweg und habe natürlich auch in der nächsten halben Stunde die besten aktuellen Hits am Start. Mit dabei einer meiner persönlichen Lieblingshits aktuell, Flow mit Leak It. Und zum Reinstarten in die 17 Uhr Stunde Olivia Rodrigo mit Drop That. Gleich hier für euch auf Hitradio N1.
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9: Ich bin Stefan Schütz. Das Vertrauen in den Staat ist auf einen Tiefstand gesunken. Das zeigt eine Bürgerbefragung im Auftrag des Beamtenbunds. 79% der Befragten meinen, der Staat sei mit Aufgaben und Problemen überfordert. Fiona Reinhardt berichtet.
10: Besonders mit Blick auf die soziale Absicherung und die Rente halten viele Menschen den Staat für überfordert. Fast jeder Fünfte hat aber auch wenig Vertrauen in den Staat, wenn es um Steuern und Finanzen geht. Ausnahme ist die Asyl- und Flüchtlingspolitik. Hier hat das Vertrauen deutlich zugenommen. Experten gehen davon aus, dass die wechselnden Regierungen und die Unzufriedenheit mit der Merz-Regierung Grund für den Vertrauensverlust sind.
9: Die Verbraucherpreise in Deutschland sind im Juli um 2,8% gestiegen, deutlich mehr als zuletzt. Grund ist unter anderem das Auslaufen des Tankrabatts. Auch der andauernde Iran-Krieg belastet die Energiemärkte. Fachleute erwarten, dass etwa Nahrungsmittel in den kommenden Monaten teurer werden, weil Erzeuger höhere Energiekosten weitergeben. Erstmals seit Jahren macht die Deutsche Bahn mit ihrem Kerngeschäft wieder Gewinn. Hinzu kommt eine hohe Nachfrage. Rund 960 Millionen Bahnfahrten machten die Reisenden in den ersten 6 Monaten 1,8% mehr als im Vorjahreszeitraum. Unterm Strich verzeichnete die Bahn eigenen Angaben zufolge im ersten Halbjahr ein Plus von 147 Millionen Euro.
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11: Mit Chris Wahle. Seit 50 Jahren gibt es das Badentreffen in Nürnberg. Weil sich parallel dazu der Todestag von Meistersänger Hans Sachs zum 450. Mal jährt, wird das Jubiläum diesmal einen Tag länger gefeiert. Auf 8 Bühnen in der Altstadt musizieren 400 Künstlerinnen und Künstler. Gleichzeitig spielen Straßenmusiker an den Eckenplätzen und Innenhöfen. Los geht's heute Abend um 19 Uhr. Für Oberbürgermeister Markus König hat das Weltmusikfestival einen ganz besonderen Charme.
12: Wir haben zum Beispiel auch mit unserer Musikzentrale hier eine Vorortbühne, wo sich die hiesige Musikszene trifft. Aber wir haben natürlich auch die Weltbühne. Es kommen Leute aus Amerika, es kommen Menschen aus Spanien, aus Brasilien, um hier Musik zu spielen, um Leute zu begeistern. Und das Besondere ist, es kostet nichts, man kann durch die Stadt schlendern und das Internationale genießen.
11: Wegen der Hitze hat die Stadt vorgesorgt. Neben Trinkbrunnen gibt es seit heute übrigens auch einen neuen Sprühnebler in der Altstadt. Alle Infos gibt's auch auf unserer Website.
0: Klingt richtig cool. Danke dir, Chris.
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0: Olaf treibt heute sein Unwesen. Olaf, ist das hoch, das uns gerade diese ganze Hitze bringt? Aktuell sind es 38 Grad bei euch an der Liebesinsel und auch bei euch am Botanischen Garten. Das bleibt auch erstmal so, und zwar ziemlich lange. Mega heiß draußen. Ab abends sind da ein paar mehr Wolken am Himmel mit dabei, aber von denen lassen wir uns auch gar nicht stören. Und der N1 Wettertrend? Perfektes Wetter morgen zum Ferienstart. Viel Sonne, dazu ein paar lockere Wolken. Nur gegen Abend, da kann es dann auch noch mal kurz regnen.
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0: Und damit Servus zu euch auf die Straßen. Sieht soweit gut aus, nur Vorsicht auf der A9 Berlin Richtung Nürnberg. Zwischen Lauf und dem Kreuz Nürnberg, da liegen Fahrzeugteile auf der Straße. Und ihr braucht länger in Nürnberg in der Münchner Straße statt auswärts. Zwischen der Frankenstraße und der Karl-Schönleben-Straße, da ist eine Baustelle, deswegen müsst ihr eine halbe Stunde mehr einplanen. Geblitzt wird auch, da haben wir einen in Nürnberg in der Welser Straße, zwischen der äußeren Sulzbacher Straße und der äußeren Bayreuther Straße. Und falls ihr jetzt noch was wisst oder was seht, dann klingelt einfach jederzeit kostenlos durch unter der 0800 92 90 92 9. Lieben Dank euch, kommt weiterhin gut durch.
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0: Kurz nach 5, Lea hier für euch am Start. Liebe Grüße an alle, die gerade im Feierabendverkehr in Stein unterwegs sind. Ich finde, egal was man macht, es zieht sich irgendwie einfach immer. Deswegen, ich fühle mit euch. Ich krieg da jedes Mal die Krise. Ich schicke euch ein kleines Geduldpaket ins Auto mit Olivia Rodrigo und Drop Dead. Jetzt hier für euch. Schönen Donnerstag.

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0: 72 Stunden Blasen am Stück, ohne Pause. Es geht natürlich um Blasmusik. Ganz schön versaut, wer hier gerade an was anderes gedacht hat. Dieser neue Weltrekordversuch startet heute bei uns in Nürnberg. Hi, Lea hier für euch. Thomas Engelbrecht ist Vizepräsident vom Verband der evangelischen Posaunenchöre und mit ihnen zusammen will er 72 Stunden lang am Stück in der St. Jakobskirche bei uns in Nürnberg Musik machen. Heute Morgen um 9 Uhr hat das Ganze gestartet, ist auf jeden Fall eine ziemlich verrückte Idee. Thomas, was genau habt ihr vor?
1: Ja, wir machen einen 72-Stunden-Spielmarathon hier in Nürnberg in der Jakobskirche. Das heißt, wir spielen 72 Stunden nonstop mit 2000 Bläserinnen und Bläser aus ganz Bayern. Ungefähr 2200 Stücke. Und das hier 72 Stunden lang.
0: Wow, das klingt auf jeden Fall sportlich. Wie, Thomas, kann man das hinkriegen?
1: Wir sind hier 48 Runden unterwegs, immer 90 Minuten. Und in diesen 90 Minuten spielen immer genau drei Posaunenchöre und die spielen der Reihe nach. Und nach 90 Minuten wechseln wir durch. Das machen wir 48 Mal und am Sonntag früh Weltrekord.
0: Wow, ja, dann hoffe ich mal, dass das klappt. Lieber Thomas, ich drücke euch ganz, ganz fest die Daumen. Schaut unbedingt vorbei, es ist sowieso Badentreffen in der Stadt und es gibt jede Menge Musik. Und da macht ihr einfach nochmal einen kleinen Abstecher in der Jakobskirche. Da ist es auch schön angenehm kühl bei 38 Grad. Kleiner Tipp von mir. Und damit schönen restlichen Donnerstag euch noch.
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Alle Ariana Grande-Fans haben auf diesen Tag gewartet. Morgen ist es endlich soweit und sie bringt endlich ihr neues Album raus. Heißt Petal und soll musikalisch ein bisschen wilder sein als ihr letztes Album. Geht aber sehr stark in eine ziemlich emotionale Richtung. Bin auf jeden Fall schon mal gespannt, was da alles auf uns zukommt. Und einen kleinen Vorgeschmack, den kriegt ihr jetzt schon mal von mir. Hate That I Made You Love Me von Ariana Grande aus ihrem brandneuen Album hier auf Hitradio N1.

0: Kurz vor 5:30, ihr seid bei Hitradio N1, Lea hier für euch. Heute Abend wird jede freie Wiese genutzt. Bei dem Wetter gibt's nichts Geileres wie so ein richtig schönes Picknick mit den Besties. Kleiner Tipp, die Federballschläger am besten auch noch mit einpacken. Und über die Bluetooth-Box sind wir von N1 natürlich auch mit am Start mit den besten aktuellen Hits. Gleich für euch Nachschub für eure Sommer-Playlist. Kygo, Khalid und Griffin mit Save My Love am Start und eine richtig schöne Nummer, einmal komplett durchs Netz gegangen, Tampa City mit Self-Aware. In ein paar Minuten hier für euch auf Hitradio N1.
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0: Und damit Grüße zu euch auf die Straßen. Es sieht soweit gut aus, aber es wird geblitzt und zwar in Nürnberg in der Welserstraße zwischen der äußeren Sulzbacher Straße und der äußeren Bayreuther Straße. Und einen, den hat die liebe Yvonne noch für uns entdeckt.
8: Ich wollte einen Blitzer melden auf der A73 kurz vor Ronhof. Da ist ein mobiler Blitzer aufgebaut.
0: Danke dir, Yvonne. Dann wissen wir Bescheid. Und falls ihr noch was entdeckt, macht's wie Yvonne und klingelt bei uns durch oder schickt uns eine WhatsApp-Sprachnachricht an die 0800 92 9 0 92 9. Lieben Dank euch und weiterhin eine gute Fahrt.
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Dieses fränkische Gratis-Festival solltet ihr auf keinen Fall verpassen. Hi, Lea hier für euren Nachmittag. Ganz Nürnberg ist hyped. Heute startet das Nürnberger Badentreffen. Unsere gesamte Nürnberger Altstadt verwandelt sich in eine riesige Livebühne mit Musik, Festivalstimmung und natürlich vollem Programm. Das Beste, Eintritt ist komplett frei. Gerade laufen noch die letzten Vorbereitungen. Die Bühnen werden aufgebaut, Kabel verlegt. Das alles für rund 200.000 Besucherinnen und Besucher, die erwartet werden. Dieses Jahr wird's nämlich richtig special. Das Badentreffen feiert seinen 50. Geburtstag. Happy Birthday an der Stelle. Und weil ein runder Geburtstag ordentlich gefeiert werden muss, gibt's direkt einen Tag obendrauf. Heißt, das Badentreffen startet diesmal schon heute Abend und geht bis Sonntag. Heute Abend um 19 Uhr geht's los. Grüße an alle, die vorbeischauen. Ich wünsche euch natürlich ganz viel Spaß.

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0: Kurz vor 6 Uhr, ihr seid bei Hitradion 1. Grüße an alle, die schon dabei sind, den Grill einzuheizen und Salate zu schnippeln. Lasst es euch schmecken und für die Grillparty liefere ich euch die besten aktuellen Hits und verabschiede mich an der Stelle von euch. Der liebe Mo, der ist gleich hier für euch am Start im N1 Hit-Update mit den frischesten neuen Songs, die gerade eben erst erschienen sind. Mit dabei Empire of the Sun, klingt schon nach Sommer und Sonne, mit Diego, geht richtig ins Ohr. Das alles und mehr gibt's gleich hier für euch auf Hitradio N1. Schönen Abend euch.
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9: Ich bin Stefan Schütz. Die Europäische Union will sich bei künstlicher Intelligenz nicht länger von Google, Amazon und Co. abhängen lassen und plant 7 riesige KI-Rechenzentren. Die EU-Kommission sucht jetzt für die sogenannten Gigafactories private Investoren und schießt bis zu 10 Milliarden Euro zu. Fast 4,4 Millionen Menschen aus der Ukraine haben bisher in der EU Schutz vor Russland gefunden. Doch ukrainische Männern soll das erschwert werden. Vereinfachte Aufnahmeregeln entfallen, berichtet Dieter Ebeling aus Brüssel.
10: Das von Russland angegriffene Land hat ein massives Problem mit mehr als 2 Millionen Fahnenflüchtigen. Die sollen künftig in der EU nicht mehr in den Genuss eines vereinfachten Aufnahmeverfahrens kommen. Dieses Verfahren soll künftig hier nur noch für die gelten, die schon Wehrdienst geleistet haben. Alle anderen Wehrpflichtigen müssten normale Asylanträge stellen. Immerhin, wer schon jetzt in der EU ist, darf auch hier bleiben.
9: Gefährlicher Zwischenfall im Krieg zwischen Russland und der Ukraine. Die polnische Regierung hat bestätigt, dass auf ihrem Gebiet eine russische Rakete in einem Feld eingeschlagen ist. Ein Kampfjet war aufgestiegen, um das Geschoss im Ernstfall unschädlich zu machen, heißt es. Polen ist NATO-Mitglied und das Militärbündnis teilte mit, die Luft- und Bodenabwehr sei aktiviert worden.
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11: Mit Chris Wahle. Nürnberg ist chronisch klamm. Die Stadt muss sparen. Deshalb wurde jetzt eine Haushaltssperre verhängt. Heute Mittag wurde nochmal genauer dargelegt, was das bedeutet. Stadtkämmerer Thorsten Brehm.
12: Also den Bildungsbereich und den Kita-Bereich, den werden wir sicherlich ausnehmen, weil er essentiell ist. Aber ansonsten werden wir quer durch alle Bereiche an der einen oder anderen Stelle auch mit Abstrichen leben müssen. Das wird aber Aufgabe des Stadtrats sein, im Oktober und November dann die entsprechenden Entscheidungen herbeizuführen. Es ist wichtig, dass wir nächstes Jahr einen ausgeglichenen und genehmigungsfähigen Haushalt haben, denn nur das schafft Planungssicherheit.
11: Thema Großprojekte. Die Kongresshalle wird zu Ende gebaut. Beim Frankenschnellweg startet der Abschnitt West. Das Stadionprojekt kann allerdings nur dann umgesetzt werden, wenn die Stadt einen genehmigten Haushalt hat. So Brehm weiter.
0: Danke dir, Chris.
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0: Abendessen könnt ihr heute getrost draußen machen. Aktuell sind es immer noch 37 Grad bei euch am Fischbacher Weiher und auch bei euch in Burgfarnbach. Es bleibt auch noch länger angenehm warm. Nur ein paar Meerwolken sind ab jetzt am Himmel unterwegs, aber von denen lassen wir uns auch gar nicht stören. Und der N1-Wettertrend? Kleine Belohnung für die Schüler morgen. Zum letzten Schultag geiles Badewetter mit ganz viel Sonne und 35 Grad. Nur abends, da kannst du mal kurz gewittern.
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0: Und damit Servus zu euch auf die Straßen. Vorsicht auf der A3 Regensburg Richtung Nürnberg. Zwischen dem Kreuz Nürnberg und Nürnberg-Mögeldorf, da liegen Unterlegmatte auf der Straße. Und dann wird geblitzt und zwar in Nürnberg in der Brettergartenstraße stadteinwärts. Dann noch in der Welserstraße zwischen der äußeren Sulzbacher Straße und der äußeren Bayreuther Straße. Und einen, den hat die liebe Yvonne noch für uns.
13: Ich wollte einen Blitzer melden auf der A73 kurz vor Ronhof. Da ist ein mobiler Blitzer aufgebaut.
0: Dann wissen wir Bescheid. Danke dir, Yvonne. Und falls ihr jetzt auch noch was entdeckt, einfach immer kostenlos anrufen unter der 0800 92 9 092 9. Vielen Dank euch und eine gute Fahrt.
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14: Australischer Elektropop trifft jetzt auf südamerikanische Vibes hier beim Hit-Update. Ich bin der Moritz und wir checken sie gemeinsam aus, die frischesten Songs, die gerade eben erst erschienen sind. Empire of the Sun schließen für sich für ihre neue Single mit Latin-Popstar Danny Ocean zusammen. Ihre Collab Lego bringt euch die perfekte Mischung aus Catchiness und so ein bisschen Gaming-Nostalgie und hat sich direkt einen Platz auf dem neuen FIFA 2026 Soundtrack gesichert. Den hört ihr also auch beim Zocken. Hier sind für euch Empire of the Sun und Danny Ocean mit Lego.

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0: Loy ist jetzt am Start hier beim Hit-Update und hat uns selbst verraten, was es mit ihrer neuen Single auf sich hat.
1: Bei Golden Summer geht es um einen wunderschönen Moment, den man einfach festhalten möchte. Ich glaube, jeder hat da einen anderen Moment. Es kann alles sein. Für mich ist es auf der Bühne stehen und Festivals spielen und mit meinem Team sein.
0: Und wie das Ganze klingt, das hören wir uns jetzt gemeinsam an, hier auf Hit Radio in 1. Wir checken sie gemeinsam aus, die frischesten Songs, die gerade eben erst erschienen sind. Und ich bin der Moritz. Wünsche euch einen schönen Abend.

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Hier kommt das nächste Power-Duo beim Hit-Update hier auf Hitradio N1. Chart-Queen Leonie hat sich mit dem britischen Vocal-Wunder Callum Scott zusammengetan. Das Ergebnis ist Stay. Das ist eine richtige Feel-Good-Hymne mit massiv Pop-Vibes, die perfekt jetzt euch durch den Abend bringt. Gönnt euch den Sound von zwei der aktuell krassesten Stimmen in ganz Europa. Hier sind sie für euch beim Hit-Update. Das sind die frischesten Songs, die gerade eben erst erschienen sind. Wir checken sie gemeinsam aus. Ich bin der Moritz und wünsche euch

die gerade eben erst erschienen sind. Und da gehörte der definitiv dazu. Und die sind auch auf jeden Fall jetzt wieder unterwegs, live auf einigen Festivals natürlich. Und das ist aber halt auch einfach voll der Festival-Sound. Und den gibt's jetzt für euch auf die Ohren hier auf Hitradio N1.

Medusa und Khaled machen eine gemeinsame Sache. Mit Weekend liefern die Hitproduzenten und der US-Superstar den perfekten Soundtrack für euren Sommer. Jetzt hier beim Hit-Update. Hi, ich bin der Moritz und gemeinsam checken wir es ja aus, die frischesten Songs

das war das Hit-Update hier auf Hitradio N1. Ich bin der Moritz und gemeinsam haben wir sie ausgecheckt. Die frischesten Songs, die gerade eben erst erschienen sind. Und bis zur vollen Stunde, da bekommt ihr natürlich die besten aktuellen Hits noch weiterhin auf die Ohren. Wie zum Beispiel den hier.

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9: Ich bin Florian Klaus. Die Europäische Fußballunion UEFA droht im Streit mit dem Weltverband FIFA um einen Investorendeal mit einem großen Schritt. Solange die Vorschläge auf dem Tisch lägen, würden keine Nationalmannschaften aus der UEFA an Wettbewerben der FIFA mehr teilnehmen. Das hat die UEFA nach einem Treffen der Mitglieder mitgeteilt. Sie droht damit nicht nur mit einer Absage für die Männer-WM 2030, sondern auch schon für die WM der Frauen im kommenden Jahr. Ab wann handelt es sich um einen Verstoß gegen den Datenschutz, wenn zum Beispiel WhatsApp-Nachrichten an Dritte weitergeleitet werden? Damit beschäftigt sich seit heute der Bundesgerichtshof. Eine Frau hatte einer Freundin per Textnachrichten die Zustände bei ihrem Arbeitgeber mitgeteilt. Nach einem Streit leitete die Beklagte die Nachrichten an die Praxis weiter, der Klägerin wurde daraufhin gekündigt. Die Stadt München wird die Einschränkungen zum Wassersparen nach eigenen Angaben nicht verlängern. Damit enden die Auflagen zum Samstag. Die Stadtwerke schätzen die Grundwassersituation zwar weiter als angespannt ein, die Versorgung sei aber gewährleistet. Außerdem rechnet die Stadt damit, dass der Wasserverbrauch mit dem Beginn der Sommerferien deutlich zurückgeht.
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10: Mit Chris Wahle. Aufbruchstimmung in Fürth. Beim neuen Citymacher-Wettbewerb sind über 100 Konzepte, Ideen und Impulse für eine lebendige Innenstadt eingegangen. 3 Geschäftsideen sind jetzt ausgezeichnet worden. Welche das sind, erklärt Wirtschaftsreferent Horst Müller.
11: Eine aus dem Handwerk, das ist ein Schuhmachermeister. Repariert Schuhe, macht Maßschuhe. Toll, nicht zu erwarten gewesen. Das zweite aus dem Essens- und Gastrobereich. Fischgeschäft, aber ganz modern interpretiert. Und das dritte ist für die Jugend eher K-Pop aus Südkorea. Auch ein tolles Konzept.
10: Die Läden sollen jetzt bald umgesetzt werden. Und auch die anderen Ideen sollen Einzug in die Kleeblatt stattfinden. Citymacher bleibt außerdem weiter eine Plattform für Menschen mit Ideen und ein Netzwerk für die Zukunft der Fürther Innenstadt.
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12: Heute perfekter Abend, um möglichst lange auf dem Balkon zu sitzen. Jetzt am Abend sind es immer noch zwischen 34 und 29 Grad. Ein paar Meerwolken sind mit am Himmel dabei, aber überwiegend wird's eine klare Nacht. Die Städte liegen bei 16 Grad bei euch in Obermichelbach und auch bei euch in Falkenhayn. Und der N1-Wettertrend, gut lüften, bevor es morgen dann wieder heiß wird. Viel Sonne bei maximal 35 Grad.
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2: Ich bin Florian Klaus. Die europäischen Fußballnationen drohen mit einem Boykott der kommenden Weltmeisterschaften. Grund ist der Plan des Weltverbands FIFA, kommerzielle Rechte an seinen Turnieren an Investoren zu verkaufen. Solange dieses Vorhaben auf dem Tisch liegt, werden keine Nationalmannschaften aus der UEFA mehr an FIFA-Turnieren teilnehmen, drohen die Europäer. Das würde auch schon die WM der Frauen im kommenden Jahr betreffen. Wegen eines Waldbrands in den Chiemgauer Alpen gilt jetzt der Katastrophenfall. Mehr als 200 Einsatzkräfte kämpfen gegen die Flammen nahe der Lackenbergwand bei Unterwössen. Löschhubschrauber und Sprinkleranlagen sollen verhindern, dass sich das Feuer weiter Richtung Tal ausbreitet. Fabian Schaffer berichtet.
3: Man brauche einen schnellen Zugriff und schlagkräftige Hilfe bei der Brandbekämpfung, sagte der Traunsteiner Landrat Danzer. Dabei hätten auch die Erfahrungen aus dem Waldbrand am Saurüsselkopf im Mai eine Rolle gespielt. Wegen des immer wieder auffrischenden Winds befürchten die Behörden, dass sich das Feuer rasch weiter ausbreitet. Deshalb wurde auch Unterstützung aus Österreich angefordert.
2: Die deutschen Fußballstadien sind gut besucht. In der vergangenen Saison haben die Clubs aus der ersten und zweiten Bundesliga so viele Tickets verkauft wie noch nie. Im Schnitt waren es knapp 35.000 Tickets pro Spiel. Insgesamt mehr als 21 Millionen. Die erste Liga hat von der Rückkehr des 1. FC Köln und des Hamburger SV profitiert. In der zweiten Liga gab es ein leichtes Minus.
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4: Mit Chris Wahle. Seit Mittwoch gilt in Nürnberg eine Haushaltssperre. Damit soll verhindert werden, dass die Stadt noch tiefer in die roten Zahlen rutscht. Der Bildungs- und Kita-Bereich bleibt von Kürzungen ausgenommen. Alle Bauprojekte, die begonnen wurden, werden fortgesetzt. Zuschüsse, die versprochen sind, werden ausbezahlt. Zum Thema Großprojekte erklärt Stadtkämmerer Thorsten Brehm.
5: Die Kongresshalle ist schon sehr weit im Bau fortgeschritten und wird natürlich zu Ende gebaut. Beim Frankenschnellweg gab es einen Bürgerentscheid, sodass wir diese Planungen natürlich jetzt auch in die Umsetzung gehen. Wir beginnen aber jetzt erstmal mit dem Abschnitt West. Da gibt es aber noch gar keinen Tunnel. Und beim Stadionprojekt stehen wir noch mittendrin im Verfahren. Der ist an vielen Stellen im Haushalt auch noch gar noch nicht abgebildet. Da gab es noch kein finales grünes Licht, dass das Projekt überhaupt kommen kann.
4: Das Stadion kann nur dann umgebaut und saniert werden, wenn die Stadt Nürnberg einen genehmigten Haushalt hat. Eins nach dem anderen, so Stadtkämmerer Brehm.
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6: Richtige Sommernacht heute. Jetzt noch zwischen 34 und 29 Grad bei euch in Büchenbach und auch bei euch in Großgründlach. Dazu sind ein paar Wolken unterwegs, meistens bleibt der Himmel aber klar. Die Tiefstwerte erreichen wir dann in den frühen Morgenstunden bei minimal 16 Grad. Und der N1-Wettertrend: zum Ferienstart morgen ganz viel Sonnenschein bei 35 Grad. Nur am Abend, da können dann auch mal Gewitter mit dabei sein.
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2: Ich bin Florian Klaus. Das Vertrauen in den Staat ist auf einen Tiefstand gesunken. Das zeigt eine Bürgerbefragung im Auftrag des Beamtenbunds. 79% der Befragten meinen, der Staat sei mit Aufgaben und Problemen überfordert. Fiona Reinhardt berichtet.
3: Besonders mit Blick auf die soziale Absicherung und die Rente halten viele Menschen den Staat für überfordert. Fast jeder Fünfte hat aber auch wenig Vertrauen in den Staat, wenn es um Steuern und Finanzen geht. Ausnahme ist die Asyl- und Flüchtlingspolitik. Hier hat das Vertrauen deutlich zugenommen. Experten gehen davon aus, dass die wechselnden Regierungen und die Unzufriedenheit mit der Merz-Regierung Grund für den Vertrauensverlust sind.
2: Die Europäische Fußballunion UEFA droht im Streit mit dem Weltverband FIFA um einen Investorendeal mit einem großen Schritt. Solange die Vorschläge auf dem Tisch lägen, würden keine Nationalmannschaften aus der UEFA an Wettbewerben der FIFA mehr teilnehmen. Das hat die UEFA nach einem Treffen der Mitglieder mitgeteilt. Sie droht damit nicht nur mit einer Absage für die Männer-WM 2030, sondern auch schon für die WM der Frauen im kommenden Jahr. Mehr als 200 Einsatzkräfte kämpfen seit gestern gegen einen Waldbrand in den Chiemgauer Alpen. Die Behörden haben jetzt den Katastrophenfall ausgerufen. Man brauche bei der Brandbekämpfung schnellen Zugriff und schlagkräftige Hilfe, hieß es. Inzwischen wurde auch Unterstützung aus Österreich angefordert. Evakuierungen werden vorbereitet.
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4: Mit Chris Wahle. Ein wohltuender frischer Kick bei deutlich über 30 Grad. Pünktlich zur Hitzewelle sorgen künftig 4 neue Sprühnebler in der Nürnberger Innenstadt für Abkühlung. Oberbürgermeister Markus König hat das erste Gerät jetzt gemeinsam mit Heiko Linder von der Energie offiziell in Betrieb genommen.
5: Jetzt haben wir 4-mal in der Stadt hingestellt, die werden auch wandern, also die werden jetzt jedes Jahr neu aufgestellt. In der Karagasse ist zum Beispiel, Königstraße ist einer, in der Lorenz oder an der Lorenzkirche ist einer. Also einfach schauen, wo sie stehen, wir werden sie markieren und dann kann man sich auch ein bisschen erfrischen.
4: Die Sprühnebler wurden von der Energie finanziert. Sie ergänzen die Hitzeschutzmaßnahmen der Stadt. Mehr Infos gibt's auch auf unserer Website.
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6: Heute perfekter Abend, um möglichst lange auf dem Balkon zu sitzen. Jetzt am Abend sind es immer noch zwischen 34 und 29 Grad. Ein paar Meerwolken sind mit am Himmel dabei, aber überwiegend wird's eine klare Nacht. Die Sterne liegen bei 16 Grad bei euch in Obermichelbach und auch bei euch in Falkenhayn. Und der N1-Wettertrend, gut lüften, bevor es morgen dann wieder heiß wird. Viel Sonne bei maximal 35 Grad.
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1: 72 Stunden Blasen in der Kirche. Was könnte das sein? Felix hier, guten Morgen. Natürlich geht's um Blasmusik. Und die Trompete wird hier so wunderschön gespielt von Thomas Engelbrecht. Er ist Vizepräsident vom Verband der evangelischen Posaunenchöre in Bayern. Und ich habe mich gestern auf dem Jakobsplatz mit ihm getroffen, denn er will einen Weltrekord aufstellen. Und was genau er da machen möchte, das hat er mir verraten.
2: Ja, wir machen einen 72-Stunden-Spielmarathon hier in Nürnberg in der Jakobskirche. Das heißt, wir spielen 72 Stunden nonstop mit 2000 Bläserinnen und Bläser aus ganz Bayern. Ungefähr 2200 Stücke. Und das hier 72 Stunden lang.
1: Aha, und da ist natürlich immer die Frage, wie will man das hinkriegen?
2: Wir sind hier 48 Runden unterwegs, immer 90 Minuten. Und in diesen 90 Minuten spielen immer genau drei Posaunenchöre und die spielen der Reihe nach. Und nach 90 Minuten wechseln wir durch. Das machen wir 48 Mal und am Sonntag früh Weltrekord.
1: Ah, ich drücke auf jeden Fall schon mal die Daumen. Ist natürlich aber auch die Frage, warum tut man sich das an, diesen riesigen Aufwand?
2: Was die wenigsten wissen, Posaunenchöre bedeutet in der Regel erstmal Ehrenamt. Wir sind alle ehrenamtlich tätig und zu 99% wird der Weltrekord auch durch Ehrenamt getragen. Und das ist der Beweis, den wir hier antreten. Es funktioniert nicht alleine. Es funktioniert nur in der Gemeinschaft. Und das ist das, was uns Posaunenchöre auszeichnet. Von 8 bis 88 sitzen hier Menschen in einem Raum, machen Musik. Und diesen Beweis treten wir an.
1: Ja, wunderbar. Dann wünsche ich euch ganz viel Erfolg auch nochmal hier übers Radio. Das war Thomas Engelbrecht. Den habe ich am Jakobsplatz getroffen, weil in der Jakobskirche stellt er den Weltrekord auf. Schaut vorbei. Es ist Badentreffen und ganz viel Musik in der Stadt.
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2: Ich bin Florian Klaus. Das Vertrauen in den Staat ist auf einen Tiefstand gesunken. Das zeigt eine Bürgerbefragung im Auftrag des Beamtenbunds. 79% der Befragten meinen, der Staat sei mit Aufgaben und Problemen überfordert. Fiona Reinhardt berichtet.
3: Besonders mit Blick auf die soziale Absicherung und die Rente halten viele Menschen den Staat für überfordert. Fast jeder Fünfte hat aber auch wenig Vertrauen in den Staat, wenn es um Steuern und Finanzen geht. Ausnahme ist die Asyl- und Flüchtlingspolitik. Hier hat das Vertrauen deutlich zugenommen. Experten gehen davon aus, dass die wechselnden Regierungen und die Unzufriedenheit mit der Merz-Regierung Grund für den Vertrauensverlust sind.
2: Die Europäische Fußballunion UEFA droht im Streit mit dem Weltverband FIFA um einen Investorendeal mit einem großen Schritt. Solange die Vorschläge auf dem Tisch lägen, würden keine Nationalmannschaften aus der UEFA an Wettbewerben der FIFA mehr teilnehmen. Das hat die UEFA nach einem Treffen der Mitglieder mitgeteilt. Sie droht damit nicht nur mit einer Absage für die Männer-WM 2030, sondern auch schon für die WM der Frauen im kommenden Jahr. In diesem Jahr sind schon jetzt mehr Menschen in Deutschland an Hitze gestorben als sonst in ganzen Jahren. Fast 10.000 Hitzetote waren es bisher, schätzt das Robert-Koch-Institut. Mehr als die Hälfte davon führt das RKI auf die Hitzewelle in der zweiten Junihälfte zurück. Große Hitze ist besonders für ältere Menschen gefährlich. Meist ist es eine Kombination mit bestehenden Vorerkrankungen, die zum Tod führt. Mehr als 200 Einsatzkräfte kämpfen seit gestern gegen einen Waldbrand in den Chiemgauer Alpen. Die Behörden haben jetzt den Katastrophenfall ausgerufen. Man brauche bei der Brandbekämpfung schnellen Zugriff und schlagkräftige Hilfe, hieß es. Inzwischen wurde auch Unterstützung aus Österreich angefordert. Evakuierungen werden vorbereitet.
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4: Mit Chris Wahle. Aufbruchstimmung in Fürth. Beim neuen Citymacher-Wettbewerb sind über 100 Konzepte, Ideen und Impulse für eine lebendige Innenstadt eingegangen. 3 Geschäftsideen sind jetzt ausgezeichnet worden. Welche das sind, erklärt Wirtschaftsreferent Horst Müller.
5: Eine aus dem Handwerk, das ist ein Schuhmachermeister. Repariert Schuhe, macht Maßschuhe. Toll, nicht zu erwarten gewesen. Das zweite aus dem Essens- und Gastrobereich. Fischgeschäft, aber ganz modern interpretiert. Und das dritte ist für die Jugend eher K-Pop aus Südkorea. Auch ein tolles Konzept.
4: Die Läden sollen jetzt bald umgesetzt werden. Und auch die anderen Ideen sollen Einzug in die Kleeblatt stattfinden. Citymacher bleibt außerdem weiter eine Plattform für Menschen mit Ideen und ein Netzwerk für die Zukunft der Fürther Innenstadt.
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0: Phil Laude, damals noch auf YouTube mit den Jungs von Y-Titty, aus Franken tatsächlich. Nämlich kommen bei euch ursprünglich aus Hippolstein. Und hier kommen die Big News. Phil ist jetzt verlobt. Herzlichen Glückwunsch an dieser Stelle. Seine Freundin Maria, die hat ihm den Antrag gemacht und ist dafür auf die Knie gegangen. Mein größten Respekt dafür.
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1: Hey, kommt rein.
2: Danke für die Einladung.
1: Wir freuen uns so sehr, dass ihr da seid.
3: Das könnte sich noch ändern. Aber zu Beginn von The in White ist noch alles in Butter. Das Ehepaar Angela und Joe haben ihre Nachbarn Pina und Hawk zu sich zum Essen eingeladen.
1: Joe, du kennst ja Pina und Hawk.
4: Es ist eher konfliktgeladen bei uns heute. Ich verstehe.
5: Wir lieben es, wenn Konflikte ausgetragen werden.
1: Leg mal Musik auf, Joe.
4: Was für Musik magst du, Hawk?
5: Habt ihr Sade?
4: Echt jetzt?
5: Die liebt sie.
2: Wir bekommen selten die Chance, echte, bedeutsame Beziehungen aufzubauen.
3: Aber trotzdem ist in der Nachbarwohnung von Pina und Hawk immer was los. Angela und Joe hören nämlich ständig laute Sexgeräusche. Der Plan für die Einladung ist, sie deshalb zur Rede zu stellen.
4: Wir würden gerne etwas mit euch besprechen.
2: Wir würden auch gerne etwas mit euch besprechen. Wir fühlen uns sehr stark zu euch hingezogen.
1: Das ist aber nett von euch, danke.
3: Es kommt für das brave Ehepaar noch dicker. Die Nachbarn wollen sie zum Gruppensex einladen. Ja, das kennt man doch irgendwie. Denn The in White ist die Hollywood-Version von Der Vierer mit Florian David Fitz, der wiederum auf dem spanischen Film und Theaterstück Sentimental basiert. Für ihre Variante hatte Regisseurin Olivia Wilde schon Edward Norton, Penelope Cruz und Seth Rogen engagiert. Und dann sagte er eine weitere Schauspielerin ab. Daraufhin bedrängten alle Olivia Wilde, dass sie doch als Ersatz einspringen soll. Aber sie fragte sich, wie sie mit diesen großartigen Schauspielern mithalten soll.
6: She couldn't do it. They all said, okay, good, finally, can you just step in and do it? And I was like, wait, what do you mean? They said, we don't understand why you're not just jumping in. And I was like, in what world can I be on the level with these masters as actors?
3: Hat aber geklappt. Alle vier liefern in The in White eine grandiose Leistung ab. Stefan Grundler, Hitradio N1 Kinoredaktion.
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2: Ich bin Moritz Einzel. Die europäischen Fußballnationen drohen mit einem Boykott der kommenden Weltmeisterschaften. Grund ist der Plan des Weltverbands FIFA, kommerzielle Rechte an seinen Turnieren an Investoren zu verkaufen. Solange dieses Vorhaben auf dem Tisch liegt, werden keine Nationalmannschaften aus der UEFA mehr an FIFA-Turnieren teilnehmen, drohen die Europäer. Das würde auch schon die WM der Frauen im kommenden Jahr betreffen. Bundeskanzler Merz droht neuer Ärger aus der eigenen Partei. Die drei Ministerpräsidenten von Sachsen, Sachsen-Anhalt und Thüringen stellen sich gegen einen wichtigen Teil der geplanten Rentenreform, die Abschaffung der abschlagsfreien Rente nach 45 Beitragsjahren. Ursula Winkler berichtet.
3: Wer 45 Jahre gearbeitet hat, hat genug eingezahlt, finden die drei CDU-Ministerpräsidenten Vogt, Schulze und Kretschmer. Und sie provozieren mit ihrer Forderung einen neuen Konflikt mit Kanzler Merz. Sie wollen, dass bei den Reformen auch die Lebensrealität der Menschen in Ostdeutschland mitgedacht wird. In den drei Ländern ist die gesetzliche Rente für die meisten die einzige Säule der Alterssicherung. Nur wenige sorgen mit Betriebsrenten oder privat vor.
2: Bei Katastrophen in Bayern soll in Zukunft das neue Landesamt für Bevölkerungsschutz die Koordination der Einsatzkräfte übernehmen. Es ist bundesweit das erste solche Amt, wie Innenminister Herrmann gesagt hat. Anhand eines fiktiven Hochwassers hat es schon mal demonstriert, wie es im Ernstfall arbeitet. Mit dem neuen Amt will Bayern auch auf zunehmende Naturkatastrophen wie die Hochwasser im Frühsommer 2024 reagieren.
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4: Mit Chris Wahle. Seit Mittwoch gilt in Nürnberg eine Haushaltssperre. Damit soll verhindert werden, dass die Stadt noch tiefer in die roten Zahlen rutscht. Der Bildungs- und Kita-Bereich bleibt von Kürzungen ausgenommen. Alle Bauprojekte, die begonnen wurden, werden fortgesetzt. Zuschüsse, die versprochen sind, werden ausbezahlt. Zum Thema Großprojekte erklärt Stadtkämmerer Thorsten Brehm.
5: Die Kongresshalle ist schon sehr weit im Bau fortgeschritten und wird natürlich zu Ende gebaut. Beim Frankenschnellweg gab es einen Bürgerentscheid, sodass wir diese Planungen natürlich jetzt auch in die Umsetzung gehen. Wir beginnen aber jetzt erstmal mit dem Abschnitt West. Da gibt es aber noch gar keinen Tunnel. Und beim Stadionprojekt stehen wir noch mittendrin im Verfahren. Der ist an vielen Stellen im Haushalt auch noch gar noch nicht abgebildet. Da gab es noch kein finales grünes Licht, dass das Projekt überhaupt kommen kann.
4: Das Stadion kann nur dann umgebaut und saniert werden, wenn die Stadt Nürnberg einen genehmigten Haushalt hat. Eins nach dem anderen, so Stadtkämmerer Bremen.
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6: Richtige Sommernacht heute. Jetzt noch zwischen 34 und 29 Grad bei euch in Büchenbach und auch bei euch in Großgründlach. Dazu sind ein paar Wolken unterwegs, meistens bleibt der Himmel aber klar. Die Tiefstwerte erreichen wir dann in den frühen Morgenstunden bei minimal 16 Grad. Und der N1-Wettertrend: zum Ferienstart morgen ganz viel Sonnenschein bei 35 Grad. Nur am Abend, da können dann auch mal Gewitter mit dabei sein.
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4: Martin Garrix und Ed Sheeran. Repeat it.

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2: Ich bin Moritz Einzel. Die europäischen Fußballnationen drohen mit einem Boykott der kommenden Weltmeisterschaften. Grund ist der Plan des Weltverbands FIFA, kommerzielle Rechte an seinen Turnieren an Investoren zu verkaufen. Solange dieses Vorhaben auf dem Tisch liegt, werden keine Nationalmannschaften aus der UEFA mehr an FIFA-Turnieren teilnehmen, drohen die Europäer. Das würde auch schon die WM der Frauen im kommenden Jahr betreffen. Bundeskanzler Merz droht neuer Ärger aus der eigenen Partei. Die drei Ministerpräsidenten von Sachsen, Sachsen-Anhalt und Thüringen stellen sich gegen einen wichtigen Teil der geplanten Rentenreform, die Abschaffung der abschlagsfreien Rente nach 45 Beitragsjahren. Ursula Winkler berichtet.
3: Wer 45 Jahre gearbeitet hat, hat genug eingezahlt, finden die drei CDU-Ministerpräsidenten Vogt, Schulze und Kretschmer. Und sie provozieren mit ihrer Forderung einen neuen Konflikt mit Kanzler Merz. Sie wollen, dass bei den Reformen auch die Lebensrealität der Menschen in Ostdeutschland mitgedacht wird. In den drei Ländern ist die gesetzliche Rente für die meisten die einzige Säule der Alterssicherung. Nur wenige sorgen mit Betriebsrenten oder privat vor.
2: Etwa 4 von 5 Menschen in Deutschland halten den Staat für überfordert. Das geht aus einer Umfrage im Auftrag des Deutschen Beamtenbunds hervor. Beamtenbundchef Geier nannte die Ergebnisse eine Katastrophe und einen Weckruf. Wenn die Leute nach einzelnen Bereichen gefragt werden, sind die Ergebnisse besser. Bei der Asylpolitik zum Beispiel halten nur noch 16% den Staat für überfordert. In den Bereichen soziale Sicherungssysteme und Rente sind es 26. Bei Katastrophen in Bayern soll in Zukunft das neue Landesamt für Bevölkerungsschutz die Koordination der Einsatzkräfte übernehmen. Es ist bundesweit das erste solche Amt, wie Innenminister Herrmann gesagt hat. Anhand eines fiktiven Hochwassers hat es schon mal demonstriert, wie es im Ernstfall arbeitet. Mit dem neuen Amt will Bayern auch auf zunehmende Naturkatastrophen wie die Hochwasser im Frühsommer 2024 reagieren.
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4: Mit Chris Wahle. Ein wohltuender, frischer Kick bei deutlich über 30 Grad. Pünktlich zur Hitzewelle sorgen künftig 4 neue Sprühnebler in der Nürnberger Innenstadt für Abkühlung. Oberbürgermeister Markus König hat das erste Gerät jetzt gemeinsam mit Heiko Linder von der Energie offiziell in Betrieb genommen.
5: Jetzt haben wir 4 in der Stadt hingestellt. Die werden auch wandern. Also die werden jetzt jedes Jahr neu aufgestellt. In der Klaragasse ist zum Beispiel, Königstraße ist einer, in der Lorenz oder an der Lorenzkirche ist einer. Also einfach schauen, wo sie stehen. Wir werden sie markieren und dann kann man sich auch ein bisschen erfrischen.
4: Die Sprühnebler wurden von der Energie finanziert. Sie ergänzen die Hitzeschutzmaßnahmen der Stadt. Mehr Infos gibt's auch auf unserer Website.
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1: 72 Stunden Blasen am Stück, ohne Pause. Es geht natürlich um Blasmusik. Ganz schön versaut, wer hier gerade an was anderes gedacht hat. Dieser neue Weltrekordversuch startet heute bei uns in Nürnberg. Hi, Lea hier für euch. Thomas Engelbrecht ist Vizepräsident vom Verband der evangelischen Posaunenchöre und mit ihnen zusammen will er 72 Stunden lang am Stück in der St. Jakobskirche bei uns in Nürnberg Musik machen. Heute Morgen um 9 Uhr hat das Ganze gestartet. Ist auf jeden Fall eine ziemlich verrückte Idee. Thomas, was genau habt ihr vor?
2: Ja, wir machen einen 72-Stunden-Spielmarathon hier in Nürnberg in der Jakobskirche. Das heißt, wir spielen 72 Stunden nonstop mit 2000 Bläserinnen und Bläser aus ganz Bayern, ungefähr 2200 Stücke. Und ist hier 72 Stunden lang.
1: Wow, das klingt auf jeden Fall sportlich. Wie, Thomas, kann man das hinkriegen?
2: Wir sind hier 48 Runden unterwegs, immer 90 Minuten. Und in diesen 90 Minuten spielen immer genau 3 Posaunenchöre und die spielen der Reihe nach. Und nach 90 Minuten wechseln wir durch. Das machen wir 48 Mal und am Sonntag früh Weltrekord.
1: Wow, ja, dann hoffe ich mal, dass das klappt. Lieber Thomas, ich drücke euch ganz, ganz fest die Daumen. Schaut unbedingt vorbei, es ist sowieso Badentreffen in der Stadt und es gibt jede Menge Musik. Und da macht ihr einfach nochmal einen kleinen Abstecher in der Jakobskirche. Da ist es auch schön angenehm kühl bei 38 Grad.
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1: Ein anspruchsvoller und ein fetziger Film sind zwei der Neuzugänge, die es jetzt in unseren fränkischen Kinos gibt. Vorhang auf für Bitteres Fest und Spider-Man Brand New Day. Vor 4 Jahren hatte der letzte Spider-Man-Film No Way Home in den USA den zweitbesten Kinostart aller Zeiten. Am Ende musste Peter Parker untertauchen und alles hinter sich lassen. Und so beginnt auch Spider-Man Brand New Day.
2: Hi, mein Name ist Peter Parker. Ihr wisst nicht mehr, wer ich bin, aber wir kannten uns mal. Etwas Schlimmes sollte passieren. Und der einzige Weg, es zu verhindern, war, dass mich alle vergessen. Denn ich bin nicht nur Peter Parker. Ich bin Spider-Man. Und manchmal muss Spider-Man den schwierigen Weg wählen. Selbst wenn's Peter Parker das Herz brecht.
1: Und nun ist Peter Parker wieder der junge Loser, der ständig Geldprobleme und keine Freunde hat. Aber sein Spinnenkörper macht Probleme und er wendet sich an Steve Banner, auch bekannt als der Hulk.
2: Dr. Banner, Sie haben einen Weg gefunden, mutierende DNA zu unterdrücken, richtig?
3: Wenn Sie mich ohne dieses Ding sehen, rennen Sie.
2: Könnten Sie die schlechten Aspekte loswerden und die guten behalten?
3: Wie würden Sie entscheiden, welche Aspekte der Natur gut sind oder schlecht? Sie sind keiner meiner Studenten, oder?
1: Neben dem Hulk bietet der fetzige und unterhaltsame Spider-Man Brand New Day noch weitere bekannte Gesichter aus dem Marvel-Universum. Der Filmregisseur Raoul steckt in Bitteres Fest in einer Schaffenskrise. Dann verarbeitet er für ein Drehbuch das Leben von Elena, der Freundin seiner langjährigen Assistentin Monika.
4: Ich werde Elena nicht sagen, aber wenn du diesen Teil nicht aus dem Buch streichst, werde ich einen Weg finden, legal oder illegal, keine Ahnung, um dein Vorgehen zu stoppen. Ich mache dir das Leben zur Hölle.
5: Ich erkenne dich nicht wieder, Monika.
4: Ich weiß, dass du mich nicht kennst, aber ich dich schon.
1: Für Cineasten ist Bitteres Fest ein Leckerli, denn der verschachtelte und nicht ganz einfache Film ist von Spaniens Meisterregisseur Pedro Almodóvar. Stefan Grundler, Hitradio N1 Kinoredaktion.
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2: Ich bin Moritz Einzel. Volle Breitseite gegen die FIFA-Investorenpläne. Der europäische Verband UEFA hat mit Boykott sämtlicher Wettbewerbe des Fußballweltverbandes gedroht. Sollte die FIFA den Plan aufrechterhalten, Vermarktungsanteile der Weltmeisterschaften an Investoren zu verkaufen. Auch der für Nord-, Mittelamerika und die Karibik zuständige Verband CONCACAF stellte sich geschlossen gegen die Pläne von FIFA-Präsident Gianni Infantino. Nach der Entschärfung des CDU-internen Konflikts um die Kabinettsumbildung droht Bundeskanzler Merz neuer Ärger. Die drei Ostministerpräsidenten von Sachsen, Sachsen-Anhalt und Thüringen stellen sich gegen eine Abschaffung der abschlagsfreien Rente nach 45 Beitragsjahren und damit gegen einen wichtigen Baustein der geplanten Reform der Alterssicherung. Sachsen-Anhalts Regierungschef Schulze im ZDF.
3: Zum einen machen wir das, um zu zeigen, wenn wir mit einer Stimme sprechen als drei Bundesländer, da sind wir viel stärker. Und wir sagen, dass bei diesen Themen, bei dem, was im Moment in Berlin diskutiert wird, wir in einzelnen Punkten, aber manchmal auch in vielen Punkten nicht mitmachen werden. Und das haben wir heute in einem Papier auch formuliert.
2: Gerade im Osten sei wichtig, wer 45 Jahre eingezahlt habe, müsse auch abschlagsfrei in Rente gehen können, so Thüringens Regierungschef Vogt. Mehr als 200 Einsatzkräfte kämpfen seit gestern gegen einen Waldbrand in den Chiemgauer Alpen. Die Behörden haben jetzt den Katastrophenfall ausgerufen. Man brauche bei der Brandbekämpfung schnellen Zugriff und schlagkräftige Hilfe. Inzwischen wurde auch Unterstützung aus Österreich angefordert.
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4: Mit Chris Wahle. Aufbruchstimmung in Fürth. Beim neuen Citymacher-Wettbewerb sind über 100 Konzepte, Ideen und Impulse für eine lebendige Innenstadt eingegangen. Drei Geschäftsideen sind jetzt ausgezeichnet worden. Welche das sind, erklärt Wirtschaftsreferent Horst Müller.
5: Eine aus dem Handwerk, das ist ein Schuhmachermeister. Repariert Schuhe, macht Maßschuhe. Toll, nicht zu erwarten gewesen. Das zweite aus dem Essens- und Gastrobereich. Fischgeschäft, aber ganz modern interpretiert. Und das dritte ist für die Jugend eher K-Pop aus Südkorea. Auch ein tolles Konzept.
4: Die Läden sollen jetzt bald umgesetzt werden. Und auch die anderen Ideen sollen Einzug in die Kleeblatt stattfinden. Citymacher bleibt außerdem weiter eine Plattform für Menschen mit Ideen und ein Netzwerk für die Zukunft der Fürther Innenstadt.
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1: Die perfekten Dates sind unperfekt. Wir alle waren schon auf klassischen Dinner- oder Bar-Dates. Jeder macht sich einigermaßen schick und dann wird sich zum Abendessen getroffen. Ein Trend, der da in eine ganz andere Richtung geht, nennt sich Aktiv-Dating und ich finde es sehr erfrischend. Da treffen sich Leute, nämlich zum Beispiel zum Tennismatch, zum Inliner oder Radfahren, sogar auch zum Wandern. Aktiv-Dating hat gleich mehrere Vorteile, wie ich finde. Zum einen lernt ihr euch so richtig kennen. Es ist echt, ihr schwitzt vielleicht und da es allen gleichermaßen so geht, sinkt der Druck, irgendwie perfekt rüberkommen zu wollen, enorm. Zum anderen lebt ihr eure liebsten Hobbys gleich mal gemeinsam miteinander aus. Also im Endeffekt mehr Spaß, mehr Authentizität, weniger Fassade. Das ist Aktivdating. Finde ich gut.
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2: Nico Santos, Why Don't You Stay?

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2: Ich bin Moritz Einzel. Volle Breitseite gegen die FIFA-Investorenpläne. Der europäische Verband UEFA hat mit Boykott sämtlicher Wettbewerbe des Fußball-Weltverbandes gedroht. Sollte die FIFA den Plan aufrechterhalten, Vermarktungsanteile der Weltmeisterschaften an Investoren zu verkaufen. Auch der für Nord-, Mittelamerika und die Karibik zuständige Verband CONCACAF stellte sich geschlossen gegen die Pläne von FIFA-Präsident Gianni Infantino. Nach der Entschärfung des CDU-internen Konflikts um die Kabinettsumbildung droht Bundeskanzler Merz neuer Ärger. Die drei Ostministerpräsidenten von Sachsen, Sachsen-Anhalt und Thüringen stellen sich gegen eine Abschaffung der abschlagsfreien Rente nach 45 Beitragsjahren und damit gegen einen wichtigen Baustein der geplanten Reform der Alterssicherung. Sachsen-Anhalts Regierungschef Schulze im ZDF.
3: Zum einen machen wir das, um zu zeigen, wenn wir mit einer Stimme sprechen als drei Bundesländer, da sind wir viel stärker. Und wir sagen, dass bei diesen Themen, bei dem, was im Moment in Berlin diskutiert wird, wir in einzelnen Punkten, aber manchmal auch in vielen Punkten nicht mitmachen werden. Und das haben wir heute in einem Papier auch formuliert.
2: Gerade im Osten sei wichtig, wer 45 Jahre eingezahlt habe, müsse auch abschlagsfrei in Rente gehen können, so Thüringens Regierungschef Vogt. Mehr als 200 Einsatzkräfte kämpfen seit gestern gegen einen Waldbrand in den Chiemgauer Alpen. Die Behörden haben jetzt den Katastrophenfall ausgerufen. Man brauche bei der Brandbekämpfung schnellen Zugriff und schlagkräftige Hilfe. Inzwischen wurde auch Unterstützung aus Österreich angefordert. In diesem Jahr sind schon jetzt mehr Menschen in Deutschland an Hitze gestorben als sonst in ganzen Jahren. Fast 10.000 Hitzetote waren es bisher, schätzt das Robert-Koch-Institut. Mehr als die Hälfte davon führt das RKI auf die Hitzewelle in der zweiten Junihälfte zurück. Große Hitze ist besonders für ältere Menschen gefährlich. Meist ist es eine Kombination mit bestehenden Vorerkrankungen, die zum Tod führt.
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4: Mit Chris Wahle. Seit Mittwoch gilt in Nürnberg eine Haushaltssperre. Damit soll verhindert werden, dass die Stadt noch tiefer in die roten Zahlen rutscht. Der Bildungs- und Kita-Bereich bleibt von Kürzungen ausgenommen. Alle Bauprojekte, die begonnen wurden, werden fortgesetzt. Zuschüsse, die versprochen sind, werden ausbezahlt. Zum Thema Großprojekte erklärt Stadtkämmerer Thorsten Brehm.
5: Die Kongresshalle ist schon sehr weit im Bau fortgeschritten und wird natürlich zu Ende gebaut. Beim Frankenschnellweg gab es einen Bürgerentscheid, sodass wir diese Planungen natürlich jetzt auch in die Umsetzung gehen. Wir beginnen aber jetzt erstmal mit dem Abschnitt West. Da gibt es aber noch gar keinen Tunnel. Und beim Stadionprojekt stehen wir noch mittendrin im Verfahren. Der ist an vielen Stellen im Haushalt auch noch gar nicht abgebildet. Da gab es noch kein finales grünes Licht, dass das Projekt überhaupt kommen kann.
4: Das Stadion kann nur dann umgebaut und saniert werden, wenn die Stadt Nürnberg einen genehmigten Haushalt hat. Eins nach dem anderen, so Stadtkämmerer Brehm.
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0: Phil Laude, damals noch auf YouTube mit den Jungs von Y-Titty, aus Franken tatsächlich, nämlich kommen bei euch ursprünglich aus Hippolstein. Und hier kommen die Big News. Phil ist jetzt verlobt. Herzlichen Glückwunsch an dieser Stelle. Seine Freundin Maria, die hat ihm den Antrag gemacht und ist dafür auf die Knie gegangen. Mein größten Respekt dafür.
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1: Katy Perry, Watch It Burn.

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1: Hey, kommt rein.
2: Danke für die Einladung.
1: Wir freuen uns so sehr, dass ihr da seid.
3: Das könnte sich noch ändern. Aber zu Beginn von The in White ist noch alles in Butter. Das Ehepaar Angela und Joe haben ihre Nachbarn Pina und Hawk zu sich zum Essen eingeladen.
1: Joe, du kennst ja Pina und Hawk.
4: Es ist eher konfliktgeladen bei uns heute. Ich verstehe.
5: Wir lieben es, wenn Konflikte ausgetragen werden.
1: Leg mal Musik auf, Joe.
4: Was für Musik magst du, Hawk?
5: Habt ihr Sade?
4: Echt jetzt?
5: Die liebt sie.
2: Wir bekommen selten die Chance, echte, bedeutsame Beziehungen aufzubauen.
3: Aber trotzdem ist in der Nachbarwohnung von Pina und Hawk immer was los. Angela und Joe hören nämlich ständig laute Sexgeräusche. Der Plan für die Einladung ist, sie deshalb zur Rede zu stellen.
4: Wir würden gerne etwas mit euch besprechen.
2: Wir würden auch gerne etwas mit euch besprechen. Wir fühlen uns sehr stark zu euch hingezogen.
1: Das ist aber nett von euch, danke.
3: Es kommt für das brave Ehepaar noch dicker. Die Nachbarn wollen sie zum Gruppensex einladen. Ja, das kennt man doch irgendwie. Denn The in White ist die Hollywood-Version von Der Vierer mit Florian David Fitz, der wiederum auf dem spanischen Film und Theaterstück Sentimental basiert. Für ihre Variante hatte Regisseurin Olivia Wilde schon Edward Norton, Penelope Cruz und Seth Rogen engagiert. Und dann sagte er eine weitere Schauspielerin ab. Daraufhin bedrängten alle Olivia Wilde, dass sie doch als Ersatz einspringen soll. Aber sie fragte sich, wie sie mit diesen großartigen Schauspielern mithalten soll.
6: She couldn't do it. They all said, okay, good, finally, can you just step in and do it? And I was like, wait, what do you mean? They said, we don't understand why you're not just jumping in. And I was like, in what world can I be on the level with these masters as actors?
3: Hat aber geklappt. Alle vier liefern in The in White eine grandiose Leistung ab. Stefan Grundler, Hitradio N1 Kinoredaktion.
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3: Ich bin Moritz Einzel. Die Europäische Fußballunion UEFA droht dem Weltverband FIFA geschlossen mit einem WM-Boykott, falls die FIFA den angekündigten Investorendeal durchzieht. Solange die Pläne weiter bestünden, werde keine UEFA-Nationalmannschaft an FIFA-Wettbewerben teilnehmen, erklärte der Verband nach einem Dringlichkeitstreffen. David Riemer berichtet.
4: Klare Ansage von der UEFA, eindeutiger geht's nicht, dadurch gerät FIFA-Boss Infantino gewaltig unter Druck. Denn eine Fußball-WM ohne Spanien, Frankreich, England oder auch Deutschland zum Beispiel eigentlich nicht vorstellbar. Die 55 Mitgliedsverbände, also auch der DFB, lehnen den Verkauf von Beteiligungsrechten an Weltmeisterschaften an private Investoren einstimmig ab. Die Geldmaschine FIFA mit ihrem Chef Infantino will mit dem Verkauf eines Teils ihrer kommerziellen Rechte noch mehr Milliarden einnehmen.
3: Und auch der Verband für Nord- und Mittelamerika sowie die Karibik, CONCACAF, lehnt die FIFA-Pläne ab. Nach dem Auslaufen des Tankrabatts ist die Inflation in Deutschland sprunghaft gestiegen. Die Verbraucherpreise lagen im Juli um 2,8% höher als ein Jahr zuvor. Besonders die Kosten für Energie sind gestiegen. Dazu gehört auch Sprit. In den nächsten Monaten könnte die Inflationsrate weiter steigen. Es gehört traditionell zur Saisonvorbereitung des FC Bayern München ein Testspiel am Tegernsee gegen den FC Rottach-Egern. Ebenso traditionell fallen da sehr viele Tore, natürlich in der großen Mehrzahl für die Bayern. Auch diesmal, das Team von Vincent Kompany hat 15:0 gewonnen. Dabei lief Neuzugang Nathaniel Brown erstmals für die Münchner auf. Der deutsche Nationalspieler ist von Eintracht Frankfurt zu den Bayern gekommen.
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5: Mit Chris Wahle. Ein wohltuender frische Kick bei deutlich über 30 Grad. Pünktlich zur Hitzewelle sorgen künftig 4 neue Sprühnebler in der Nürnberger Innenstadt für Abkühlung. Oberbürgermeister Markus König hat das erste Gerät jetzt gemeinsam mit Heiko Linder von der Energie offiziell in Betrieb genommen.
6: Jetzt haben wir 4-mal in der Stadt hingestellt, die werden auch wandern, also die werden jetzt jedes Jahr neu aufgestellt. In der Klarergasse ist zum Beispiel, Königstraße ist einer, in der Lorenz oder an der Lorenzkirche ist einer. Also einfach schauen, wo sie stehen, wir werden sie markieren und dann kann man sich auch ein bisschen erfrischen.
5: Die Sprühnebler wurden von der Energie finanziert. Sie ergänzen die Hitzeschutzmaßnahmen der Stadt. Mehr Infos gibt's auch auf unserer Website.
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1: 72 Stunden Blasen in der Kirche. Was könnte das sein? Felix hier, guten Morgen. Natürlich geht's um Blasmusik. Und die Trompete wird hier so wunderschön gespielt von Thomas Engelbrecht. Er ist Vizepräsident vom Verband der evangelischen Posaunenchöre in Bayern. Und ich habe mich gestern auf dem Jakobsplatz mit ihm getroffen, denn er will einen Weltrekord aufstellen. Und was genau er da machen möchte, das hat er mir verraten.
2: Ja, wir machen einen 72-Stunden-Spielmarathon hier in Nürnberg in der Jakobskirche. Das heißt, wir spielen 72 Stunden nonstop mit 2000 Bläserinnen und Bläser aus ganz Bayern. Ungefähr 2200 Stücke und ist hier 72 Stunden lang.
1: Ja, und da ist natürlich immer die Frage, wie will man das hinkriegen?
2: Wir sind hier 48 Runden unterwegs, immer 90 Minuten. Und in diesen 90 Minuten spielen immer genau drei Posaunenchöre und die spielen der Reihe nach. Und nach 90 Minuten wechseln wir durch. Das machen wir 48 Mal und am Sonntag früh Weltrekord.
1: Ah, ich drücke auf jeden Fall schon mal die Daumen. Ist natürlich aber auch die Frage, warum tut man sich das an, sich einen riesigen Aufwand?
2: Was die wenigsten wissen, Posaunenchöre bedeutet in der Regel erstmal Ehrenamt. Wir sind alle ehrenamtlich tätig und zu 99% wird der Weltrekord auch durch Ehrenamt getragen. Und das ist der Beweis, den wir hier antreten. Es funktioniert nicht alleine. Es funktioniert nur in der Gemeinschaft. Und das ist das, was uns Posaunenchöre auszeichnet. Von 8 bis 88 sitzen hier Menschen in einem Raum, machen Musik. Und diesen Beweis treten wir an.
1: Ja, wunderbar. Dann wünsche ich euch ganz viel Erfolg auch nochmal hier übers Radio. Das war Thomas Engelbrecht. Den habe ich am Jakobsplatz getroffen, weil in der Jakobskirche stellt er den Weltrekord auf. Schaut vorbei. Es ist Badentreffen und ganz viel Musik in der Stadt.
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12: Ich bin Moritz Einzel. Die Europäische Fußballunion UEFA droht dem Weltverband FIFA geschlossen mit einem WM-Boykott, falls die FIFA den angekündigten Investorendeal durchzieht. Solange die Pläne weiter bestünden, werde keine UEFA-Nationalmannschaft an FIFA-Wettbewerben teilnehmen, erklärte der Verband nach einem Dringlichkeitstreffen. David Riemer berichtet.
13: Klare Ansage von der UEFA, eindeutiger geht's nicht. Dadurch gerät FIFA-Boss Infantino gewaltig unter Druck. Denn eine Fußball-WM ohne Spanien, Frankreich, England oder auch Deutschland zum Beispiel eigentlich nicht vorstellbar. Die 55 Mitgliedsverbände, also auch der DFB, lehnen den Verkauf von Beteiligungsrechten an Weltmeisterschaften an private Investoren einstimmig ab. Die Geldmaschine FIFA mit ihrem Chef Infantino will mit dem Verkauf eines Teils ihrer kommerziellen Rechte noch mehr Milliarden einnehmen.
12: Und auch der Verband für Nord- und Mittelamerika sowie die Karibik, CONCACAF, lehnt die FIFA-Pläne ab. Nach dem Auslaufen des Tankrabatts ist die Inflation in Deutschland sprunghaft gestiegen. Die Verbraucherpreise lagen im Juli um 2,8% höher als ein Jahr zuvor. Besonders die Kosten für Energie sind gestiegen. Dazu gehört auch Sprit. In den nächsten Monaten könnte die Inflationsrate weiter steigen. Die EU will sich bei künstlicher Intelligenz nicht länger von Google, Amazon und Co. abhängen lassen und plant 7 riesige KI-Rechenzentren. Die EU-Kommission sucht für die sogenannten Gigafactories private Investoren und schießt bis zu 10 Milliarden Euro zu. Ziel der Aktion ist es, den Rückstand zu den USA und China im Bereich künstliche Intelligenz aufzuholen. Es gehört traditionell zur Saisonvorbereitung des FC Bayern München ein Testspiel am Tegernsee gegen den FC Rottach Egern. Ebenso traditionell fallen da sehr viele Tore, natürlich in der großen Mehrzahl für die Bayern. Auch diesmal, das Team von Vincent Kompany hat 15:0 gewonnen. Dabei lief Neuzugang Nathaniel Brown erstmals für die Münchner auf. Der deutsche Nationalspieler ist von Eintracht Frankfurt zu den Bayern gekommen.
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6: Aufbruchstimmung in Fürth. Beim neuen Citymacher-Wettbewerb sind über 100 Konzepte, Ideen und Impulse für eine lebendige Innenstadt eingegangen. Drei Geschäftsideen sind jetzt ausgezeichnet worden. Welche das sind, erklärt Wirtschaftsreferent Horst Müller.
8: Eine aus dem Handwerk, das ist ein Schuhmachermeister. Repariert Schuhe, macht Maßschuhe. Toll, nicht zu erwarten gewesen. Das zweite aus dem Essens- und Gastrobereich, Fischgeschäft, aber ganz modern interpretiert. Und das dritte ist für die Jugend eher K-Pop aus Südkorea, auch ein tolles Konzept.
6: Die Läden sollen jetzt bald umgesetzt werden und auch die anderen Ideen sollen Einzug in die Kleeblatt stattfinden. Citymacher bleibt außerdem weiter eine Plattform für Menschen mit Ideen und ein Netzwerk für die Zukunft der Fürther Innenstadt.
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1: 72 Stunden Blasen am Stück, ohne Pause. Es geht natürlich um Blasmusik. Ganz schön versaut, wer hier gerade an was anderes gedacht hat. Dieser neue Weltrekordversuch startet heute bei uns in Nürnberg. Hi, Lea hier für euch. Thomas Engelbrecht ist Vizepräsident vom Verband der evangelischen Posaunenchöre und mit ihnen zusammen will er 72 Stunden lang am Stück in der St. Jakobskirche bei uns in Nürnberg Musik machen. Heute Morgen um 9 Uhr hat das Ganze gestartet. Ist auf jeden Fall eine ziemlich verrückte Idee. Thomas, was genau habt ihr vor?
2: Ja, wir machen einen 72-Stunden-Spielmarathon hier in Nürnberg in der Jakobskirche. Das heißt, wir spielen 72 Stunden nonstop mit 2000 Bläserinnen und Bläser aus ganz Bayern, ungefähr 2200 Stücke. Und ist hier 72 Stunden lang.
1: Wow, das klingt auf jeden Fall sportlich. Wie, Thomas, kann man das hinkriegen?
2: Wir sind hier 48 Runden unterwegs, immer 90 Minuten. Und in diesen 90 Minuten spielen immer genau 3 Posaunenchöre und die spielen der Reihe nach. Und nach 90 Minuten wechseln wir durch. Das machen wir 48 Mal und am Sonntag früh Weltrekord.
1: Wow, ja, dann hoffe ich mal, dass das klappt. Lieber Thomas, ich drücke euch ganz, ganz fest die Daumen. Schaut unbedingt vorbei, es ist sowieso Badentreffen in der Stadt und es gibt jede Menge Musik. Und da macht ihr einfach nochmal einen kleinen Abstecher in der Jakobskirche. Da ist es auch schön angenehm kühl bei 38 Grad.
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0: Jahren hatte der letzte Spider-Man-Film No Way Home in den USA den zweitbesten Kinostart aller Zeiten. Am Ende musste Peter Parker untertauchen und alles hinter sich lassen. Und so beginnt auch Spider-Man Brand New Day.
1: Hi, mein Name ist Peter Parker. Ihr wisst nicht mehr, wer ich bin, aber wir kannten uns mal. Etwas Schlimmes sollte passieren. Und der einzige Weg, es zu verhindern, war, dass mich alle vergessen. Denn ich bin nicht nur Peter Parker. Ich bin Spider-Man. Und manchmal muss Spider-Man den schwierigen Weg wählen. Selbst wenn es Peter Parker das Herz bricht.
0: Und nun ist Peter Parker wieder der junge Loser, der ständig Geldprobleme und keine Freunde hat. Aber sein Spinnenkörper macht Probleme und er wendet sich an Steve Banner, auch bekannt als der Hulk.
1: Dr. Banner, Sie haben einen Weg gefunden, mutierende DNA zu unterdrücken, richtig?
2: Wenn Sie mich ohne dieses Ding sehen, rennen Sie.
1: Könnten Sie die schlechten Aspekte loswerden und die guten behalten?
2: Wie würden Sie entscheiden, welche Aspekte der Natur gut sind oder schlecht? Sie sind keiner meiner Studenten, oder?
0: Neben dem Hulk bietet der fetzige und unterhaltsame Spider-Man Brand New Day noch weitere bekannte Gesichter aus dem Marvel-Universum. Der Filmregisseur Raoul steckt in bitteres Fest in einer Schaffenskrise. Dann verarbeitet er für ein Drehbuch das Leben von Elena, der Freundin seiner langjährigen Assistentin Monika.
3: Ich werde Elena nicht sagen, aber wenn du diesen Teil nicht aus dem Buch streichst, werde ich einen Weg finden, legal oder illegal, keine Ahnung, um dein Vorgehen zu stoppen. Ich mache dir das Leben zur Hölle.
4: Ich erkenne dich nicht wieder, Monika.
3: Ich weiß, dass du mich nicht kennst, aber ich dich schon.
0: Für Cineasten ist bitteres Fest ein Leckerli, denn der verschachtelte und nicht ganz einfache Film ist von Spaniens Meisterregisseur Pedro Almodóvar. Stefan Grundler, Hitradio N1 Kinoredaktion.
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1: Ein anspruchsvoller und ein fetziger Film sind zwei der Neuzugänge, die es jetzt in unseren fränkischen Kinos gibt. Vorhang auf für Bitteres Fest und Spider-Man Brand New Day.

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2: Ich bin Moritz Einzel. Die Mitgliedsverbände der Europäischen Fußballunion UEFA drohen dem Weltverband FIFA mit einem WM-Boykott, falls die FIFA den geplanten Investorendeal durchzieht. Das hat die UEFA nach einer Dringlichkeitssitzung mitgeteilt. Auch der Verband für Nord- und Mittelamerika sowie die Karibik CONCACAF stellte sich gegen die FIFA. Deren Präsident Infantino will Vermarktungsanteile an den Weltmeisterschaften an private Geldgeber verkaufen. Bundeskanzler Merz droht neuer Ärger. Die drei Ostminister, Präsidenten von Sachsen, Sachsen-Anhalt und Thüringen, stellen sich gegen eine Abschaffung der abschlagsfreien Rente nach 45 Beitragsjahren und damit gegen einen wichtigen Baustein der geplanten Rentenreform. Thüringens Regierungschef Vogt im ZDF.
3: Wir sind ja nicht dafür gewählt, in Berlin angenehm aufzufallen, sondern was für unsere Menschen hier zu erreichen. 8 Millionen Leute leben in Mitteldeutschland und die erwarten, dass die Lebenswirklichkeiten auch tatsächlich gesehen werden.
2: Der Chef des CDU-Arbeitnehmerflügels Radke stellt sich hinter die Ostministerpräsidenten. Wer 45 Jahre gearbeitet, Verantwortung übernommen und seinen Beitrag geleistet habe, verdiene Respekt und Verlässlichkeit, sagte Radke dem Redaktionsnetzwerk Deutschland. Katastrophenfall im Chiemgau. Bei Unterwössen kämpfen hunderte Einsatzkräfte weiter gegen einen Waldbrand in einem Bergwald. Der Traunsteiner Landrat Danzer sagte, die Wetterprognose sei nicht günstig. Es sei Hilfe aus Österreich für die Löscharbeiten angefordert worden. Evakuierungen seien derzeit nicht nötig, würden aber sicherheitshalber vorbereitet.
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4: Mit Chris Wahle. Seit Mittwoch gilt in Nürnberg eine Haushaltssperre. Damit soll verhindert werden, dass die Stadt noch tiefer in die roten Zahlen rutscht. Der Bildungs- und Kita-Bereich bleibt von Kürzungen ausgenommen. Alle Bauprojekte, die begonnen wurden, werden fortgesetzt. Zuschüsse, die versprochen sind, werden ausbezahlt. Zum Thema Großprojekte erklärt Stadtkämmerer Thorsten Brehm.
5: Die Kongresshalle ist schon sehr weit im Bau fortgeschritten und wird natürlich zu Ende gebaut. Beim Frankenschnellweg gab es einen Bürgerentscheid, sodass wir diese Planungen natürlich jetzt auch in die Umsetzung gehen. Wir beginnen aber jetzt erstmal mit dem Abschnitt West. Da gibt es aber noch gar keinen Tunnel. Und beim Stadionprojekt stehen wir noch mittendrin im Verfahren. Der ist an vielen Stellen im Haushalt auch noch gar noch nicht abgebildet. Da gab es noch kein finales grünes Licht, dass das Projekt überhaupt kommen kann.
4: Das Stadion kann nur dann umgebaut und saniert werden, wenn die Stadt Nürnberg einen genehmigten Haushalt hat. Eins nach dem anderen, so Stadtkämmerer Brehm.
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5: Ich bin Moritz Einzel. Die Mitgliedsverbände der Europäischen Fußballunion UEFA drohen dem Weltverband FIFA mit einem WM-Boykott, falls die FIFA den geplanten Investorendeal durchzieht. Das hat die UEFA nach einer Dringlichkeitssitzung mitgeteilt. Auch der Verband für Nord- und Mittelamerika sowie die Karibik CONCACAF stellte sich gegen die FIFA. Deren Präsident Infantino will Vermarktungsanteile an den Weltmeisterschaften an private Geldgeber verkaufen. Bundeskanzler Merz droht neuer Ärger. Die drei Ostminister, Präsidenten von Sachsen, Sachsen-Anhalt und Thüringen, stellen sich gegen eine Abschaffung der abschlagsfreien Rente nach 45 Beitragsjahren und damit gegen einen wichtigen Baustein der geplanten Rentenreform. Thüringens Regierungschef Vogt im ZDF.
6: Wir sind ja nicht dafür gewählt, in Berlin angenehm aufzufallen, sondern was für unsere Menschen hier zu erreichen. 8 Millionen Leute leben in Mitteldeutschland und die erwarten, dass die Lebenswirklichkeiten auch tatsächlich gesehen werden.
5: Der Chef des CDU-Arbeitnehmerflügels Radke stellt sich hinter die Ostministerpräsidenten. Wer 45 Jahre gearbeitet, Verantwortung übernommen und seinen Beitrag geleistet habe, verdiene Respekt und Verlässlichkeit, sagte Radke dem Redaktionsnetzwerk Deutschland. Nach dem Auslaufen des Tankrabatts ist das Leben in Deutschland sprunghaft teurer geworden. Die Verbraucherpreise lagen im Juli 2,8% über dem Niveau des Vorjahresmonats, teilte das Statistische Bundesamt mit. Der Iran-Krieg lastet nach wie vor auf den Energiemärkten. Katastrophenfall im Chiemgau. Bei Unterwössen kämpfen hunderte Einsatzkräfte weiter gegen einen Waldbrand in einem Bergwald. Der Traunsteiner Landrat Danzer sagte, die Wetterprognose sei nicht günstig. Es sei Hilfe aus Österreich für die Löscharbeiten angefordert worden. Evakuierungen seien derzeit nicht nötig, würden aber sicherheitshalber vorbereitet.
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7: Mit Chris Wahle. Ein wohltuender frischer Kick bei deutlich über 30 Grad. Pünktlich zur Hitzewelle sorgen künftig 4 neue Sprühnebler in der Nürnberger Innenstadt für Abkühlung. Oberbürgermeister Markus König hat das erste Gerät jetzt gemeinsam mit Heiko Linder von der Energie offiziell in Betrieb genommen.
8: Jetzt haben wir 4-mal in der Stadt hingestellt, die werden auch wandern, also die werden jetzt jedes Jahr neu aufgestellt. In der Kadergasse ist zum Beispiel, Königstraße ist einer, in der Lorenz oder an der Lorenzkirche ist einer. Also einfach schauen, wo sie stehen, wir werden sie markieren und dann kann man sich auch ein bisschen erfrischen.
7: Die Sprühnebler wurden von der Energie finanziert. Sie ergänzen die Hitzeschutzmaßnahmen der Stadt. Mehr Infos gibt's auch auf unserer Website.
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0: Phil Laude, damals noch auf YouTube mit den Jungs von YTitty, aus Franken tatsächlich. Nämlich kommen bei euch ursprünglich aus Hippolstein. Und hier kommen die Big News. Phil ist jetzt verlobt. Herzlichen Glückwunsch an dieser Stelle. Seine Freundin Maria, die hat ihm den Antrag gemacht und ist dafür auf die Knie gegangen. Mein größten Respekt dafür.
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1: Hey, kommt rein.
2: Danke für die Einladung.
1: Wir freuen uns so sehr, dass ihr da seid.
3: Das könnte sich noch ändern. Aber zu Beginn von The in White ist noch alles in Butter. Das Ehepaar Angela und Joe haben ihre Nachbarn Pina und Hawk zu sich zum Essen eingeladen.
1: Joe, du kennst ja Pina und Hawk.
4: Es ist eher konfliktgeladen bei uns heute. Ich verstehe.
5: Wir lieben es, wenn Konflikte ausgetragen werden.
1: Leg mal Musik auf, Joe.
4: Was für Musik magst du, Hawk?
5: Habt ihr Sade?
4: Echt jetzt?

0: Sie liebt sie.
1: Wir bekommen selten die Chance, echte, bedeutsame Beziehungen aufzubauen.
2: Aber trotzdem ist in der Nachbarwohnung von Pina und Hawk immer was los. Angela und Joe hören nämlich ständig laute Sexgeräusche. Der Plan für die Einladung ist, sie deshalb zur Rede zu stellen.
3: Wir würden gerne etwas mit euch besprechen.
1: Wir würden auch gerne etwas mit euch besprechen. Wir fühlen uns sehr stark zu euch hingezogen.
4: Das ist aber nett von euch, danke.
2: Es kommt für das brave Ehepaar noch dicker. Die Nachbarn wollen sie zum Gruppensex einladen. Ja, das kennt man doch irgendwie. Denn The in White ist die Hollywood-Version von Der Vierer mit Florian David Fitz, der wiederum auf dem spanischen Film- und Theaterstück Sentimental basiert. Für ihre Variante hatte Regisseurin Olivia Wilde schon Edward Norton, Penelope Cruz und Seth Rogen engagiert. Und dann sagte er eine weitere Schauspielerin ab. Daraufhin bedrängten alle Olivia Wilde, dass sie doch als Ersatz einspringen soll. Aber sie fragte sich, wie sie mit diesen großartigen Schauspielern mithalten soll.
5: She couldn't do it. They all said, okay, good, finally, can you just step in and do it? And I was like, wait, what do you mean? They said, we don't understand why you're not just jumping in. And I was like, in what world can I be on the level with these masters as actors?
2: Hat aber geklappt. Alle vier liefern in The in White eine grandiose Leistung ab. Stefan Grundler, Hitradio N1 Kinoredaktion.
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2: Ich bin Moritz Einzel. Angesichts der aktuellen Hitzewelle wird einmal mehr klar, Hitzeschutz wird ein immer wichtigeres Thema, gerade für die Städte. Darauf hat der Hauptgeschäftsführer des Deutschen Städtetags Schuchardt eindringlich hingewiesen. Im ZDF sagte er, dass es da ganz unterschiedliche Probleme gibt.
3: Das sind Städte wie Mannheim, die einfach aus der Wiederaufbauarchitektur heraus ein hohes Maß an Versiegelung haben. Oder auch Städte, insbesondere in Tallagen, Kessellagen, die besonders getroffen sind, während für andere Städte sich andere Herausforderungen stellen, nehmen so Potsdam mit großen Wasserflächen.
2: Schuchardt nahm Bund und Länder in die Pflicht. Die Klimaanpassung werde praktisch einen kompletten Umbau der Städte zur Folge haben. Bestehende Förderprogramme reichten dafür nicht aus. Es ist ein wuchtiges Statement, das die Europäische Fußballunion UEFA daraus gegeben hat. Die klare Botschaft, wenn der Weltverband FIFA seine Pläne umsetzt, Vermarktungsanteile der Weltmeisterschaften an Investoren zu verkaufen, dann ist Europa raus. Keine UEFA-Nationalmannschaft nimmt dann an der WM teil, eine offene Boykottdrohung. Die WM dürfe nicht als Anlageprodukt behandelt werden, heißt es in der Erklärung der UEFA. Torfestival am Tegernsee. Die Fußballer des FC Bayern haben einen Testkick gegen den FC Rottach Egern mit 15:0 gewonnen. Die Partie gegen den Kreisklasse-Club hat mittlerweile Tradition in der Saisonvorbereitung der Münchner. Alle Stars waren noch nicht dabei, aber es gab immerhin Tore von Joshua Kimmich und Alexander Pavlovic. Und Neuzugang Nathaniel Brown feierte sein Debüt im Bayern-Trikot.
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